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1: Um 7 Uhr mit Britta Wagner. Die USA sichern sich mit einem Abkommen riesige Ölvorkommen in Venezuela. US-Präsident Donald Trump hat auf seiner Online-Plattform geschrieben, dass die USA mehr als 65 Milliarden Barrel an nachgewiesenen Ölvorkommen unter ihre Kontrolle bringen. Dadurch würden sich die US-Ölreserven mehr als verdoppeln. Und Trump hat auch versprochen, dass dadurch die Spritpreise sinken sollen. Das Abkommen sei mithilfe von Venezuelas Interimspräsidentin Delcy Rodriguez geschlossen worden. Auch die sprach von einem historischen Abkommen. Es bringe Venezuela mehr als 100 Milliarden US-Dollar an Investitionen von Privatfirmen und mehr als 200 Milliarden Dollar Steuereinnahmen. Venezuela hat weltweit die größten bekannten Erdölreserven. Es gab nach jahrelanger Wirtschaftskrise unter dem autoritären Präsidenten Nicolas Maduro aber Probleme bei der Ölforderung. Anfang Januar nahm US-Militärs Maduro gefangen. Er sitzt in New York im Gefängnis und wartet auf einen Prozess. In Island gibt es heute eine Volksabstimmung über den EU-Kurs des Landes. Rund 270.000 Menschen können entscheiden, ob Island wieder mit Brüssel über einen Beitritt verhandeln soll. Solche Verhandlungen waren Ende der 2000er Jahre schon mal losgegangen. Dann kam am Ende eine neue isländische Regierung ins Amt, die den Beitrittsantrag 2015 zurückzog. Grund dafür waren vor allem Uneinigkeiten über die Fischerei, den größten Wirtschaftszweig auf Island. In dem Bereich hat das Land besonders große Sorge, seine Unabhängigkeit zu verlieren. Auch die aktuelle Regierungschefin hat für mögliche neue Beitrittsverhandlungen beim Thema Fischerei schon eine rote Linie gezogen. Gleichzeitig sagt sie aber auch, bei den isländischen Nachbarländern sehe man, dass die EU-Mitgliedschaft ein Schutz sein kann. Nach Umfragen wird bei dem Referendum ein knappes Ergebnis erwartet. Nach der Sturzflut im Himalaya steigt die Zahl der Toten. Nepals Polizei spricht inzwischen von mehr als 600 Todesopfern. Dazu kommt noch eine kleinere Zahl an Toten auf chinesischer Seite in Tibet. Wegen der starken Schlammmassen und Regenfällen ist die Suche für die Rettungskräfte schwierig, auch für die Hubschrauber, die im Einsatz sind. Knapp 4.500 Menschen konnten gerettet werden, darunter auch mehrere Ausländer. Fast 2.500 Personen werden noch vermisst, auch einige Deutsche. Bundeskanzler Friedrich Merz hat Nepal und China sein Mitgefühl übermittelt. In Norwegen hat ein Konvoi den Sarg vom verstorbenen König Harald V. zum Palast in Oslo gebracht. Dem Wagen mit Haralds Leichnam folgten der neue König, Håkon VIII., mit der neuen Königin Mette Marit. Auch Haralds Frau Königin Sonja war dabei. Tausende Menschen standen bei strömendem Regen am Straßenrand, um sich zu verabschieden. Der Leichnam von König Harald wird in den nächsten Tagen in der Schlosskapelle des Palastes aufgebahrt. Der König war im Alter von 89 Jahren gestorben. Er saß mehr als 3 Jahrzehnte auf dem norwegischen Thron und war der älteste regierende Monarch in Europa. In den nächsten Tagen muss der neue König Håkon im norwegischen Parlament einen Eid auf die Verfassung ablegen.
0: Das Wetter.
1: In der Südosthälfte gibt es morgens noch etwas Regen, dann wird es aber oft sonnig, bevor es später wieder zuzieht. Im Norden und Westen bleibt der Himmel bewölkt und an der Küste kann es den ganzen Tag immer mal wieder regnen. Das alles bei maximal 20 bis 28 Grad.
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0: Feeling Sunny, Dogbite bei Deutschlandfunk Nova um 8 an diesem Samstag. Britta Wagner ist am Start für uns. Schönen guten Morgen.
1: Morgen.
0: Und hat die aktuelle Nachrichtenlage jetzt für euch dabei.
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1: Die USA sichern sich mit einem Abkommen riesige Ölvorkommen in Venezuela. US-Präsident Donald Trump hat auf seiner Online-Plattform geschrieben, dass die USA damit mehr als 65 Milliarden Barrel an nachgewiesenen Ölvorkommen unter ihre Kontrolle bringen. Dadurch würden sich die US-Ölreserven mehr als verdoppeln. Und Trump hat auch versprochen, dass dadurch die Spritpreise sinken sollen. Das Abkommen sei mithilfe von Venezuelas Interimspräsidentin Delcy Rodriguez geschlossen worden. Auch die sprach auf Telegram von einem historischen Abkommen. Es bringe Venezuela mehr als 100 Milliarden US-Dollar Investitionen von Privatfirmen und mehr als 200 Milliarden Dollar Steuereinnahmen. Venezuela hat weltweit die größten bekannten Erdölreserven. Nach jahrelanger Wirtschaftskrise unter dem autoritären Präsidenten Nicolas Maduro gab es aber Probleme bei der Ölförderung. Anfang Januar nahm US-Militärs Maduro gefangen. Er sitzt in New York im Gefängnis. In Island gibt es heute eine Volksabstimmung über den EU-Kurs des Landes. Rund 270.000 Menschen können entscheiden, ob Island wieder mit Brüssel über einen Beitritt verhandeln soll. Solche Verhandlungen waren Ende der 2000er Jahre schon mal losgegangen. Dann kam aber eine neue isländische Regierung ins Amt, die den Beitrittsantrag 2015 zurückzog. Grund dafür waren vor allem Uneinigkeiten über die Fischerei, den größten isländischen Wirtschaftszweig. In dem Bereich hat Island besonders große Sorge, seine Unabhängigkeit zu verlieren. Auch die aktuelle Regierungschefin hat für mögliche neue EU-Beitrittsverhandlungen beim Thema Fischerei schon eine rote Linie gezogen. Gleichzeitig sagt sie aber auch, bei den isländischen Nachbarländern sehe man, dass die Mitgliedschaft in der EU ein Schutz sein kann. Die Regierungskoalition will einführen, dass sich alle Beschäftigten schon ab Tag 1 vom Arzt krankschreiben lassen müssen. SPD-Bundesarbeitsministerin Bärbel Baas stellt die Pläne aber nochmal in Frage. Sie sagte der Funke-Mediengruppe, dass sie sich an Beschlüsse der Koalition hält, aber man solle sich schon nochmal fragen, ob die Pflicht zur Krankschreibung ab Tag 1 sinnvoll sei. Es solle etwa Ausnahmen für Unternehmen geben, die das Thema schon in ihren Tarifverträgen anders regeln. Aber eine Pflicht mit diversen Ausnahmen hält Baas für fragwürdig. Außerdem sagte sie, die Krankschreibepflicht sei Teil eines Kompromissgesamtpakets der Koalition. Zudem gehöre auch eine Termingarantie bei Ärzten. Die hängt aber am Primärversorgungskonzept des CDU-Gesundheitsministeriums, das noch nicht ganz fertig ist. US-Präsident Donald Trump hat angeordnet, dass eine neue Weltraumakademie entstehen soll. Sie soll US Space Academy heißen und laut Trump Fachkräfte für die US-Weltraumbehörde NASA, die private Raumfahrtindustrie und die US-Armee ausbilden. Unklar ist, wo die neue Weltraumakademie ihren Sitz hat und wer sie leiten soll. Trump hat während seiner Präsidentschaft vor allem die private Raumfahrt gefördert. Der NASA wollte Trump zwischendurch sogar mal Gelder streichen. Ein Hauptziel der NASA ist, dass in den nächsten Jahren wieder Menschen auf dem Mond landen. Den Astronautinnen und Astronauten von der NASA Artemis II-Mission, denen im April die Mondumrundung gelungen ist, hat Trump die höchste zivile Raumfahrtauszeichnung der USA verliehen.
2: Das Wetter.
1: In der Südosthälfte gibt es morgens noch etwas Regen, dann wird es aber oft sonnig, bevor es später wieder zuzieht. Im Norden und Westen bleibt der Himmel bewölkt und an der Küste kann es den ganzen Tag immer mal wieder regnen. Das alles von maximal 20 bis 28 Grad.
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0: Ich habe heute Morgen schon ein Lieblingswort. Das Kompromissgesamtpaket.
1: Schön, oder?
0: Das finde ich richtig schön. Das ist so
1: da können wir uns drauf einigen, würde ich sagen.
0: Wir können uns darauf einigen, dass wir einige Kompromisse brauchen, vielleicht bei, hier und da. Stell mir auch so vor, wie wenn du mit Freunden unterwegs bist, dann wird nochmal darüber debattiert, in welche Bar geht man vielleicht.
1: Das kann man auch gern nochmal neu aufmachen und am Ende musst du dich ja einigen.
0: Ja,
1: und sonst gehst du gar nicht hin.
0: Und dann kann man sagen, ey, ich biete jetzt ein Kompromissgesamtpaket an, wir treffen uns dann doch in der Mitte. Oder von den Großen lernen, wie man sich ausdrückt.
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0: Jeden Abend watscheln die ans Land und viele Menschen wollen sich das angucken. Zwergpinguine auf Phillip Island, das ist in Australien. Die sind ein wahrer Touristenmagnet, aber es gibt ein Problem. Die Vogelgrippe H5N1. Die hat in Europa, Amerika, Asien schon Millionen Vögel getötet in den letzten Jahren. Jetzt hat sie als letzten Kontinent auch Australien erreicht. Es gibt da auch schon die ersten toten Tiere. Und um möglichst viele von den Pinguinen zu retten, führen die Behörden auf Phillip Island gerade massenweise Impfungen durch. Ist die wohl bisher größte Impfaktion der Welt an Wildvögeln. Aber wie impft man eigentlich Vögel, ohne dass die abhauen? Damit hat sich Monika Ahrens aus dem Deutschlandfunk Nova Team beschäftigt. Ich habe mit ihr drüber gesprochen. Monika, also wie macht man das? Pinguine impfen.
1: Ja, was da erstmal sehr hilft, ist, dass Pinguine nicht fliegen können. Und außerdem ist es bei den Zwergpinguinen auch so, die haben sehr festgelegte Muster, nach denen die leben. Die verbringen den Tag meist auf dem Meer, um nach Nahrung zu suchen, Fische zu fangen. Und abends gehen die an den immer gleichen Stellen an Land und benutzen die immer gleichen Routen, um in ihre Erdhöhlen zu watscheln. Deswegen hat man da auf Phillip Island auch überhaupt feste Tribünen am Strand hingebaut. Eine Art, wie man die da einfängt, ist, dass die Helfer sich da entlang dieses Heimwegs postieren und den Pinguinstrom sozusagen umleiten in Gehege, die sie da aufgebaut haben.
0: Krass, und das funktioniert?
1: Das funktioniert auch, weil die Pinguine die Anwesenheit von Menschen gewöhnt sind. Und in den Gehegen warten sie dann eben auf ihre Behandlung.
0: Okay, das heißt, es ist quasi so ein Pinguin-Wartezimmer.
1: Ja, da nimmt man die dann einzeln raus, um sie zu impfen.
0: Aber man kann so einen Pinguin, anders als einen Menschen, ja nicht so beruhigend auf den einen reden und erklären, ich will nur dein Bestes, es geht um ein potenziell tödliches Vogelgrippevirus, das willst du nicht haben. Also spätestens, wenn die da rausgehoben werden, schlagen die da nicht einfach wild um sich?
1: Das kann wohl passieren. Ben Thomas, der leitende Ranger des Naturparks Phillip Island, hat die Zwergpinguine deshalb im australischen Fernsehen auch als temperamentvolle kleine Tiere beschrieben.
2: They are feisty little animals. You do go home with a few bites and scratches, but you get a bit of practice.
1: Ich habe mir auch Videos von der Impfaktion angeschaut und ich kann schon verstehen, dass die Tiere sich da wehren und ein paar Bisse und Kratzer verteilen.
0: Okay, das heißt, du bist da klar Team Pinguin.
1: Ich bin schon Team Pinguin. Diese Tiere sind ja echt klein, nur 30 cm groß, filigran gebaut, blau-schwarz, glänzender Kopf und Rücken, super niedlich. Und da kommen dann diese großen Menschen in Schutzanzügen und mit Handschuhen an und heben die hoch, stecken die erstmal in einen Sack, da ist dunkel drin, wiegen die. Dann werden die Pinguine da halb wieder rausgezogen, sodass nur noch der Kopf im Sack stecken bleibt. Die Tiere kriegen einen Mikrochip verpasst, damit man später weiß, den Vogel hatten wir schon. Und dann zum Abschluss bekommen die auch noch eine Impfspritze in den Rücken. Das ist schon echt anstrengend für die, auch wenn die Helfenden da natürlich sehr vorsichtig vorgehen.
0: Ich habe gesagt, das ist eine riesige Impfaktion. Also wie viele wurden denn schon geimpft von den Pinguinen und wie viele will man da insgesamt schaffen?
1: Man hat wohl Anfang letzter Woche angefangen mit dem Impfen und am Samstag gab es die Nachricht, dass man inzwischen 1000 Pinguine geschafft hat. Insgesamt will man 5000 Zwergpinguine gegen Vogelgrippe impfen und alle zweimal.
0: Kann man denn so wirklich alle Zwergpinguine schützen, die da leben?
1: Nee, allein auf Phillip Island leben etwa 40.000 Zwergpinguine. Das ist die größte Kolonie der Welt. Die Tiere leben da auf engem Raum, dicht beieinander. Das heißt, das Virus kann sich da auch gut ausbreiten. Und ein paar tausend Pinguine impfen, das ist wohl einfach das, was die Behörden schaffen. Es ist ja schon so die größte Impfaktion der Welt an Wildvögeln.
0: Und es könnte auf jeden Fall helfen, dass viele Pinguine eben nicht an der Vogelgrippe sterben. In Australien läuft gerade die größte Impfaktion an Wildvögeln. Tausende Pinguine werden gegen Vogelgrippe geimpft. Wie das abläuft, hat uns Monika Ahrens erzählt.
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0: Crazy Abrams, Hit the Wall, Deutschlandfunk Novas hier.
1: Was bereut ihr so? Also, ist es die Tüte Chips, die ihr euch gestern noch reingefahren habt, die unnötig war, der letzte Drink, der einer zu viel war, weil ihr heute Morgen früh raus musstet? Oder habt ihr was Ernsteres? Ihr wart noch wirklich gemein zu einem Menschen, den ihr mögt. Ihr habt einen Ratschlag nicht befolgt und später gemerkt, boah, das wär's gewesen. Reue fühlt sich nicht gut an und ist eine ziemlich komplexe Emotion. Wie man aber damit umgehen kann, erklärt unsere Deutschlandfunk-Nova-Psychologin Dr. Mai Hung Nguyen in unserem Podcast Achtsam. Und sie sagt auch, Reue ist nicht gleich Reue.
2: Man kann es auch grob einteilen in zwei Kategorien von Reue, einmal adaptiv und maladaptiv. Adaptiv ist, wenn es gut ist, also wenn man auf eigene Werte sich ausrichtet oder auch von diesen Fehlern lernen kann. Und maladaptiv ist, wenn man halt sehr in die Selbstkritik reingeht oder gar verbittert.
1: Ja, und wenn man zu lang über eine verpasste Chance grübelt und sie bereut, das ist keine gute Idee. Also man sollte die Reue nutzen, um es nächstes Mal anders zu machen. Und damit hat Reue dann auch eine gesellschaftliche Komponente.
2: Wenn wir uns Funktionen angucken von Gefühlen oder so, wie wäre das Leben, wenn wir keine Reue hätten? Ne? Also wie würde eine Gesellschaft funktionieren? Wie würden Familien und Freundschaften funktionieren? Das wäre ja schrecklich. Da würde sich ja kein Mensch mehr schämen und man würde Fehler immer wieder aufs Neue tun.
1: Ich meine, Gerichte sind ja komplett auf Reue ausgelegt, wenn man so sieht, ne? Dass Straftäter, Straftäterinnen eben was bereuen. Mai Hung Nguyen hat noch einen Gedanken zu Reue. Man kann nämlich
2: Reue als Wegweiser sehen, ne? Um zu verstehen, was in meinem Leben eigentlich wirklich wichtig ist, was ich wertschätze. Weil nicht jeder bereut die gleichen Dinge. Das ist wirklich schon so die andere Seite von unserer Wertemedaille. Und Reue zeigt, was ein gutes Leben eigentlich ausmacht.
1: So, Reue muss also nicht dieses miese Gefühl haben von Schuld und Unzufriedenheit. Wie wir da aber hinkommen, dass wir nicht so viel hadern, weil darum geht es in dem Kontext ja auch, das klären wir in der Folge Achtsam, findet ihr in der Deutschlandfunk-App.

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2: Wenn Fremde zu Freunden werden, dann ticken ihre Gehirne immer ähnlicher. Diese gängige Annahme schränkt eine internationale Forschungsgruppe im Fachjournal PLOS Biology jetzt etwas ein. In ihrem Experiment wurden Testleute aus einer jüngeren und einer deutlich älteren Generation in Zweiergruppen aufgeteilt, die sich 6-mal zum gemeinsamen Zeichnen treffen sollten. Die Messung ihrer Hirnströme zeigte, wenn die Personen etwa gleich alt waren, wurde die Hirnaktivität mit jedem Treffen immer ähnlicher. Bei den Paaren mit deutlichem Altersunterschied synchronisierten sich die Gehirne dagegen am Anfang stark, mit der Zeit aber immer weniger. Die Forschenden vermuten, synchrone Hirnaktivität bedeutet nicht, dass man sich gut versteht, sondern dass sich das Gehirn Mühe gibt, das Gegenüber besser zu verstehen. Und dieses Verstehen ist bei Menschen aus unterschiedlichen Generationen am Anfang schwieriger als bei Gleichaltrigen mit ähnlichen Lebensrealitäten. Je vertrauter Gleichaltrige miteinander sind, desto spielerischer und überraschender verhalten sie sich. Dann muss ihr Gehirn sich wieder stärker anstrengen, um den oder die andere zu verstehen. Am stärksten synchronisierten sich die Gehirne übrigens, wenn die Testleute gemeinsam an einem Bild zeichneten. Bäume in der Stadt gelten ja eigentlich als sehr positiv, vor allem für die Luftqualität. Aber Stadtbäume können laut einer Studie aus Peking überraschenderweise auch zu schlechterer Luft beitragen. Genauer gesagt sorgen sie für mehr gesundheitsschädliches bodennahes Ozongas. Denn bestimmte Baumarten setzen Vorläufersubstanzen von Ozon frei. Dadurch kann am Ende der Sauerstoff in der Luft in Ozon umgewandelt werden. Laut der Studie in den Science Advances stammen allerdings nur 10% der Ozonvorläufersubstanzen in der Pekinger Stadtluft von Bäumen. Das meiste kommt aus dem Verkehr und von Haushaltsabgasen. Zu den Baumarten, die zum Ozonsmog beitragen, zählen unter anderem Trauerweiden und chinesische Weißpappeln. Beide werden in Peking besonders oft am Straßenrand angepflanzt. Bei uns heimische Bäume sorgen dagegen nicht so sehr für Ozon. Laut den Forschenden haben Stadtbäume aber deutlich mehr Vor- als Nachteile für die Luft. Man sollte in Zukunft nur stärker darauf achten, welche Arten angepflanzt werden.
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0: Deutschlandfunk Nova ist hier. Es gibt massiv Krach im Fußball zwischen der FIFA und der UEFA. Es geht um 20 Milliarden Dollar. Das ist absurd viel Geld. FIFA-Boss Gianni Infantino, der wollte wertvolle WM-Rechte in eine neue Firma packen und private Investoren darauf daran beteiligen. Das ist ein paar Wochen her. Der Deal ist geplatzt. Es gab einen großen Aufschrei. Und der Europäische Fußballverband UEFA, der ist so sauer, dass er eine Strafanzeige gegen Infantino vorbereitet. Und auch im Weltfußball stellen sich immer mehr gegen den Mann, der seit 10 Jahren FIFA-Boss ist. Also, könnte ihn das den Job kosten? Was hat er davor gehabt? Das habe ich mit Matthias Friebe aus unserer Sportredaktion besprochen. Er ist auch noch Host vom Podcast Behind the Games. Da beschäftigen sie sich sehr ausführlich mit Gianni Infantino. Matthias, was soll Infantino denn gemacht haben? Also warum ist die UEFA so sauer?
1: Weil Gianni Infantino dieses Mal offenbar den Bogen überspannt hat. Also, dass er dafür bekannt ist, wirklich jeden Cent aus dem System Fußball und Fußball-WM zu pressen, das ist klar. Das haben wir bei dieser Weltmeisterschaft in diesem Sommer in Nordamerika auch sehr, sehr deutlich gesehen, wo man versucht hat, Stichwort Trinkpausen, noch mehr Geld mit der WM zu machen. Und jetzt war er wohl so beseelt von dieser WM, dass er gedacht hat, ach, da kann ich noch mehr rausholen und wollte halt einen Teil der FIFA und einen Teil der Weltmeisterschaft an private Investoren verkaufen. Wäre dann zum Beispiel denkbar gewesen, dass dann Spiele oder einzelne Begegnungen dann von Sponsoren präsentiert worden wären, um eben die Möglichkeit zu haben, da noch deutlich mehr Geld rauszuholen. Da wollte er 20 Milliarden, wie du gesagt hast, für erlösen. Und sein Problem war, dass er das alleine gemacht hat. Er hat niemanden eingebunden, keinen Funktionär aus irgendeinem europäischen Land oder auch sonstig aus den FIFA-Gremien, nicht mal seine engsten Berater in der FIFA-Zentrale. Und das ist ihm jetzt krachend vor die Füße gefallen, kann man sagen.
0: Ja, du beschäftigst dich ja für Behind the Games sehr intensiv mit Infantino. Und man muss ja sagen, man hatte das Gefühl, der ist aus Stahl. An dem prallt alles ab, wie Teflon. Und da kann er machen, was er will. Hat er anscheinend ja auch gedacht. Aber warum könnte es denn dieses Mal wirklich gefährlich für ihn werden?
1: Weil viele jetzt zu Mitteln greifen, zu denen sie sonst nicht gegriffen haben. Also, dass die UEFA relativ schnell sagt, okay, schwierig, der Kerl, das ist klar. Also, die Europäer können nicht so gut mit Infantino, weil er eben schon immer dieses System gepflegt hat, gerade die kleinen Länder, gerade außerhalb Europas, sehr unter seinen Schutz zu nehmen, sehr mit Geld auszustatten, weil er von denen eben relativ leicht dann die Stimmen bekommen kann für seine Wiederwahl oder sonstige Großprojekte. Also, die Europäer mochten ihn eh schon nicht. Und er hatte mit denen auch ganz gut abgeschlossen. Das sind zwar 55 Stimmen, aber die 106 Stimmen, die er braucht, kriegt er auch anderweitig zusammen. Die haben aber so schnell reagiert dieses Mal, die Europäer, dass die Nordamerikaner und die Asiaten mit ins Boot gestiegen sind und es auf einmal eine Allianz gibt, die deutlich über der Mehrheit der FIFA-Mitglieder ist. Und das wird jetzt tatsächlich böse für Infantino oder kann böse für ihn werden, auch wenn der Boykott, der ja zunächst mal das ultimative Mittel war, jetzt erstmal wieder vom Tisch ist.
0: Man muss ja sagen, es gibt, glaube ich, viele Fußballfans, gerade in Europa, in Deutschland, die haben immer schon gehofft, vielleicht erwischt es ihn ja, weil, wie du sagst, in Europa hat er wirklich kein gutes Image. Aber wenn wir jetzt ein paar Monate vorspulen, was glaubst du, was muss passieren, damit Gianni Infantino vielleicht wirklich bald nicht mehr FIFA-Präsident ist?
1: Naja, es braucht auf jeden Fall einen guten Gegenkandidaten, weil ich glaube, einen freiwilligen Rücktritt werden wir nicht erleben. Das heißt, es gibt einen Wahlkampf und dann wird am 18. März in Marokko gewählt. Bis 18. November muss man jetzt die Kandidaturen einreichen, also in den nächsten 2,5 Monaten. Und da wird man jetzt versuchen, jemanden zu finden, den man da guten Gewissens gegen ihn ins Rennen schicken kann. Und das muss jemand sein, der eine breite Mehrheit von vielen Ländern auf sich vereinigen kann. Es fällt immer wieder der Name Montagliani, das ist der Präsident des kanadischen Fußballverbands, der auch den Nordamerika-Verband leitet. Und der könnte so ein Kompromisskandidat sein, den man dann aus Europa, aus Nordamerika und vielleicht aus Asien wählt. Und dann wäre Infantino wirklich weg.
0: Also wie groß schätzt du die Chance ein? Ich weiß, das ist immer eine gemeine Frage, aber...
1: Als es losging und es diese offenen Briefe gab und der Boykott im Feld war, habe ich gesagt, die Chance, dass Infantino bleibt, ist unter 50%. Inzwischen würde ich die Waage wieder ziemlich ausgeglichen sehen. Er kämpft sich langsam zurück, der Boykott wurde zurückgenommen. Auf der anderen Seite sind jetzt Klagen unterwegs. Es wird auch auf juristischer Seite gegen ihn gekämpft aus Europa. Es ist wirklich sehr schwer vorhersehbar. Ich glaube, was wir nur wissen, wenn er nicht durch irgendein anderes Manöver, durch eine staatsanwaltschaftliche Ermittlung oder irgendwas aus dem Amt fliegt und es zum Wahlkampf kommt, dann wird es sehr lang, sehr eng und sehr schmutzig. Und dann haben wir noch viele aus Berichterstatter-Sicht Popcorn-Momente, wo es richtig abgehen könnte.
0: Das hat Matthias Friebe uns erzählt aus der Deutschlandfunk Sportredaktion und Host des Podcasts Behind the Games. Da geht es um Gianni Infantino. Wenn ihr mehr darüber wissen wollt, wie dieser Machtkampf auch auf FIFA-Ebene schon entstanden ist vor Jahren, hört's euch an, findet ihr in der Deutschlandfunk-App.
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0: Lewis Chemicals bei Deutschlandfunk Nova. Und gerade läuft sie immer noch. Heute ist der größte Tag. Es wird richtig voll. In Köln. Auf der Gamescom. Weltweit die wichtigste Messe für Computer- und Videospiele. Wir berichten diese Woche die ganze Zeit drüber. Die Gamescom bringt viele Menschen vor allem mit Zocken in Verbindung, ja klar. Aber es ist auch eine große Jobbörse. Ich habe gestern mit meinem Kollegen Martin Schütz geschaltet, der vor Ort bei der Gamescom war und mit ihm drüber gesprochen. Also Jobbörse, Martin, also wer wirbt denn da für sich auf der Spielemesse?
1: Ja, es sind zum Beispiel Logistikunternehmen hier, Lebensmittelhersteller, Autobauer und so weiter. Die schauen nach Menschen, die ja, die Apps irgendwie für sie programmieren können oder vielleicht auch mal ein kleines Spiel entwickeln können, damit die Kundschaft eben mal eine andere Form von Werbung bekommt. Oder eben auch Menschen, die sich mit KI auskennen. Aber auf diese Gruppe sind halt auch Behörden scharf und Ämter oder die Bundeswehr. Und es sind auch Geheimdienste hier, die nach neuen KollegInnen suchen, die zum Beispiel gut programmieren können oder natürlich auch was von Cybersicherheit verstehen.
0: Der Stand von einem Geheimdienst, also irgendwie muss man den erst finden? Also ist das das Ding? Wie muss ich mir das vorstellen?
1: Das klingt, glaube ich, ein bisschen spektakulärer, als es hier in der Realität ist. Also der Verfassungsschutz ist beispielsweise schon seit Jahren hier auf der Gamescom. Und ja, der Stand ist eher so, wie soll ich das sagen, ein verschnarchter Behördenstand. Eher. Der MAD, also der Militärische Abschirmdienst, der steht mit bei der Bundeswehr an deren Stand. Das ist immer ein relativ großer und aufwendiger Stand, auf dem beispielsweise in diesem Jahr auch ein Jeep steht. Das zieht total viele Besucher an, die mal so einen Wagen sehen wollen oder sich eine Schutzweste anziehen möchten. Und im Zweifel gibt es dann, wie soll es auch sonst anders sein, eine Tasse oder einen Kugelschreiber, die man als Werbegimmick mitnehmen kann.
0: Schön was gratis mit nach Hause nehmen. Aber ja, ich meine, die Gamer und Gamerinnen, die wollen doch in erster Linie eigentlich da zocken, die neuesten Games testen. Nervt das nicht auch ein bisschen?
1: Also die Firmen oder auch die Behörden, die für sich werben, die sind in der Regel nicht in den Hallen, in denen die Spiele präsentiert werden. Das heißt, da steht man niemandem im Weg. Es gibt eine extra Halle, in der es dann wirklich um Karriere, um Jobs und um Ausbildung geht. Da sind dann viele Stände der Unternehmen und der Behörden. Und auf der anderen Seite sind da ganz viele Stände beispielsweise von Hochschulen untergebracht. Und damit können sich dann beide Gruppen ziemlich einfach finden.
0: Okay, das heißt, da laufen jetzt auch Studierende rum und suchen nach einem Job.
1: Ja, oder nach einem Partner, der ein Spiel finanziert, weil man, keine Ahnung, Bachelor-Abschlussarbeit ist ein Spiel und man merkt, okay, das funktioniert ganz gut, das muss nur jemand finanzieren. Ich habe Eva Bargus getroffen, die ist Game-Designerin und studiert das an der Hochschule Darmstadt. Für sie ist die Gamescom, was Jobs angeht, einzigartig.
2: Es ist natürlich eine riesige Opportunity, weil man eben dann doch sehr, sehr viele Menschen kennenlernt, die sich dann vernetzen und man trifft sie dann irgendwann später wieder. Darum, dass es schon auf der Gamescom zu sein, ist ein unvergleichliches Gefühl, ja.
1: Ja, an dem Stand, an dem Sie hier auf der Gamescom nach neuen Kontakten sucht, sind insgesamt 19 Hochschulen vertreten. Und dieser Stand ist wirklich, wirklich gut besucht. Die Spiele, die die Studierenden entwickelt haben, die sind so ein bisschen, ja, ich sag mal, deren Bewerbungsmappen. Und das Interesse an diesen Spielen der Studierenden ist wirklich groß.
0: Wir haben in den letzten Tagen auch schon drüber gesprochen, dass die Gaming-Industrie aktuell schon in einer Krise ist. Also vor ein paar Jahren galt da ein Job in der Branche noch als ziemlich krisenfest. Also muss man sagen, das ändert sich jetzt gerade aktuell.
1: Ja, muss man so sehen. Also es hat in den vergangenen Monaten viele Entlassungen gegeben und teilweise sind Studios auch pleite gegangen. Das ist ein großes Thema hier in der Business- und Karrierehalle. Gerade für die Studierenden ist das eine wirklich schwierige Zeit. Die Jobs, die sie klassischerweise zum Einstieg bekommen haben, die übernehmen jetzt erfahrene EntwicklerInnen, die woanders rausgeschmissen wurden. Und dann gibt es natürlich noch die große Angst vor der künstlichen Intelligenz und den Auswirkungen auf die Jobs.
0: Okay, also dass sie eben noch mehr Jobs auffrisst.
1: Ja, genau. Also KI ersetzt Menschen bei der Entwicklung, aber es gibt hier auch Stimmen, die das nicht ganz so negativ sehen. Greta Hoffmann zum Beispiel, sie ist Professorin am Cologne Game Lab und sie glaubt, dass KI zwar die Branche verändern wird, aber aus ihrer Sicht die Fans auch die wirklich hochwertigen Spiele, die Menschen, die kleine Studios entwickelt haben, kaufen werden. Sie vergleicht das mit Käse.
2: So wie leckerer Käse aus Frankreich nicht aufgehört hat zu existieren, sondern man erst jetzt weiß, was man hat, wenn man vor dem Industriekäse steht.
1: Ja, und so gibt es immer wieder den Hinweis, dass KI helfen kann, dass Spiele schneller entwickelt werden können und auch kleine Studios davon profitieren werden, weil die künstliche Intelligenz wirklich diese simplen Arbeiten übernimmt. Und dann werden wieder Ressourcen frei, um ein cooles Gameplay zu entwickeln oder eben etwas verliebter in das Design der Figuren reingehen zu können.
0: Herr Martin, was ist denn jetzt so dein Eindruck? Also ist es in der Gaming-Branche in Deutschland aktuell noch ganz gut möglich, einen guten, sicheren Job zu bekommen?
1: pauschal ganz schwer zu beantworten. Also ich glaube, dass die Branche in den nächsten Jahren noch mal wichtiger wird, auch weil diese Verzahnung mit klassischen Industriebereichen immer enger wird. Aber die nächsten Monate sind sicherlich hart und mein Eindruck ist, dass Menschen, die bei großen Entwicklerstudios gehen mussten, momentan eher versuchen, selber zu gründen, so mal als Zwischenlösung. Das ist natürlich total risikoreich. Wem das zu unsicher ist, der hat eben bei den Behörden eine ganz gute Chance, was zu finden, mit einer sehr langfristigen und sicheren Perspektive.
0: Das hat Martin Schütz uns erzählt. Der war gestern auf der Gamescom unterwegs und hat auch festgestellt, da geht es nicht nur ums Zocken, da geht es auch um Jobs. Jobsuche, Jobbeschaffungsmaßnahmen. Und er hat mit uns drüber gesprochen bei Deutschlandfunk Nova.

0: Clickily ist jetzt endlich happy. Ist das nicht was Schönes? 9 Uhr haben wir. Britta Wagner ist happy hergekommen heute Morgen.
1: So ist es, ja.
0: Also sie wusste, sie sieht uns. Aber jetzt hat sie die Nachricht dabei.
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1: Die USA sichern sich mit einem Abkommen riesige Ölvorkommen in Venezuela. US-Präsident Donald Trump hat auf seiner Online-Plattform geschrieben, dass die USA damit mehr als 65 Milliarden Barrel an nachgewiesenen Ölvorkommen unter ihre Kontrolle bringen. Dadurch würden sich die US-Ölreserven mehr als verdoppeln. Trump hat auch versprochen, dass dadurch die Spritpreise sinken sollen. Das Abkommen sei mithilfe von Venezuelas Interimspräsidentin Delcy Rodriguez geschlossen worden. Auch die sprach von einem historischen Abkommen. Es bringe Venezuela mehr als 100 Milliarden US-Dollar an Investitionen von Privatfirmen und mehr als 200 Milliarden Dollar Steuereinnahmen. Venezuela hat weltweit die größten bekannten Erdölreserven. Nach jahrelanger Wirtschaftskrise unter dem autoritären Präsidenten Nicolas Maduro gab es aber Probleme bei der Ölförderung. Anfang Januar nahm US-Militärs Maduro gefangen. Er sitzt seitdem in New York im Gefängnis. Nach der Massenflucht in Spaniens nordafrikanische Exklave Ceuta sind dort noch immer zwischen 3.500 und 7.000 Migrantinnen und Migranten. Die Stimmung vor Ort heizt sich auf. In den letzten Tagen gab es Zusammenstöße zwischen Geflüchteten, der Polizei und Einheimischen. Spaniens Innenminister hat alle Ausschreitungen verurteilt und zur Ruhe aufgerufen. Außerdem bittet die spanische Regierung jetzt die EU um Hilfe bei der Bearbeitung von Asylanträgen. Konkret geht die Anfrage an die EU-Asylagentur und die EU-Grenzschutzbehörde Frontex. Frontex hatte Spanien schon Hilfe angeboten, die linke spanische Regierung aber erst nicht wollte. Daran gibt es Kritik, unter anderem von den Konservativen im EU-Parlament. Auch in der spanischen Politik sind die Migranten in Ceuta ein Sprengstoffthema. Nach der Sturzflut im Himalaya steigt die Zahl der Toten. Nepals Polizei spricht inzwischen von mehr als 600 Todesopfern. Dazu kommt noch eine kleinere Zahl an Toten auf chinesischer Seite in Tibet. In beiden Ländern werden noch mehr als 2000 Menschen vermisst. Wegen der starken Schlammmassen und Regenfällen ist die Suche für die Rettungskräfte schwierig, auch für die Hubschrauber, die im Einsatz sind. Knapp 4500 Menschen konnten gerettet werden, darunter auch ausländische Touristen. Die Sturzflut hat in Nepal nicht nur Orte und Brücken zerstört, sondern auch wichtige Wasserkraftwerke. Die Regierung rechnet mit Wiederaufbaukosten in Milliardenhöhe. Die Deutsche Stiftung Patientenschutz fordert von der Politik mehr Hilfen zur Vorbeugung von Suiziden. Stiftungsvorstand Eugen Brüsch sagt, hier sei der neue Gesundheitsminister Carsten Linnemann gefragt. Er müsse den Gesetzentwurf zur Suizidverhinderung verbessern, den seine Vorgängerin Nina Wagen erarbeitet hat. Brüsch sagt, der geplante Ausbau von Krisendiensten brauche mehr Geld, damit die geplante Notfallnummer wirklich in ganz Deutschland helfen kann. Außerdem kritisiert er, dass der Gesetzentwurf zu wenig auf die Krisenursachen bei suizidgefährdeten Menschen eingeht. Es gebe schon heute zu wenig Psychotherapieplätze und mit der Gesundheitsreform werde es noch schlechter. Brüsch fordert einen gesetzlichen Anspruch auf einen Therapieplatz innerhalb von 4 Wochen und auch darauf, dass Psychotherapeutinnen und Therapeuten bei nicht mobilen Menschen nach Hause kommen.
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1: In der Südosthälfte gibt es morgens noch etwas Regen, dann wird es aber oft sonnig, bevor es später wieder zuzieht. Im Norden und Westen bleibt der Himmel bewölkt und an der Küste kann es den ganzen Tag immer mal wieder regnen. Das alles bei maximal 20 bis 28 Grad.
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0: Tag zusammen, schönen Samstag euch. Genießt es nochmal. Es ist der letzte Samstag im August. Das ist ja irgendwie der letzte große Sommermonat. Da kann man sich jetzt nochmal besonders zurücklehnen, entspannen, einen Orangensaft trinken oder wenn das zu teuer geworden ist, einen Apfelsaft und einfach ein bisschen zurücklehnen, zuhören, die letzten Sommertage genießen. Wobei, wer weiß, vielleicht geht es dieses Jahr auch bis Oktober weiter.
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0: Guten Morgen, hier ist Deutschlandfunk Nova. Ich kann das, ich kenne den Weg, lasst mich mal machen. Jeder kennt doch diese eine Person, die im Zweifelsfall das Kommando übernimmt. Also zum Beispiel, ihr wandert in den Bergen, keiner weiß, wo es lang geht. Einer kommt und sagt, ey, folgt mir, vertraut mir. 20 Kilometer später merkt man, ah nee, der hatte auch keinen Plan. Diese super selbstsicheren Menschen, die sich dann sehr oft sehr gerne mal überschätzen, die trifft man im Leben, die trifft man im Job und man fragt sich manchmal schon, warum gibt es das eigentlich noch? Also warum hat die Evolution da nicht reagiert? Weil das kann ja auch wirklich gefährlich werden, gerade bei so einer Wanderung, wenn du plötzlich irgendwo verloren bist. Spreche ich drüber mit Henning Beck, unser Experte für alle Fragen rund ums Gehirn. Ja, Henning, also warum gibt es diese Schaumschläger immer noch? Gibt es dafür eine, ich sag mal, neurowissenschaftlich fundierte Antwort?
1: Ja, eigentlich interessant. Ne? Eigentlich müsste das ja in der Evolution alles raussortiert worden sein, wenn das so schlecht wäre. Es gab so eine Studie, die hat die Überlegung angestellt, das ist so eine Art Merkmal, wie das, also nach dem Handicap-Prinzip sagt man dazu, so wie ein Pfauenschwanz oder eine Löwenmähne. Das ist auch total nachteilig. Also wenn du in der Savanne bist und eine fette Mähne hast, ist total nachteilig. Oder so ein riesiger, so ein Pfauenrad, ist ja total bekloppt. Aber es ist ein Signal dafür, dass das Tier, wenn es sich das leisten kann, dann muss es ein bisschen was auf dem Kasten haben. Und auch wenn du Schaumschläger bist, dann musst du dir die Kosten, die dadurch entstehen können, auf die Schnauze zu fallen und Fehler zu machen, das muss man sich erstmal leisten können. Und nur Leute, die dann wieder aufstehen, die haben wirklich so eine Form von Resilienz oder Fähigkeit. Also es ist wie so eine Art Pfauenschwanz, ein kognitiver Pfauenschwanz.
0: Das finde ich sehr schöne Vorstellung. Aber ich habe es ja so ein bisschen in der Anmoderation auch, ich habe eher von Männern geredet oder an Männer gedacht. Sind es wirklich eher Männer als Frauen, die diesen kognitiven Pfauenschwanz haben?
1: Also in dieser Studie ist man tatsächlich so ein bisschen mehr auf die Männer eingegangen, weil man argumentieren könnte, dass das hat diesen Vorteil, dass man dadurch quasi auch Stärke signalisiert, einen sozialen Status auch signalisieren kann. Es gibt viele weitere Studien, die Selbstüberschätzung analysieren. Da findet man jetzt keinen statistischen Unterschied zwischen Männern und Frauen. Also jetzt, wenn ich in einer Laborstudie bin und du fragst die Leute, ja, wie sicher bist du dir bei deiner Antwort oder solche Sachen? Männer und Frauen sind ähnlich. Ist leichte Tendenz zu Männern, aber das ist statistisch nicht ausreichend. Nun kennen wir allerdings auch die Wirklichkeit, das wirkliche Leben, sage ich mal. Und da fällt der eine oder andere Mann doch mal mit einem, wie soll ich sagen, mit einem etwas gewagteren Verhalten auf. Mhm. Aber wie gesagt, das muss evolutionär nicht unbedingt ein Nachteil sein.
0: Es braucht ja auch neben diesen Leuten, die zu selbstsicher sind, immer noch die Leute, die, ich sag mal, drauf reinfallen. Die sagen, ja, dieser Löwenmähne, der folge ich. Also warum fallen wir eigentlich immer noch auf diese Menschen rein?
1: Zwei Sachen. Zum einen, Selbstvertrauen ist ein soziales Signal. Also wenn jetzt jemand wirklich, sagen wir auch nur pseudo- oder semi-kompetent vorangeht, dann ist es dennoch besser, als wenn du jetzt irgendwie dastehst und gar keine Ahnung hast. Mhm. Also man würde sagen, lieber einen falschen Plan als gar keinen. Also lieber loslaufen als stehen bleiben. Also es signalisiert schon eine gewisse Form von Fähigkeit, auch von Mut, und das wird in der Evolution und generell ja auch belohnt. Also wenn du jetzt generell überhaupt nichts riskierst, dann kriegst du irgendwie auch nie was auf die Kette. Mhm. Zum anderen, wir sind ja alle, sagen wir mal, müssen schnelle Entscheidungen treffen. Und wir können ja nicht permanent, wenn wir durchs Leben gehen, jetzt erstmal Pro und Contra und dann machen wir einen inneren Diskurs, wie sich andere verhalten. Nein, du achtest auf solche Heuristiken, auf solche Daumenregeln, auf solche Vereinfachungen, und dann kann es zum Beispiel auch so sein, dass du sagst, alles klar, die Person, die schreitet jetzt voran, schauen wir mal, was passiert. Das könnte so eine soziale Abkürzung sein, um zu sagen, okay, dieser Person komme ich mal ein bisschen mehr entgegen oder die belohne ich jetzt mal für diesen Mut.
0: Ja. Das sagt Henning Beck, unser Experte für alle Fragen rund ums Gehirn. Vielleicht habt ihr auch Menschen im Kopf, in eurem Umkreis, die immer das Kommando an sich reißen. Im Nachhinein merkt man hin und wieder, richtig Plan hatte die Person auch nicht. Was dahinter steckt, warum es das immer noch gibt und was das alles mit Pfauen und Löwen zu tun hat, das hat Henning uns hier heute Morgen erklärt. Bei Deutschlandfunk Nova.

Hier ist Deutschlandfunk Nova, das war Mando Diao, Down in the Past. Es gibt so Tiere, denen will man einfach nicht begegnen. Und da rede ich jetzt nicht von Löwen, weil da hat man das Risiko nicht so häufig. Aber irgendwie hat man es mit Ratten, oder? Also, die sind klein, aber ich hätte gar keinen Bock auf eine Ratte. Ich hatte schon ein paar Mal Mäuse in der Wohnung und irgendwie finde ich es auch super unangenehm, obwohl die einem nichts tun. Aber die nagen halt alles an. Das nervt so ein bisschen. Und wenn ihr daran denkt, was für Städte haben wohl viele Ratten? Denkt mal an die USA. New York, oder? Das ist so ein Klischee. In New York gibt es wahnsinnig viele Ratten. Und das Ding ist, das stimmt. Wir haben 8,5 Millionen Einwohnerinnen und Einwohner. Und darauf kommen 2 bis 3 Millionen Ratten. Das heißt, so eine Dreier-WG, die teilt sich theoretisch eine Ratte. Gute Nachrichten für New York. Die Ratten sind auf dem Rückzug. Also es gibt tatsächlich weniger Ratten als vorher. Und Grund dafür ist, dass man einfach was geändert hat. Man hat einfach gesagt, ey, wir machen das anders mit dem Müll. 2022, da begann die Trash Revolution. Müllsäcke von den Gehwegen entfernt und einfach gesagt, nee, mach die mal in Mülltonnen. Und seitdem stellt man fest, ey, guck mal, wenn der Müll nicht auf der Straße liegt, dann scheint es anscheinend gar nicht so viele Ratten zu geben, die sich daran ernähren können und überleben. So ist New York so ein bisschen zurückgefallen als die Rattenstadt, die sie klischeemäßig ist. Also angeführt wird das Ranking jetzt inzwischen von Los Angeles, dann kommt Chicago, dann erst New York. Also New York nur auf Platz 3 bei den Ratten. Ich weiß nicht, ob das denen jetzt auch an der Ehre packt, weil das ist ja irgendwie auch so ein Symbolbild von New York, die Ratten. Aber wie man es macht, macht man es halt falsch. Was lernen wir daraus? Mülltonnen sind eine gute Idee. Zumindest gegen Ratten. Ich glaube auch gegen viele andere Dinge.

0: Mein absolutes Lowlight der Woche. Eine Wespe hat mich in den Hals gestochen. Und da habe ich wieder gedacht, ich bin klar Team Biene.
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2: Im Frühling und Sommer blüht es überall. Beste Bedingungen also für Bienen, die den Blütennektar futtern, sollte man denken. Aber es läuft nicht die ganzen warmen Monate über gleich gut für Bienen. Biologiefachleute von der britischen Uni Sussex haben herausgefunden, dass es zwischen Mitte Juli und Ende August knapp wird. Im Frühjahr blühen noch viele Bienenfutterpflanzen wie Obstbäume und Kastanien. Im Spätsommer gibt es immer weniger geeignete Blüten. Und um die konkurrieren Bienen dann auch noch mit anderen Bestäubern. Trachtlücke nennt man diesen Engpass. Bisher dachte man, dass das Problem eher im Juni auftritt. Der MDR zitiert eine Studie von 2024, unter anderem von der Uni Halle-Wittenberg, mit möglichen Lösungen für die Trachtlücke. Blühstreifen an Äckern, die das ganze Jahr Futterpflanzen für Bienen bieten, und mehr Ökolandbau mit blühenden Begleitpflanzen und mit weniger bienenschädlichem Pflanzenschutz. Im Süden Chinas haben Felsmalereien mehr als 2000 Jahre überdauert. Möglicherweise auch wegen des Blutes von Geburten. Es geht um die roten Huashan-Felsbilder, die trotz eines feuchten Monsunklimas in der Region bis heute gut erhalten sind. Seit ein paar Jahren gehören die Bilder zum UNESCO-Welterbe. Ein Forschungsteam schreibt im Journal of Archaeological Science, dass Blut und die darin enthaltenen Proteine für die besondere Haltbarkeit im Gestein gesorgt haben. Die Malereien sind quasi mit dem Felsen verschmolzen. Das Blut stammt von Tieren und von Menschen. Laut den Forschenden liefern die Proben auch einen Hinweis darauf, dass das Blut von Geburten stammen könnte. Zwei Proteine wurden entdeckt, die vor allem bei Hochschwangeren vorkommen. Möglicherweise war die Verwendung der Nachgeburt Teil eines Rituals der damaligen matriarchalen Gesellschaft in der Region. Die Forschenden weisen aber darauf hin, dass es sich dabei bisher nur um eine Vermutung handelt. Der Waldrapp steht als stark gefährdet auf der roten Liste bedrohter Arten. In Deutschland und weiteren europäischen Ländern galt der schwarze Zugvogel mit dem roten, sichelförmigen Schnabel sogar als ausgestorben. Deswegen gibt es seit einigen Jahren Projekte, in denen die Tiere ausgewildert werden. Dafür sind jetzt wieder 30 junge Waldrappe auf dem Weg von Deutschland nach Spanien in ihr Winterquartier in Andalusien. Es ist der erste Flug der Jungtiere, deshalb werden sie von einem Ultraleichtflugzeug geführt. Am Wochenende haben die Jungvögel die erste Etappe geschafft. Heute soll es Richtung Frankreich weitergehen. Die von Hand aufgezogenen Waldrappe stammen aus einer Brutkolonie und haben gelernt, einem Ultraleichtflugzeug zu folgen. In Spanien sollen die Vögel ausgewildert werden und nach ein paar Jahren eigenständig wieder nach Deutschland, genauer an den Bodensee, zurückkehren.
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Tommy Richman mit Changes bei Deutschlandfunk Nova. Um 20 vor 10. Heute Morgen, Stand jetzt, sind es schon über 600 Tote. Tausende werden vermisst. 4 Tage nach der gewaltigen Sturzflut im Himalaya. Da wird immer deutlicher, wie krass diese Katastrophe in Nepal gerade ist. Ganze Dörfer wurden mitgerissen von Wasser, Schlamm, Steinen. Straßen, Brücken sind zerstört. Und es werden viele Vermisste gesucht, aber es ist schwierig. Es gibt aber auch Hoffnung. Eine 4-köpfige deutsche Familie konnte zum Beispiel gerade gerettet werden. Und unser Korrespondent Markus Spieker, der ist inzwischen selbst in Nepal, in der Hauptstadt Kathmandu. Markus, wie erlebst du Nepal gerade? Also wie präsent ist diese Katastrophe da?

0: Ja, hier in Kathmandu, in der Hauptstadt, würde ich sagen, gar nicht so präsent, zumindest nicht im Stadtbild ersichtlich. Ist ja Samstag, also nicht ein ganz normaler Werktag, aber trotzdem gut gefüllte Straßen. Nebenan ist dieses Tourismuszentrum Tamil, wo dann auch die Trekker aufbrechen. Und ja, da ist ganz normaler Betrieb, habe mich mit ein paar Leuten unterhalten. Für die ist das alles natürlich sehr tragisch, aber wer jetzt nicht familiär davon betroffen ist, geht jetzt auch nicht in Trauer. Man steht ja immer noch unter den Einwirkungen des verheerenden Erdbebens, was ja vor 11 Jahren Kathmandu vor allem mitgetroffen hat. Und jetzt nimmt man das als sehr was Bitteres zur Kenntnis, legt aber das Leben hier nicht so lahm, bis auf die Krankenhäuser. Da sind natürlich die Spezialabteilungen überfüllt mit denen, die jetzt per Helikopter hier hingebracht wurden, um dann versorgt zu werden. Also das ist vielleicht das Eheste, was man sieht. Und auf dem Weg raus ins Katastrophengebiet, da war ich jetzt ja gestern, da sieht man natürlich immer wieder auch Wagen der UN und von anderen Hilfswerken, vor allem auch der nepalesischen Armee hin und her fahren. Also da ist es dann ersichtlicher.
1: Ja, ich habe es ja auch eingangs gesagt, es werden ja auch eben noch extrem viele Menschen vermisst. Wie laufen denn die Rettungsarbeiten gerade? Also kommen die Einsatzkräfte inzwischen ja überhaupt überall hin?
0: Naja, also in das hauptbetroffene Gebiet rund um diesen Grenzübergang zwischen Tibet und Nepal überhaupt nicht. Der ist ja komplett zerstört und auch die chinesische Seite tut sich ja sehr schwer, dahin vorzudringen. Und hier ist ja so im Süden, 80 Kilometer von Kathmandu, der Eingang ins Katastrophengebiet ist ein Ort, Trishuli Bazaar. Und da kommt man halbwegs hin, aber ab da sind dann die Straßen teilweise zerstört, die Brücken zerstört. Deshalb Hilfe vor allem aus der Luft. Dann gibt es dann kurz vorm Katastrophengebiet einen großen Helikopterlandeplatz der Armee, wo im Minutentakt dann die Hubschrauber starten mit Hilfslieferungen, die dann aber zum Teil nur abgeworfen werden können, weil man einfach nicht landen kann oder die Helikopter im Schlamm versinken. Und vermisste Leute, die abgeschnitten sind durch diese Brückenzerstörung, die werden dann evakuiert und auf diesen Landeplatz gebracht. Und sobald einer gerettet ist, wird das dann notiert, der Name auf so einer Liste. Und da stehen dann Hunderte der Leute davor und gucken, ob die Namen ihrer Angehörigen da irgendwo auftauchen. Und da ist ja gestern dann auch die deutsche Familie gelandet. Der ist zum Glück nichts passiert. Die haben klugerweise abgesehen von der Wanderung, waren in einem Ort geblieben und dann krachte die Brücke halt ein und dann haben sie um Hilfe gebeten, wurden dann dahin geflogen, sind, glaube ich, heute dann weiter nach Kathmandu. Die stehen natürlich unter Schock, sind aber nicht verletzt.
1: Es gab ja jetzt auch zuletzt die Sorge vor weiteren Flutwellen. Markus, wie groß ist diese Gefahr noch und was bedeutet das für die Menschen da vor Ort?
0: Das bedeutet, dass die Rettungsarbeiten immer wieder unterbrochen werden, weil man sagt, jetzt sind die Straßen wieder neu gesperrt, bitte alle aus Flussnähe verschwinden. Allerdings klappt in dem Bereich wenigstens jetzt das Frühwarnsystem. Also gestern war es ja dann so, dass die chinesischen Behörden gemeldet haben, eine neue Sturzwelle droht, weil so ein neu entstandener See überzulaufen droht. Und dann warteten alle Leute, guckten auf die Uhr, rechneten so, dass das Wasser vom Katastrophenkerngebiet ungefähr eine Stunde braucht, darunter. Das kam dann aber nicht, waren alle erleichtert. Das kann jetzt jeden Tag neu passieren, behindert die Rettungsarbeiten. Aber in dem Bereich, anders als bei diesem krassen Gletschersturz, klappt das dann wenigstens mit der Frühwarnung, weil Hochwasser, darauf ist man ja eingestellt, sowas rechtzeitig zu melden.
1: Wenn du jetzt mit den Menschen in Nepal sprichst, also was brauchen die am dringendsten gerade?
0: Naja, die alles verloren haben, die brauchen erstmal eine Unterkunft. Da werden jetzt wahrscheinlich so Zeltlager errichtet werden. Zum Glück ist jetzt eine Jahreszeit, wo es zumindest nicht so kalt ist. Allerdings im Monsun regnet es ja dauernd. Mhm. Und das ist natürlich auch bitter, wenn die da kein Dach über dem Kopf haben. Bisher ist ja die Anzahl der Geretteten noch nicht so hoch, dass das nicht handelbar wäre. Aber mittelfristig ist es natürlich, wenn da Tausende, das Deutsche Rote Kreuz sagt, ja fast 100.000 haben vielleicht alles verloren. Die müssen natürlich dann wieder versorgt werden. Das ist dann vor allem die Aufgabe der nächsten Monate und auch der internationalen Staatengemeinschaft, da zu spenden.
1: Markus Spieker, er ist gerade in Nepal, in der Hauptstadt Kathmandu und hat mit uns heute Morgen kurz vor der Sendung darüber gesprochen, wie die Lage ist, 4 Tage nach der gewaltigen Sturzflut im Himalaya. Viele Menschen werden immer noch vermisst. Die Rettungsarbeiten laufen. 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

0: Na, habt ihr gestern geschaut? Die Fußball-Bundesliga ist wieder losgegangen. Und zwar so, wie man es erwartet. Bayern München gewinnt 5:1 gegen den VfB Stuttgart. Ja, auch dieses Jahr könnte es langweilig werden an der Spitze. Deswegen schauen wir woanders hin. Wir schauen nach unten. Also, wer weiß, ob die unten landen. Aber es sind die Neuen. Die starten erstmal in der Tabelle ganz unten, weil sie noch kein Spiel haben. 3 neue Teams gibt's. Paderborn, Elversberg und Schalke. Die sind aufgestiegen und Schalke bringt den Typen hier mit.
1: Tor, Tor, Tor! 2-1 Schalke, Edin Dzeko.
0: Edin Dzeko, der war vor 16 Jahren schon Bundesliga-Torschützenkönig, damals beim VfL Wolfsburg. Inzwischen ist er 40 Jahre alt. Also ist für Fußballverhältnisse schon ein gehobenes Alter, muss man sagen. Aber vielleicht so ein entscheidendes Element im Kampf gegen den Abstieg für Schalke mit seiner Erfahrung. Und es gibt auch noch das komplette Gegenteil zu Schalke, die etabliert sind in der Bundesliga, auch wenn sie jetzt mal nicht da waren. Die tausende Fans, zehntausende Fans ins Stadion bringen jede Woche. Elversberg, zum ersten Mal Bundesliga. Die SV Elversberg, kleiner Ort, kleines Stadion. Ja, da fragt sich selbst der Trainer Vincent Wagner.
2: Wir sind bestmöglich vorbereitet und trotzdem, ob das für Fußball-Bundesliga reicht, das ist so ein weiter Weg für uns.
0: Ja, und unser Sportreporter Jan Boré, der hat nochmal erklärt, wie unterschiedlich sind Schalke und Elversberg eigentlich?
3: Elversberg spielt seine erste Saison und Schalke spielt schon seit Ewigkeiten in der Bundesliga. In die Arena 60.000 Mann und Frau. Das sind mehr Menschen, als es überhaupt Menschen in Elversberg gibt. In Elversberg passen außerdem nur 10.000 Menschen ins Stadion. Und dann Thema Strahlkraft. Schalke 04 hat Namen, hat Champions League gespielt, Weltklasse-Spieler gehabt, Raoul. Jetzt spielen da auch Edin Dzeko, Robin Gosens. Da kann die Elf aus Elversberg nicht mithalten.
0: Und wenn ihr euch fragt, was kann man erwarten, wenn man Elversberg sieht? Werden die einfach abgeschossen? Stellen die sich hinten rein? Elversberg hat einen interessanten Spielstil, nämlich sehr offensiv. Wollen sie auch so weiter durchziehen? Kann natürlich schwierig werden, sagt Jan.
3: Aber das ist ja natürlich irgendwie das, was einen auch daran Spaß machen kann. So ein Hurra-Fußball, so ein mutiger Fußball, der kann natürlich immer nach hinten gehen. Aber, und das wird Elversberg sicher auch passieren, ständig damit nur zu verlieren oder auch spektakulär zu verlieren. Das macht irgendwann ja dann auch keinen Spaß mehr. Ich glaube trotzdem, dass die anderen Vereine Elversberg jetzt nicht unterschätzen werden. Die waren letzte Saison auch kurz davor aufzusteigen. Also sie haben jetzt nicht nur eine gute Saison in der zweiten Bundesliga gespielt.
0: Und sie haben direkt einen heftigen Auftaktgegner, den, ich sag mal, letzten Meister, der nicht Bayern München hieß, Bayer Leverkusen. Das ist heute das erste Aufeinandertreffen für Elversberg in der Fußball-Bundesliga. Schalke hat noch einen Tag mehr frei. Die können dann morgen ran. Gegen Augsburg geht's.

0: Das ist Laru, Lose Myself. Jetzt finden wir uns schnell wieder. 10 Uhr haben wir es. Britta Wagner ist am Start. Guten Tag.
1: Hallöchen.
0: Und die hat die aktuelle Nachrichtenlage für euch mit dabei.
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1: Die USA sichern sich mit einem Abkommen die Kontrolle über ein Fünftel der Ölvorkommen in Venezuela. US-Präsident Donald Trump schreibt auf seiner Online-Plattform, dass sich die Ölreserven der USA dadurch mehr als verdoppeln. Er hat auch versprochen, dass dadurch die Spritpreise sinken sollen. Fachleute glauben nicht, dass das so schnell gehen kann und haben auch Zweifel, ob Trumps Deal mit venezolanischem Recht vereinbar ist. Auf venezolanischer Seite spricht Interimspräsidentin Delcy Rodriguez von einem historischen Abkommen. Sie sagt, der Deal bringe Venezuela mehr als 100 Milliarden US-Dollar an Investitionen von Privatfirmen und mehr als 200 Milliarden Dollar Steuereinnahmen. Venezuela hat weltweit die größten bekannten Erdölreserven. In den 1970ern wurde die Ölindustrie verstaatlicht und es gab Enteignungen von US-Firmen. Nach jahrelanger Wirtschaftskrise unter linkspopulistischen Regierungen und durch Sanktionen ist die Ölproduktion aktuell niedrig. Anfang des Jahres hatten die USA Venezuelas Präsident Nicolas Maduro mit einer Militäraktion gefangen genommen. Er ist in einem Gefängnis in New York. In Island gibt es heute eine Volksabstimmung über den EU-Kurs des Landes. Rund 270.000 Menschen können entscheiden, ob Island wieder mit Brüssel über einen EU-Beitritt verhandeln soll. Solche Verhandlungen waren Ende der 2000er Jahre schon mal losgegangen. Dann kam aber eine neue isländische Regierung ins Amt, die den Beitrittsantrag 2015 zurückzog. Grund dafür waren vor allem Uneinigkeiten über die Fischerei, den größten isländischen Wirtschaftszweig. In diesem Bereich hat Island besonders große Sorge, seine Unabhängigkeit zu verlieren. Auch die aktuelle Regierungschefin hat für mögliche neue Beitrittsverhandlungen beim Thema Fischerei schon eine rote Linie gezogen. Gleichzeitig sagt sie aber auch, bei den isländischen Nachbarländern sehe man, dass die EU-Mitgliedschaft ein Schutz sein kann. Die Regierungskoalition will einführen, dass sich alle Beschäftigten schon ab Tag 1 vom Arzt krankschreiben lassen müssen. SPD-Bundesarbeitsministerin Bärbel Baas stellt die Pläne nochmal in Frage. Sie sagte der Funke-Mediengruppe, dass sie sich an Beschlüsse der Koalition hält. Aber man solle sich schon nochmal fragen, ob die Pflicht zur Krankschreibung ab Tag 1 sinnvoll sei. Es solle etwa Ausnahmen für Unternehmen geben, die das Thema in ihren Tarifverträgen anders regeln. Aber eine Pflicht mit diversen Ausnahmen hält Baas für fragwürdig. In der Mongolei ist eine UNO-Konferenz zum Kampf gegen die Wüstenbildung zu Ende gegangen. Dabei warnten Fachleute, dass Dürren mit dem Klimawandel häufiger und intensiver werden und dass es Dürren inzwischen auch in Regionen gibt, die vor 10 Jahren noch nicht allzu stark gefährdet galten. Trotz der Bedrohung hat es die UNO-Konferenz wieder nicht geschafft, ein rechtlich bindendes Dürreabkommen zu beschließen. Eine Entscheidung darüber ist auf die nächste Konferenz in 2 Jahren verschoben worden. Auch bei der letzten Konferenz vor 2 Jahren hatte es keine Einigung gegeben. Bei der aktuellen Konferenz wurde über Wege dazu gesprochen, wie man den Boden gesund halten kann, damit Dürren weniger Schäden anrichten. Dabei ist auch eine 1,2 Milliarden US-Dollar Initiative zum Schutz von Grasland, Weideland und Savannen ins Leben gerufen worden.
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1: Im Norden und im Westen ist der Himmel bewölkt und vor allem in der Nähe der Nordsee kann es immer wieder regnen. Sonst ist der Tag oft sonnig, später kommen Wolken auf, es bleibt aber meistens noch trocken. Zum Abend ziehen von Westen her wieder Schauer auf, maximal 20 bis 27 Grad.
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0: Endlich ist es wieder soweit. Ich freue mich. Samstag 10 Uhr heißt bei uns, wir spielen die Wissensbundesliga. Wir testen euer Wissen in der Woche. Ihr könnt ganz entspannt von zu Hause mitraten. Es sei denn, ihr seid natürlich einer der 4 Personen, die wir hier gleich anrufen und mal durchschalten. Dann einfach mal checken, was war in die Woche eigentlich so los? Habt ihr gut zugehört, wenn wir hier reden? Ich hoffe es.
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0: Iconer Pop Butterfly Felix, die kriege ich auch immer, wenn ich weiß, wir spielen die Wissensbundesliga, denn ich mache das verdammt gerne, auf der Seite zu sitzen. Auf der anderen Seite, als erste Kandidatin des Tages, haben wir Alice am Telefon. Schönen guten Morgen.
1: Schönen guten Morgen aus Bensheim an der Bergstraße.
0: Alice, hättest du eigentlich auch mitgespielt, wenn es am Sonntag gewesen wäre?
1: Na klar, ja, weil wenn ich zu Hause bin, nichts vorhab, klar.
0: Ja, weil dein Name ist ja großartig. Wir spielen Samstagvormittag, ja, und du heißt Alice Samstag. Tatsächlich.
1: Ja, so ist es.
0: Ich stelle mir vor, das ist ein Name, also das ist ein guter Smalltalk-Opener, ne? Da kommt man wahrscheinlich öfters mal ins Gespräch.
1: Ja, also bei uns an der Bergstraße gibt es diesen Namen tatsächlich häufig.
0: Aha.
1: In anderen Gebieten Deutschlands sicher nicht. Hier gibt es tatsächlich eine Häufung dieses Namens. Es gibt auch Freitage tatsächlich und Sonntage.
0: Ihr müsst eigentlich in so einer Straße mal sammeln, dass man jeden Wochentag da irgendwo mal vertreten hat. Oder in so einem großen Haus, jedes Klingelschild, Montag, Dienstag, Mittwoch, Donnerstag, das wäre schön. Aber warum gibt es den bei euch so häufig?
1: Du, das kann ich dir gar nicht sagen. Das habe ich mir noch nie die Frage so gestellt. Einige sind mit mir verwandt, aber auch tatsächlich nicht alle. Ja, es ist einfach ein häufig vorkommender Name in unserer Region.
0: Da müssen wir mal
1: es gab mal eine Wetten-Das-Geschichte. Da haben die irgendwie eine Fußballmannschaft mit den Wochentagen zusammen gewürfelt. Aber das ist, das muss weit zurückliegen. Sehr viele Jahre. Ich kann mich nur noch ganz dunkelgrau erinnern.
0: Witzig, okay. Da müssen wir mal die Ahnenforscher fragen, wo der Name eigentlich herkommt. Und ich habe ja auch noch stehen, du wolltest auf jeden Fall die Erste sein, die spielt, weil du Frühaufsteherin bist. Also auch am Wochenende, Hauptsache früh raus.
1: Ich bin schon jemand, der den Tag genießt. Und gerade so am Wochenende, wenn meine bessere Hälfte dann auch da ist, dann wollen wir schon auch ein bisschen was unternehmen. Und da finde ich das schon schön, wenn wir unterwegs sind.
0: Ich finde auch nichts Schöneres als im Sommer, wenn man früh aufsteht, die Luft und die Atmosphäre.
1: Das
0: ist einfach fantastisch. Und jetzt im August kann man es noch gut mitnehmen. Ne? Und dann kann man gleich noch eine Runde quizzen. Hat man schon mal ein bisschen gespielt vor 10.30 Uhr. Ist auch irgendwie, hast du direkt was Schönes erlebt? Bist du denn gut informiert durch die Woche gekommen?
1: Ja, mehr oder weniger. Ich versuche eigentlich immer mal wieder so Radio zwischendurch zu hören. Ich gehe natürlich auch arbeiten. Da auf der Arbeit ist es ein bisschen schwierig. Ich bin Erzieherin.
0: Ah.
1: Da höre ich weniger Deutschlandfunk Nova, eher zu Hause dann. Ja, oder wenn ich sonst mal unterwegs bin.
0: Dann schauen wir mal, wie weit wir damit kommen. Ich sag mal, morgens und abends dann Deutschlandfunk Nova hören, da kriegst du auch einiges mit. Und wir schauen mal, wofür es reicht. Ich würde sagen, wir spielen noch einen Song und dann testen wir dein Wissen mal ganz entspannt.
1: Alles klar, so machen wir es.

0: Sam Fender, People Watching, ihr hört Deutschlandfunk Nova und ihr habt zum richtigen Zeitpunkt eingeschaltet. Wir spielen Wissensbundesliga, wir testen euer Wissen in dieser Woche. Was habt ihr so mitbekommen? Was ist so passiert in der Welt? Worüber haben wir hier auch geredet im Programm? Und die erste Kandidatin des Tages ist Alice, die ist jetzt am Telefon. Hi nochmal, Alice.
1: Hallo Nick, guten Morgen.
0: Ich erkläre nochmal die Regeln für alle, die zum ersten Mal hören, für dich auch. Gleich hast du 90 Sekunden Zeit. Ich stelle Fragen mit Multiple Choice, also mit drei Antwortmöglichkeiten, A, B oder C. Du kannst jederzeit reinrufen in meine Fragen.
1: Jawohl.
0: Mit der Antwort. Du kannst auch die Antwort sagen oder den Buchstaben. Beim Buchstaben, falls ich dich nicht richtig verstehen sollte, werde ich nachfragen. Manchmal gibt es zwischen B oder C akustische Probleme. Und wenn ich eine Frage beginne vorzulesen, dann lese ich sie auch zu Ende und du bekommst, auch wenn der Timer abgelaufen sein sollte, noch die paar Sekunden Zeit, darauf zu antworten.
1: Alles klar.
0: Du bist bereit?
1: Ich bin bereit.
0: Na gut, ich würde sagen, dann legen wir auch einfach los.
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0: Der KI-Anbieter OpenAI hat eine Neuerung für ChatGPT angekündigt. Die KI hat jetzt A. Werbeeinblendungen, B. in Europa keine Gesundheits... Richtig. Der britische Schauspieler Tim Curry ist gestorben. In welchem Film tritt er in Frauenklamotten auf? A. Mrs. Doubtfire, B. Rocky Horror Picture Show, C. Tutsi.
1: Rocky Horror Picture Show.
0: Das ist richtig. In Italien wurde am Montag der Opfer eines schweren Erdbebens vor 10 Jahren gedacht. Wo? A. in Grosseto, B. in Amatrice, C. in Caltanissetta.
1: Oh, A.
0: B. Frank-Walter Steinmeier hat in Köln die Gamescom eröffnet. Dabei hat er A. sich als Tetris-Fan geoutet, B. ein Super Mario-Kostüm anprobiert, C. vor Computerspielsucht gewarnt.
1: C. Okay.
0: Richtig. Die Country-Sängerin Dolly Parton ist mit 80 Jahren gestorben. Sie war eine Patentante der Sängerin. A. Miley Cyrus, B. Billie Eilish, C. Phoebe Bridgers.
1: A. A.
0: Richtig. Meta und die US-Bundesstaaten haben sich vor Gericht auf einen Vergleich geeinigt. Wie viele Stunden sollen Minderjährige in Zukunft Instagram nutzen dürfen? A. 1 Stunde, B. 2 Stunden, C. 4 Stunden.
1: Oh, B.
0: Richtig. Beim Brand im Hohenfenn gibt es einen ersten Verdacht für die Brandursache. Was soll das Feuer entzündet haben? A. eine landwirtschaftliche Maschine, B. ein Blitzeinschlag, C. eine explodierte Weltkriegsbombe.
1: Oh. Oh, das weiß ich nicht. B.
0: A. Papst Leo ist nicht nur das Oberhaupt der katholischen Kirche. Das Magazin Vanity Fair zählt ihn zu den A. mächtigsten Personen der Welt, B. bestangezogenen Männern oder C. wichtigsten kulturellen Influencern.
1: C.
0: Was hast du gesagt?
1: C.
0: C. B wäre es gewesen. Er zählt tatsächlich zu den bestangezogensten Männern, sagt das Magazin Vanity Fair. Finde ich auch spannend. Ich muss mich mal ein bisschen mit seinem Style beschäftigen. Aber Alice, damit sind wir bei 5 richtigen Antworten.
1: Na?
0: Also ich finde, das ist eine ordentliche Leistung.
1: Ja, okay.
0: Bist du zufrieden?
1: Ja, ich bin zufrieden, auf jeden Fall.
0: Also ich würde sagen, du hast 5 von 8 Fragen richtig beantwortet, die ich hier gestellt habe in der Zeit. Das ist, finde ich, eine sehr gute Leistung, mehr als 50%. Und ich würde sagen, dann schauen wir mal, wo wir da landen, denn die Gewinnerin, der Gewinner kriegt ein Deutschlandfunk Nova Goodie-Paket von uns nach Hause zugeschickt. Und mal gucken, wir haben jetzt in den nächsten 2 Stunden noch ein paar Leute, die werden versuchen, dich vom Thron zu schubsen.
1: Na sicher.
0: Und dann schauen wir mal, ob es denen gelingt.
1: Ja klar, aber wir wünschen natürlich auch viel Erfolg.
0: Ja, das ist sehr fair von dir. Und dann wünsche ich dir auf jeden Fall ein schönes Wochenende weiter, einen schönen Samstag an Alice Samstag.
1: Dank.
0: Mach deinem Namen alle Ehre weiterhin.
1: Klar. Ich danke euch.
0: Mach's gut.
1: Macht weiter so schöne Musik.
0: Dankeschön.
1: Und so
0: Dankeschön.
1: Schön Radio.
0: Das gibt einen halben Extrapunkt von mir. Zählt aber leider nicht offiziell.
1: Dankeschön.
0: Rein. Ciao.
1: Ciao, Nick. Mach's gut.
0: Und für alle hier gibt es jetzt erstmal die neue Single von Paula Hartmann. Endlich ist sie wieder da. 2 Punkte.
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0: Kids Don't Smoke, Swimshirt bei Deutschlandfunk Nova.
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2: Wer heute studiert, bekommt in der Unimensa deutlich anderes Essen als noch vor 10 Jahren. Fachleute von der Uni Konstanz und der Hochschule für Technik und Wirtschaft Berlin haben mehrere Millionen Menüs analysiert aus 340 deutschen Hochschulmensen zwischen 2015 und 2024. Wenig überraschend war, im Laufe der Zeit ist der Anteil veganer Gerichte deutlich gestiegen. Er hat sich verdreifacht auf fast 40%. Spannend ist aber, dafür wurden vor allem vegetarische Gerichte aus dem Speiseplan genommen. Deren Anteil sank von 44 auf 25%. Fleischhaltige Hauptgerichte nahmen dagegen im Schnitt nur um etwa 10% ab. Sie machen aktuell knapp ein Drittel der Menüs aus. Die Forschenden sagen, hinter dem Trend zu weniger tierischen Produkten steckt wahrscheinlich eine höhere Nachfrage nach pflanzenbasiertem Essen. Auf der anderen Seite könnten die Mensen mit einem vielfältigen veganen und vegetarischen Angebot diese Nachfrage noch weiter unterstützen und damit gleichzeitig zu mehr Nachhaltigkeit beitragen. Wer Heavy Metal hört, hält schon akustisch einiges aus. Einer neuen Studie zufolge könnten Metal-Fans aber auch Schmerzen besser wegstecken. Das haben Max-Planck-Forschende aus Leipzig auf dem Wacken-Festival herausgefunden. Sie haben bei Wacken 2023 Tests mit Besucherinnen und Besuchern gemacht, die schon ordentlich von den Bands beschallt worden waren. Die konnten Hand und Unterarm länger in eiskaltes Wasser halten als Teilnehmende einer Vergleichsgruppe, die noch keine Metal-Songs gehört hatten. Bemerkenswert war auch, dass der Schmerz nicht als weniger unangenehm bewertet wurde. Die Empfindlichkeit der Festivalbesucher nahm also nicht ab. Es zeigte sich hauptsächlich eine höhere Ausdauer und Toleranz. Die Erkenntnisse könnten nach Ansicht der Forschenden bei der Behandlung von chronischen Schmerzen relevant sein. Vermutlich hilft Metal oder wütende Musik, unterdrückten Ärger rauszulassen. Von dem ist schon bekannt, dass er Schmerzen verschlimmert.
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0: it again bei Deutschlandfunk Nova. Es ist Samstagvormittag, das heißt, wir spielen die Wissensbundesliga. Eben hat Alice Runde 1 gespielt. Es geht wie immer um ein Deutschlandfunk Nova Goodie-Paket. Sie hat 5 richtige vorgelegt, das ist eine ordentliche Leistung. Kandidat Nummer 2 ist jetzt am Telefon. Das ist Thorsten. Guten Tag.
1: Einen wunderschönen guten Morgen.
0: 5 richtige, was hältst du erstmal davon als Vorlage?
1: Ich war schon mal dabei und hatte 4 richtige. Von daher ist 5 eine sehr gute Vorgabe, würde ich sagen.
0: Ja. Sehr gut.
1: Das ist auch mein Ziel, etwas mehr zu erreichen, genau, dieses Mal.
0: Guck mal, jetzt mit 5 würdest du schon mal deinen persönlichen Highscore aufstellen und den Highscore für heute Morgen. Das wäre schon mal nicht schlecht. Thorsten, ich kann es immer nicht verheimlichen, großer Fußballfan und ich freue mich immer, wenn ich mit Leuten reden kann, die anscheinend ähnlich drauf sind.
1: Das stimmt. Ich freue mich auch riesig auf die Bundesliga jetzt und hoffe, dass es schöne, gute Spiele gibt, spannende Spiele gibt und natürlich mein Verein am Ende des Tages das Bestmögliche erreicht.
0: Wer ist denn dein Verein?
1: Borussia Mönchengladbach.
0: Borussia Mönchengladbach. Oh, da habt ihr natürlich ein paar harte Jahre hinter euch jetzt eher.
1: Es gab davor auch viele schöne Jahre, muss man auch sagen.
0: Ich merke, du bist ein Optimist, ja. Du bist halt Optimist.
1: Am Anfang, wie sieht es bei dir aus? Am Anfang der Saison ist man ja meist optimistisch.
0: Das stimmt. Und man muss ja sagen, ich will jetzt nicht zu fußballnerdig spielen, aber ich weiß, Borussia Mönchengladbach hat gar keine so schlechte Vorbereitung gespielt.
1: Das allerdings war. Du bist gut im Thema. Alle Spiele gewonnen in der Vorbereitung, auch gut verstärkt, muss ich sagen. Also von daher ist die Vorfreude groß auf heute Nachmittag.
0: Mal gucken, wie viel sie auf dich abgefärbt haben, deine Borussia, auf deine Leistung, die du hier gleich bringen kannst. Hast du denn das Gefühl, du hast die Woche gut Zeit gehabt, dich zu informieren, was so in der Welt los war?
1: Ich hoffe doch. Ja, ich habe mich letztes Mal sehr intensiv vorbereitet. Diesmal würde ich sagen, etwas weniger intensiv, aber mit dem richtigen Ansatz heute.
0: Ja, im Endeffekt kommt es ja auch nur darauf an, was für willkürliche Fragen ich dir hier entgegenfeuere.
1: Genau.
0: Und ob man auch mal richtig rät im entscheidenden Moment. Ne?
1: Also genau, so ist es.
0: Thorsten, ich würde sagen, ich spiele jetzt hier noch einen Song und in so knapp 3 Minuten schauen wir mal, was die nicht ganz so intensive Vorbereitung am Ende gebracht hat.
1: Alles klar, ich bin gespannt.
0: Bis gleich. Du und

0: Deutschlandfunk Nova ist hier. Wir spielen wie jeden Samstagvormittag die Wissensbundesliga. Es geht um ein Deutschlandfunk Nova Goodie-Paket. Runde 1. Alice hat 5 richtige abgeräumt. Alice Samstag. Ems Alice Saturday. Die hat 5 richtige abgeräumt. Und jetzt habe ich Runde 2. Spiele ich mit Thorsten. Der ist immer noch am Telefon. Hi nochmal, Thorsten.
1: Hallo zusammen.
0: Ich erkläre nochmal die Regeln. Ich weiß, du hast sogar schon mal gespielt, aber für alle, die zum ersten Mal zuhören, du hast gleich 90 Sekunden Zeit. Ich lese Fragen vor mit Multiple Choice, mit 3 Antwortmöglichkeiten, A, B oder C. Du kannst jederzeit reinrufen, wenn du während der Frage das Gefühl hast, das weiß ich schon. Du kannst den Buchstaben sagen oder du sagst mir einfach die Antwort. Und wenn ich eine Frage beginne vorzulesen, lese ich sie immer auch zu Ende. Wenn der Timer Richtung Ende geht, kannst du die letzte Frage dann entspannt beantworten.
1: Okay.
0: Ansonsten würde ich dich jetzt fragen, ob du noch Fragen hast.
1: Passt für mich. Gut. Wir können loslegen.
0: Dann habe ich ein paar Fragen.
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0: Im Sommerinterview hat der AfD-Vorsitzende Chrupalla den Klimawandel bezeichnet als A. ein Nebenthema, B. interessantes Gedankenexperiment, C. Problem künftiger Generationen.
1: A.
0: Richtig. Im Kreml war diese Woche hoher Besuch angekündigt. Wer war da? A. der Chef der CIA, B. der Papst, C. der Präsident Nordkoreas.
1: A.
0: Kim. Richtig. Im Süden Spaniens ist in ein Museum eingebrochen worden. Was haben die Täter gestohlen? A. ein Bild von Picasso, B. eine Statue der Azteken, C. einen prähistorischen Goldschatz.
1: B.
0: C. Der Streit zwischen europäischer UEFA und Weltfußballverband FIFA spitzt sich zu. Die UEFA hat angekündigt, A. bei der nächsten WM nicht anzutreten, B. den FIFA...
1: Strafanzeige gestellt.
0: Richtig. Ein Cover von Madonnas Like a Prayer hat in Australien für ein Verbot gesorgt. Was darf in Zukunft nicht mehr in die Charts? A. Musik mit religiösen Anspielungen, B. KI-generierte Songs, C. Cover von Madonna.
1: B.
0: B. ist richtig. Prince Harry und Meghan sind aus den USA wieder zurück in England. Vor wie vielen Jahren sind sie ausgewandert? A. vor 3, B. vor 6, C. vor 8 Jahren.
1: A.
0: B. Kanada will sich im Handelsstreit mit den USA gegen die Zölle wehren. Und zwar mit A. einem Embargo für Whisky, Holz und Autoteile.
1: Gegenzölle.
0: Gegenzölle, richtig. Bundesregierung und Parteien streiten derzeit um die Reform der Sozialsysteme. Ein wichtiger Punkt ist dabei die Rente mit 61, 63.
1: 63.
0: 63 ist richtig. Die Bundesregierung hat sich nach der Sommerpause zur Kabinettsklausur getroffen. Die letzte Frage ist, wo? A. in Neu-Hardenberg, B. in Wildbad Kreuth, C. auf Sylt.
1: A.
0: Das ist richtig. Und damit bist du bei 7 richtigen Antworten.
1: Oh, nicht so schlecht.
0: Ja, will ich auch sagen. Also 7 richtige Antworten ist nicht nur nicht schlecht, das ist bockstark, Thorsten.
1: Oh, danke.
0: Guck mal, damit hast du dein Ergebnis vom letzten Mal fast verdoppelt und liegst natürlich jetzt klar in Führung. In der Schlacht ums Deutschlandfunk Nova Goodie-Paket, sag ich mal.
1: Schauen wir mal, was die anderen so machen.
0: Genau. Ja, schauen wir mal, was wird. Zwei Leute haben wir noch, die dich übertreffen können in der nächsten Stunde. Und dann wünsche ich dir auf jeden Fall schon mal einen schönen Tag, einen schönen Bundesliga-Auftakt. Gladbach in Leipzig. Das wird eine schwierige Nummer. Aber
1: ja, haben wir im letzten Jahr nicht schlecht gespielt dort.
0: Ja, guck mal, der Optimist Thorsten kommt wieder durch. Das finde ich super. Thorsten, dann wünsche ich auf jeden Fall viel Spaß beim Gucken und noch einen schönen Samstag und bis zum nächsten Mal.
1: Dir und euch auch. Vielen Dank. Ciao.
0: Ciao, ciao.
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0: Deutschlandfunk Nova ist hier. Ich freue mich über die neuen Songs, die hier raufkommen auf die Playlist. Und das ist heute wieder der Fall. Almost Monday, Super Prism.
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0: Sigrid, Hush Baby, Hurry Slowly. Wir beeilen uns auch mal so langsam, denn wir haben schon 11 Uhr. Britta Wagner wartet schon.
1: Die Scharre mit den Hufen.
0: Ja, genau. Auf jeden Fall. Sie will nämlich die Nachrichten euch präsentieren.
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3: Die USA sichern sich mit einem Abkommen die Kontrolle über ein Fünftel der Ölvorkommen in Venezuela. US-Präsident Donald Trump schreibt auf seiner Online-Plattform, dass sich die Ölreserven der USA dadurch mehr als verdoppeln. Er hat auch versprochen, dass dadurch die Spritpreise sinken sollen. Fachleute glauben nicht, dass das so schnell gehen kann. Und sie haben auch Zweifel, ob Trumps Deal mit venezolanischem Recht vereinbar ist. Venezuelas Interimspräsidentin Delcy Rodriguez sagt, der Deal bringe ihrem Land mehr als 100 Milliarden US-Dollar Investitionen von Privatfirmen und mehr als 200 Milliarden Dollar Steuereinnahmen. Anfang des Jahres haben die USA Venezuelas Präsident Nicolas Maduro mit einer Militäraktion gefangen genommen. Er ist in einem Gefängnis in New York. Nach der Sturzflut im Himalaya steigt die Zahl der Toten. Nepals Polizei spricht inzwischen von mehr als 600 Todesopfern. Dazu kommt noch eine kleinere Zahl an Toten auf chinesischer Seite in Tibet. In beiden Ländern werden noch mehr als 2000 Menschen vermisst. Wegen der starken Schlammmassen und Regenfälle ist die Suche für die Rettungskräfte schwierig, auch für die Hubschrauber, die im Einsatz sind. Knapp 4500 Menschen konnten gerettet werden, darunter auch ausländische Touristen. Nepals Regierung hat international um gezielte technische Spezialhilfen gebeten, etwa um eingeschlossene Menschen aus Tunneln zu retten oder um Verkehrsverbindungen wiederherzustellen. Der Außenminister sagt, bei den allgemeinen Sucharbeiten brauche sein Land keine Hilfe. Laut nepalesischen Medien will die Regierung damit Probleme wie nach dem schweren Erdbeben 2015 vermeiden. Damals sollen sich ausländische Rettungsteams nicht gut untereinander abgestimmt haben. Die Staaten an der Ostsee wollen enger zusammenarbeiten, um Angriffe besser abzuwehren. Dazu gab es in Flensburg ein Treffen. Deutschland, Dänemark, Estland, Finnland, Lettland, Litauen, Polen und Schweden waren vertreten. Laut Bundesinnenminister Alexander Dobrindt wurde vereinbart, dass die Länder ein Team aus Fachleuten zusammenstellen, um hybride Angriffe besser abzuwehren. Damit ist gemeint, wenn ein Staat einen anderen angreift, aber ohne militärische Mittel wie Soldaten und Panzer und ohne offen den Krieg zu erklären. Stattdessen werden zum Beispiel Cyberangriffe oder Drohnen eingesetzt, um die Menschen zu verunsichern. Am Leipziger Flughafen wurde vor kurzem zum Beispiel eine Drohne mit Sprengstoff entdeckt. Und in der Ostsee gibt es immer wieder GPS-Ausfälle, die den Flugverkehr behindern. Offiziell gibt es keinen Beschuldigten. Fachleute vermuten aber, dass Russland dahinter steckt. In den USA hat ein Bundesgericht entschieden, dass die Regierung ausländischen Studierenden nicht wegen pro-palästinensischer Äußerungen das Visum entziehen darf. Mit dem Gaza-Krieg gab es auch an Unis in den USA Proteste gegen Israel. Die Trump-Regierung hatte mehrere Protestanführer ohne US-Pass festnehmen lassen und ihre Studivisa widerrufen. Die Studierendenzeitung der Stanford University klagte dagegen und berief sich auf die Meinungsfreiheit. Sie sagt, einige ihrer Autoren hätten aus Angst um ihr Visum darauf verzichtet, über pro-palästinensische Proteste zu berichten. Eine Bundesrichterin aus Kalifornien hat den Klagenden Recht gegeben. Sie sagt, die Demokratie werde geschwächt, wenn Mitglieder der Gesellschaft, egal ob US-Bürger oder nicht, sich selbst zensieren und stillhalten müssten.
2: Das Wetter.
3: Im Norden und im Westen ist der Himmel bewölkt und vor allem in der Nähe der Nordsee kann es immer wieder regnen. Sonst ist der Tag oft sonnig, später kommen Wolken auf, es bleibt aber meistens noch trocken. Zum Abend ziehen von Westen her dann wieder Schauer auf. Maximal 20 bis 27 Grad.
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0: Ich wünsche euch was an diesem Samstagvormittag. Zwei Runden Wissensbundesliga wollen wir noch spielen. Der Highscore steht bei 7. Das ist ordentlich. Ob wir den noch toppen können, versuchen wir es. Ihr könnt zu Hause schön mitraten und ihr könnt immer auch mitspielen. Also wenn ihr mal Bock habt mitzumachen, dann schreibt uns einfach per WhatsApp 030 8503 8503 oder eine mail@deutschlandfunknova.de. Und dann zocken wir an irgendeinem Samstag und testen euer Wissen.
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gut genug, Kitschkrieg und Blumengarten, wer es nicht mehr hören kann. Es ist aber natürlich ein Banger, der es international geschafft hat und sogar ja unter den Top 10 des Jugendwortes des Jahres dieses Jahr war. Was ich wiederum ein bisschen albern fand. Aber in den Top 3 hat das nicht gepackt. Das sind Crash Out, Peak und Rage Bait.

0: Die Arctic Monkeys, habt ihr gehört, Fluorescent Adolescent bei Deutschlandfunk Nova. Es ist Samstagvormittag und das heißt, wir spielen Wissensbundesliga. Zwei Runden haben wir schon. Die dritte steht gleich an, die spiele ich mit Björn, der ist jetzt am Telefon. Hi Björn.
1: Hi.
0: Ich habe gehört, du spielst hier unter leicht schwierigen Bedingungen, weil du bist verletzt.
1: Das ist richtig. Also zum einen meine Stimme heute, da ich hoffe, dass man mich versteht. Und zum anderen, ja, habe ich mich leicht auf den Daumen gehauen, ja.
0: Mit was?
1: Mit einem Hammer, so der Klassiker, weißt du, so schön ausholen und irgendwie dann doch nicht getroffen, was ich treffen wollte. Und dann war der Daumen dazwischen.
0: Was hast du denn versucht zu hämmern?
1: Ja, wir haben versucht, einen Ammonit aus einem schönen Versteinerung rauszuhämmern. Wir waren in Schweden im Urlaub und so wie es ist, ne, schnell nochmal einen Schlag, bevor es Frühstück gibt und dann kriegt man den raus. Und, naja, ich habe kein Frühstück danach.
0: Also volle Möhre draufgeknallt.
1: Volle Möhre, ja.
0: Oha. Habt ihr denn die Fossilien trotzdem noch rausgekriegt? Oder habt ihr dann gesagt, nee, lassen wir?
1: In der Tat, also wir haben andere, die wir schon vorher hatten, haben wir mitgenommen, aber bei denen haben wir gesagt, nee, verflucht, den nehmen wir nicht mit.
0: Der wollte offensichtlich nicht mit.
1: Der wollte nicht. Dem geht's gut, den kann ich mal den 100.000 Jahren rausholen, das ist okay.
0: Ja, genau. Das ist noch ein bisschen ein Hautfetzen von deinem Daumen noch drauf und den kann ich jetzt wieder anders einsammeln. Björn, heute ist der Stand so, Thorsten hat gerade vorgelegt mit 7 richtigen, das ist eine ordentliche Zahl. Wie würdest du denn dein Wissen diese Woche einschätzen? Hast du gut zugehört?
1: Mittelmäßig, glaube ich, heute. Ich bin mal gespannt. Ja, ich versuche mein Bestes, aber mal gucken.
0: Aber ich habe das Gefühl, du gehst ja ganz entspannt ran an die Sache.
1: Ja.
0: Ich würde sagen, Björn, wir lassen auch gar nicht mehr lange warten, aber einen Song würde ich noch machen. Einen Song, da bereiten wir uns nochmal 3 Minuten mental drauf vor und dann spielen wir die dritte Runde, okay?
1: Alles klar.
0: Machen wir. Bis gleich. Schon deine Stimme.

0: Peggy Gou, Ira Star, Deutschlandfunk Novas hier. Wir spielen die Wissensbundesliga. Es geht um ein Deutschlandfunk Nova Goodie-Paket. Ihr könnt immer mitspielen. Also meldet euch gern per WhatsApp 030 8503 8503 oder mail at deutschlandfunknova.de. Wir suchen immer Kandidatinnen und Kandidaten, die Bock haben, Samstag Vormittag zu zocken. Haben auch ein paar gefunden. Björn zum Beispiel, der ist jetzt in der Leitung. Hi Björn.
1: Hey.
0: Der Highscore steht bei 7 Richtigen, das habe ich schon gesagt. Das heißt, es ist schon ordentlich. Das heißt, da kann man auch Druck rausnehmen aus der Nummer, ne? Also wenn man 7 nicht schafft, dann ist es auch nicht so schlimm.
1: Alles klar.
0: Wie geht's? Du hast mir gerade noch off-air erzählt, das habe ich gar nicht so im Ganzen verstanden. Der Daumen, der ist nicht nur lädiert, der ist gebrochen. Also man muss ja sagen, das ist ja richtig scheiße gelaufen.
1: Ja, das ist nicht so mit Nagel und blauer Fingernagel danach so, wo du mal drauf haust, sondern das war halt, will ja einen Stein spalten, ne? Und da ein bisschen mehr Kraft dahinter.
0: Okay, das heißt, du hast aber auch eine Ausrede, wenn jetzt irgendwie gar nichts läuft, dann sagst du einfach, er hat einen Schmerzimpuls.
1: Konnte mich nicht konzentrieren,
0: ja,
1: genau.
0: Ja, es war zu hart. Das ist doch, guck mal, da haben wir doch schon die Lösung gefunden und vielleicht wird es ja auch ganz fantastisch. Ich lese gleich Fragen vor. Multiple Choice, du kennst das. Ich erkläre es für alle, die es noch nie gespielt haben oder gehört haben. 90 Sekunden Zeit. Du kannst reinrufen, wenn du während der Frage das Gefühl hast, du weißt die Antwort. Und du kannst mich auch ausreden lassen. Und wenn ich eine Frage beginne, sie vorzulesen, am Ende werde ich sie auch zu Ende lesen und du bekommst entspannt die Antwort. Also da gehen wir jetzt nicht mit dem Timer. Wenn ich anfange zu lesen, dann lese ich auch zu Ende.
1: Okay.
0: Hast du Fragen?
1: Nein, passt für mich.
0: Dann würde ich sagen, legen wir los.
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0: Bundesaußenminister Johann Wadephul war am Sonntag in der Ostukraine. Welche Stadt hat er besucht?
1: Charkiw.
0: Richtig. Donald Trump hat den Ontario-See umbenannt. In den USA heißt
1: er Lake America.
0: Richtig. Bei den Roboterspielen in Peking hat ein humanoider Roboter erneut ein Mensch...
1: Usain Bolt 100 Meter unter Boden.
0: Okay, das ist richtig. Welches Land der Erde wäre laut einer internationalen Studie am besten auf ein Weltuntergangsszenario vorbereitet? A. Australien, B. Bhutan, C. Chile.
1: Chile.
0: Australien. Finanzminister Lars Klingbeil möchte die geplante Zuckersteuer ausweiten und zwar auf A. Schokolade und Weingummi, B. Säfte, Milchersatzprodukte und alkoholfreie Biermixgetränke, C. Eiscreme und Gebäck.
1: B.
0: Richtig. Als Warnung vor der Wahl der AfD hat eine bestimmte Gruppe in Magdeburg am Mittwoch ihre Läden geschlossen. Wer? A. Menschen mit Migrationshintergrund, B. Queere Menschen, C. Linke Buchhändler.
1: B.
0: A. Welches Computerspiel wird seit Jahren heiß erwartet?
1: GTA 6.
0: Richtig. Fehlt aber auf der Gamescom, wäre die Frage gewesen. Ein Sprecher des Wirtschaftsministeriums hat sich am Montag zum Füllstand der deutschen Gasspeicher geäußert. Das Ministerium A. hat sich besorgt geäußert, B. fordert einen Zukauf mit Steuermitteln, C. ist zufrieden mit der vorhandenen Menge.
1: B sollte es richtig sein.
0: Es ist C, ist zufrieden. Regen hat an einigen Flüssen in Deutschland für Entspannung gesorgt. Was ist inzwischen wieder möglich? A, schwimmen. B, dass am Rhein einige Fähren wiederfahren. C, die Wasserentnahme aus den Flüssen.
1: B
0: ist richtig und damit sind wir aber genau am Ende des Timers. 6 richtige sind es geworden.
1: Ja.
0: Boah, du hast aber losgelegt, Björn. Da dachte ich, mir gehen die Fragen aus. Bei den ersten 3 immer reingerufen, da dachte ich, okay, also da antwortest du schneller als Usain Bolt. Da waren wir bei einem Roboterspiel mit dem humanoiden Roboter, da musste ich ja erstmal hinterherkommen. Also da hattest du anscheinend ein gutes Gefühl am Anfang.
1: Ja.
0: Hinten, bist du enttäuscht nach dem Anfang oder findest du passt?
1: Nö, das passt schon. Das ist schon. Das mit, war auch interessant. Also gerade der Punkt hier mit was die mit den Gasspeichern hatte ich gedacht, eigentlich muss es C sein, weil die Regierung es leugnet, aber ich denke, es müsste B eigentlich, wäre die richtige Antwort, hätte sein sollen. Aber war es nicht.
0: Na gut. Ja, eigentlich ist es ja immer Forderung, ne? Eigentlich ist immer, irgendwas wird gefordert, könnte die richtige Antwort sein. Von der Logik her finde ich das fantastisch gedacht und sehr logisch. In dem Fall hat es halt nicht gestimmt. Aber Björn, ich danke dir fürs Mitspielen. 6 Richtige ist eine gute Leistung und vor allem unter den Bedingungen. Ich wünsche dir auf jeden Fall eine gute Erholung, dass dein Daumen sich möglichst schnell wieder, also benutzen lässt vor allem in erster Linie.
1: Ja.
0: Und du wieder Fossile schlagen kannst, ohne irgendwie traumatisiert zu sein von dem Erlebnis.
1: So machen wir das. Vielen Dank.
0: Bis zum nächsten Mal, Björn. Schönen Samstag dir.
1: Ebenso, ciao.

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2: Steinzeitmenschen haben wohl auch nicht länger geschlafen als wir heute. So lässt sich das Ergebnis einer Metastudie im Fachmagazin Brain Medicine zusammenfassen. Ein internationales Team hat die Schlafdaten von Jäger- und Sammlergesellschaften aus Afrika und Südamerika neu ausgewertet, die auch heute noch ohne künstliches Licht leben, wie die Menschheit von der Steinzeit bis zur Industrialisierung. Diese Menschen schlafen im Schnitt 6,5 bis 7 Stunden. Das ist teils sogar weniger als Menschen in Industriegesellschaften. Zwei Unterschiede gibt es. Seit der Verbreitung von künstlichem Licht gehen wir nicht mehr mit Sonnenuntergang ins Bett und stehen bei Sonnenaufgang auf. Außerdem sind unregelmäßige Schlafgewohnheiten weiter verbreitet. Das kann laut Studie langfristig zu Gesundheitsproblemen führen. Wie viele Stunden Schlaf gesund sind, sei aber sehr individuell. Der Studienleiter empfiehlt, das rauszufinden und vor allem regelmäßig zur gleichen Zeit schlafen zu gehen. Eigentlich wird das Eis in der Antarktis durch den Klimawandel weniger. Vor ein paar Jahren war es aber umgekehrt. Der Eisschild über dem Kontinent wurde größer. So passiert zwischen 2021 und 2023. Ein internationales Forschungsteam hat dafür jetzt eine Erklärung, veröffentlicht im Fachmagazin Nature. Der Eiszuwachs war demnach ein vorübergehendes Phänomen, keine Trendwende. Auslöser war ungewöhnlich viel Schnee in der Ostantarktis. Der entstand durch eine mehrjährige Erwärmung im tropischen Westpazifik. Durch das warme Meerwasser dort hat sich laut Studie die Luftzirkulation großräumig verändert, was mehr feuchte Luftmassen über die Ostantarktis gelenkt hat. Die Forschenden schätzen, dass solche Phänomene statistisch gesehen einmal im Jahrzehnt auftreten. Sie könnten den langfristigen Verlust an Eismasse durch den Klimawandel verlangsamen, aber nicht umkehren. Plastikmüll ist ein großes Problem unserer Welt, Lebensmittelmangel auch. Ein Forschungsteam aus den USA sagt, dass es vielleicht eine Lösung für beides gefunden hat. Es hat essbare Kekse aus Plastikflaschen entwickelt. Diese Kekse würden auf jeden Fall zu den hochverarbeiteten Lebensmitteln zählen, wie der Herstellungsprozess zeigt. Zuerst werden Plastikflaschen zusammen mit Maisstängeln durch Hitze in Bestandteile aufgelöst. Die werden dann von genetisch veränderten Hefepilzen in nützliche Stoffe umgewandelt. Proteine, Fette und außerdem Vanillearoma und Vitamin A. Dazu werden weitere Zutaten gemischt und das Ganze wird im 3D-Drucker in Keksform gebracht. Das Team will sein Verfahren Ende August auf einem Kongress der American Chemical Society präsentieren. Probiert hat es die Kekse noch nicht, dafür muss die Uni noch das Go geben. Andere Fachleute bezweifeln, dass Menschen freiwillig Kekse aus Plastik essen. Außerdem sei das Verfahren zu aufwendig, als dass man damit im großen Stil Plastik recyceln könne.
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0: Deutschlandfunk Nova ist hier, die Scissor Sisters, Take Your Mama. Deutschlandfunk Nova spielt immer Samstagvormittag, beziehungsweise wir spielen die Wissensbundesliga. Haben heute auch schon 3 Runden gemacht. Für die 4. Runde haben wir jetzt Kevin am Telefon. Hi Kevin.
1: Ich grüße dich.
0: Hast du ein bisschen zugehört, was die letzten hier so abgeliefert haben?
1: Ja, ich habe die letzten beiden gehört. Gute Vorgaben.
0: Ja, ne, das waren 7 und 6 richtige. Die 7 vom Thorsten sind auch gerade der Highscore. Was traust du dir zu, ist jetzt die große Frage.
1: Ja, das kommt auf die Fragen an, würde ich jetzt mal sagen.
0: Das ist eine sehr diplomatische Antwort. Ich kann es dir auch noch nicht sagen, was passiert. Sie planen mir anscheinend, wenn sie wissen, dass ich das mache, immer Fußballmenschen ein. Das finde ich sehr, sehr gnädig von Ihnen. Da weiß ich immer, dass ich über was reden kann. Denn du bist auch unter den Hobbyfußballern zumindest, kann man sagen.
1: So ist es ja, richtig, genau. Ich bin Trainer in Chemnitz bei einer Kreisoberliga-Mannschaft und wir trainieren 2-mal die Woche. Wochenende in der Regel Spiel und ja, geht halt ein bisschen um Spaß und ja, sich mit Freunden treffen.
0: Okay, aber du bist Trainer, aber es geht um Spaß, das heißt, du bist jetzt kein Schleifer. Du bist kein Felix Magath, der die Leute mit Medizinbällen losschickt oder wie läuft das in so einer Vorbereitung? Die war ja dann gerade.
1: Nein, ganz anders. Also bei uns geht wirklich viel über den Spaß. Natürlich müssen wir ein bisschen in der Vorbereitung ein bisschen mehr machen, aber im Amateurfußball, wenn ich jetzt anfangen würde, dann würde den Jungs sagen, pass auf, wir gehen jetzt erstmal eine halbe Stunde laufen, dann habe ich 2 Tage später 5 Mann weniger zum Training.
0: Ja, da muss man natürlich auch schauen, wo man bleibt. Ne? Aber als Trainer machst du dann auch alles mit, was du vorgibst oder stehst du schön am Rand?
1: Kommt drauf an. Also ich mache schon viel mit. Ich habe ja früher selber auch durchaus erfolgreich Fußball gespielt. Kommt aber auch immer ein bisschen drauf an, wie viele Leute da sind. Also wenn jetzt genug Leute da sind und es geht auf, dann stehe ich eher draußen und schaue mir das Ganze an und gebe halt Hinweise.

0: Und wenn es nicht aufgeht, dann kriege ich auch noch mal mit.
1: Jetzt ist die Saison bei euch schon losgegangen, habe ich gerade im Vorgespräch schon mit dir besprochen. Was ist euer Ziel
0: Richtig.
1: die Saison? Wie kann man euch einordnen?
0: Ambitioniert, Platz 1 bis 3.
1: Platz 1 bis 3, okay, also ihr wollt wirklich im Aufstieg mitspielen.
0: Also wir würden gerne Meister werden, aufsteigen eher nicht. Also ich habe eine relativ, meine Mannschaft hat so einen Altersdurchschnitt von knapp 35. Und
1: Ah.
0: wenn wir jetzt aufsteigen würden, würden sich die Fahrten ein bisschen verlängern und wir haben viele mit Familien und Kindern und das ist dann eher ungünstig.
1: Ja, vor allem dann, also ich habe das selbst erlebt, wenn man aufsteigt und dann fährt man plötzlich eine Stunde nur, um, ich sag mal, 6-0 aufs Maul zu kriegen und wieder heimzufahren. Das ist dann kein
0: Genau.
1: so schönes Wochenende.
0: So ist es, genau, so ist es.
1: Sehr gut, aber das ist super. Das heißt, wenn ihr aufsteigen würdet, würdet ihr das eventuell sogar verweigern.
0: Genau, wir hatten das vor 2 Jahren schon, wir sind vor 2 Jahren schon mal Meister geworden, haben im Prinzip den Aufstieg auch verweigert. Und dann ist entsprechend der Zweite dann nachgerückt bei uns.
1: Aha, die freuen sich dann auch und ihr seid einfach zufrieden da, wo ihr seid.
0: Genau, wir können trotzdem eine gute Meisterfeier machen und dann haben alle was davon.
1: Sehr, sehr gut. Ihr seid quasi so ein bisschen der FC Bayern der Kreisoberliga.
0: Ja, nicht ganz.
1: Ah, ja, gut. Sehr gut. Kevin, ich würde sagen, wir schauen mal, wie du nicht auf dem Platz, sondern hier bei uns performst gleich in 3 Minuten. Ich würde noch einen Song spielen und dann reden wir über ganz andere Themen, über die Wissensbundesliga. Bist du bereit dafür?
0: Alles klar?
1: Einen
0: Ja,
1: Song hast du auf
0: natürlich.
1: jeden Fall noch.
0: Gut, ciao.

0: Die Linda Lindas Burning Out bei Deutschlandfunk Nova. Wir spielen die Wissensbundesliga. Es geht um ein Deutschlandfunk Nova Goodie-Paket. Da sind ein paar schöne Sachen drin. Und der Highscore steht bei 7. Den hat Thorsten aufgestellt heute. Wir spielen die letzte Runde für heute. Die spiele ich mit Kevin. Der ist noch am Telefon. Hi, Kevin.
1: Ich grüße dich.
0: Die Regeln noch mal ganz kurz für alle. Du hast gleich 90 Sekunden Zeit, Fragen zu beantworten. Multiple Choice, A, B oder C. Die letzte Frage werde ich immer vorlesen, auch wenn der Timer ausläuft. Du kannst mir gerne reinrufen, wenn du die Antwort schon während meiner Frage zu glauben scheinst. Und dann schauen wir mal, wo wir am Ende rauskommen. Ich würde jetzt einfach nur fragen, ob du noch Fragen hast.
1: Nein, lass uns offen.
0: Perfekt, machen wir.
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0: Die Ukraine hat am Montag den Unabhängigkeitstag gefeiert. Seit wann ist das Land?
1: 35 Jahre.
0: Richtig. Am Montag wurde berichtet, dass Klaus-Michael Kühne gestorben ist, der zweitreichste Deutsche. In welchen Fußballverein hat er Millionen gesteckt? Richtig. Die USA haben eine weitere Militärübung mit Südkorea abgesagt. Laut US-Regierung A, weil Südkorea seine Zölle nicht zahlt, B, weil die USA sich auf Iran konzentrieren, C, weil Südkoreas neue Premierministerin die USA beleidigt hat.
1: A.
0: B. Am Freitagmorgen konnten Frühaufsteher ein astronomisches Ereignis am Himmel sehen. A. Eine partielle Sonnenfinsternis. B. Ein Meteoritenschauer. C. Eine partielle Mondfinsternis.
1: C.
0: Was hast du gesagt?
1: C.
0: Richtig. Waymo, ein Schwesterunternehmen von Google, will fahrerlose Taxis nach Europa bringen. In welcher Stadt werden Waymo demnächst die ersten unterwegs sein? A. Dublin. B. Kopenhagen. C. München.
1: A.
0: C. Der neue europäische Satellit MTG Imager 2 ist ins All gestartet. Wofür soll er Bilder liefern? A. Drohnenabwehr. B. Tektonische Verschiebungen. C. Zur Warnung vor Stürmen und Sturzfluten.
1: B.
0: C. Die Polizei hat einen Drogenfund im Wert von 28 Millionen Euro im Hamburger Hafen bekannt gegeben. Was wurde gefunden? A. 800 Kilo Kokain. B. 1,5... Ne, B. Der Regen riecht im Sommer anders als zu anderen Jahreszeiten. Woran liegt das? A. An der höheren Wassertemperatur. B. Am besseren Geruchssinn bei Wärme. C. An speziellen Bodenbakterien.
1: C.
0: Richtig. Der VW-Konzern ist diese Woche wieder in die Schlagzeilen geraten, weil A. Die SUV-Produktion eingestellt werden soll. B. Werke in Deutschland geschlossen werden könnten. Oder C. Der Konzern ins KI-Geschäft einsteigt.
1: B.
0: B ist richtig. Und damit bist du bei 4 richtigen Antworten.
1: Ja.
0: Na, also du hast auch richtig, richtig stark losgelegt. Die ersten 2 hast du mich nicht zu Ende reden lassen. Dass du den Kühne wusstest, dachte ich mir schon als Fußballer natürlich. Aber auch die Ukraine sehr, sehr stark. Und dann waren es natürlich auch ein paar schwierige Fragen.
1: Ja, es war wirklich ein bisschen tricky, das muss ich ehrlich sagen.
0: Und bei dem Drogenfund hast du einfach gesagt, Kokain wird schon stimmen oder wolltest du Zeit gewinnen oder warum?
1: Ja, ich wollte erstens Zeit gewinnen, hab mir gedacht, auch Kokain geht immer gut. Ja. Wenn die kolumbianischen Leute ihr Zeug rüberschiffen wollen.
0: Ja, oft ist es, ich habe auch tatsächlich bei der Frage, als ich sie gelesen habe, auch gedacht, es wird sicher um Kokain gehen. Für alle, es ging um 1,5 Tonnen Crystal Meth, das wäre in dem Fall die richtige Antwort gewesen.
1: Aber das dachte ich, das kommt eher aus Tschechien, bei uns über den Landweg.
0: Ja, aber guck mal, es ist vielleicht auch von Tschechien über Umwege nach Hamburg, wer weiß. Ich muss mich da gerade nochmal reinlesen. Kevin, ich danke dir aber fürs Mitspielen.
1: Gerne.
0: Und wünsche euch eine tolle Saison mit der Meisterschaft ohne Aufstieg.
1: Danke gleichfalls.
0: Und dann bis zum nächsten Mal. Schönen Samstag dir noch.
1: Ciao, danke dir auch.
0: Ciao, ciao. Und damit ist der Gewinner der heutigen Wissensbundesliga mit sehr, sehr coolen, sehr guten Kandidaten. Thorsten, du hast 7 richtige abgeräumt. Das ist eine sehr, sehr, sehr gute Leistung. Herzlichen Glückwunsch von uns hier bei Deutschlandfunk Nova. Du bekommst von uns ein Goodie-Paket zugeschickt. Da kannst du dich drauf freuen. Und für alle, die sagen, da hätte ich auch mal Bock drauf, ich hätte hier mehr Fragen gekonnt, mehr Fragen beantworten können. Ja, zeigt's doch. Meldet euch. Mailet deutschlandfunknova.de. Über die Deutschlandfunk-App geht's auch. Oder per WhatsApp 030 8503 8503. Und wer weiß, vielleicht sitzen wir hier bald an einem Samstag und spielen miteinander eine Runde Wissensbundesliga.

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0: Genau.
1: 12 Uhr haben wir es, gleich geht's hier weiter mit Nothing But Thieves. Und vorher begrüße ich Britta Wagner im Studio. Guten Tag. Sie hat die Nachrichten für euch zum Samstagmittag.
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3: Nach der Sturzflut im Himalaya steigt die Zahl der Toten. In Nepal und im chinesischen Tibet sind inzwischen mehr als 630 Todesopfer bestätigt. Es werden noch mehr als 2000 Menschen vermisst, auch einige Deutsche. Wegen der starken Schlammmassen und Regenfälle ist die Suche für die Rettungskräfte schwierig, auch für die Hubschrauber, die im Einsatz sind. Immerhin ist die Gefahr einer neuen Flutwelle etwas gesunken. Das chinesische Staatsfernsehen berichtet, dass ein durch Geröll aufgestauter See langsam abfließt. Indien hat die Überwachung seiner Gletscher verstärkt. Die Sturzflut hat im Himalaya nicht nur Orte zerstört, sondern auch wichtige Wasserkraftwerke. Nepals Regierung rechnet mit Wiederaufbaukosten in Milliardenhöhe. Die USA sichern sich mit einem Abkommen die Kontrolle über ein Fünftel der Ölvorkommen von Venezuela. US-Präsident Donald Trump schreibt auf seiner Online-Plattform, dass sich die Ölreserven der USA dadurch mehr als verdoppeln. Trump hat auch versprochen, dass dadurch die Spritpreise sinken sollen. Fachleute glauben nicht, dass das so schnell gehen kann und sie haben auch Zweifel, ob Trumps Deal mit venezolanischem Recht vereinbar ist. Venezuelas Interimspräsidentin Delcy Rodriguez sagt, der Deal bringe ihrem Land mehr als 100 Milliarden US-Dollar Investitionen von Privatfirmen und mehr als 200 Milliarden Dollar Steuereinnahmen. Venezuela hat weltweit die größten bekannten Erdölreserven. In den 1970ern wurde die Ölindustrie verstaatlicht und es gab Enteignungen von US-Firmen. Nach jahrelanger Wirtschaftskrise unter linkspopulistischen Regierungen und durch Sanktionen ist die Ölproduktion aktuell niedrig. Anfang des Jahres haben die USA Venezuelas Präsident Nicolas Maduro mit einer Militäraktion gefangen genommen. Aus der Hauptstadt von Niger in Westafrika, Niamey, werden Schüsse und Explosionen gemeldet. Nach Agenturberichten sind davon die Umgebung des Präsidentenpalasts und eine Militärbasis am internationalen Flughafen betroffen. Die Hintergründe sind noch unklar. Die Militärregierung des Landes hat zur Ruhe aufgerufen und Einsatzkräfte mobilisiert. In Niger kommt es immer wieder zu Zusammenstößen. Der internationale Flughafen wurde dieses Jahr schon zweimal von unterschiedlichen Dschihadistengruppen angegriffen. Vor 3 Jahren hatte das Militär gegen den demokratisch gewählten Präsidenten von Niger geputscht und ihn abgesetzt, unter anderem mit der Begründung, dass die Regierung zu wenig gegen Extremistengruppen tue. Früher hat der rechtsextreme Blogger Milo Yiannopoulos die Arbeit der US-Einwanderungsbehörde ICE auf Social Media gelobt. Jetzt ist er selbst von ICE-Beamten festgenommen worden am Flughafen von New Orleans. Dem Briten wird vorgeworfen, seine Aufenthaltsgenehmigung in den USA überzogen zu haben. Er soll auch nicht zu einer Anhörung erschienen sein. Bis zu seiner Abschiebung bleibt er jetzt im Gewahrsam von ICE. Yiannopoulos war lange der Posterboy der Rechtsextremisten in den USA. Er verbreitete Hetze gegen Frauen, schwarze Eliten und Liberale und schrieb unter anderem für Breitbart News. In Sachen Migrationspolitik plädiert er unter anderem für ICE-Checkpoints in Supermärkten.
2: Das Wetter.
3: Im Norden und im Westen ist der Himmel bewölkt und vor allem in der Nähe der Nordsee kann es immer wieder regnen. Sonst ist der Tag oft sonnig, später kommen Wolken auf, es bleibt aber meistens noch trocken. Zum Abend ziehen von Westen her dann wieder Schauer auf, maximal 20 bis 27 Grad.
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1: Warum habe ich wieder auf ihn gehört? Vielleicht denkt ihr euch das auch manchmal, habt Leute im Freundeskreis, die immer sagen, ja, ich weiß, was die Lösung ist. Wir gehen jetzt nach rechts und man hätte nach links gemusst. Und plötzlich geht man 20 Kilometer Umweg. Es gibt Leute, die sind einfach wahnsinnig selbstbewusst, obwohl da wenig Wissen dahinter ist. Warum das eigentlich immer noch so ist heutzutage und die Evolution das nicht ausgelöscht hat, das besprechen wir gleich mit Henning Beck. Der kennt sie nämlich aus bei allen Fragen rund ums Gehirn.
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0: Hier ist Deutschlandfunk Nova am Samstagmittag. Ich kann das. Lasst mich mal machen. Jede Freundesgruppe hat doch so eine Person, ne? Wo man weiß, ey, Zweifelsfall übernimmt die Kontrolle, auch wenn es vielleicht nirgendwo hinführt und ihr einen völlig falschen Weg nehmt. Kann ja auch mal gefährlich werden. Da seid ihr vielleicht auf einer Wanderung, Person sagt, ey, wir gehen hier geradeaus. Eigentlich hätte man in die andere Richtung gehen müssen, zurück. Und dann, 20 Kilometer später, merkt man, oh, wir haben kein Wasser mehr, wir haben keinen Plan. Was passiert hier? Warum gibt es das eigentlich noch? Weil man könnte ja denken, die Evolution hat so Charakterzüge wegselektiert, wenn uns das in Gefahren bringt, eventuell doch. Diese hohe Selbstsicherheit, obwohl es gar keinen Grund dafür gibt. Darüber habe ich gesprochen heute mit Henning Beck, das ist unser Experte für alle Fragen rund ums Gehirn, und ihn auch gefragt, warum gibt es eigentlich immer noch diese Schaumschläger? Gibt es darauf eine wissenschaftliche Antwort?
1: Ja, eigentlich interessant. Ne? Eigentlich müsste das ja in der Evolution alles raussortiert worden sein, wenn das so schlecht wäre. Es gab so eine Studie, die hat die Überlegung angestellt, das ist so eine Art Merkmal, wie das, also nach dem Handicap-Prinzip sagt man dazu, so wie ein Pfauenschwanz oder eine Löwenmähne. Das ist auch total nachteilig. Also wenn du in der Savanne bist und eine fette Mähne hast, ist das total nachteilig. Oder so ein riesiger, so ein Pfauenrad, ist ja total bekloppt. Aber es ist ein Signal dafür, dass das Tier, wenn es sich das leisten kann, dann muss es ein bisschen was auf dem Kasten haben. Und auch wenn du Schaumschläger bist, dann musst du dir die Kosten, die dadurch entstehen können, auf die Schnauze zu fallen und Fehler zu machen, das muss man sich erstmal leisten können. Und nur Leute, die dann wieder aufstehen, die haben wirklich so eine Form von Resilienz oder Fähigkeit. Also es ist wie so eine Art Pfauenschwanz, ein kognitiver Pfauenschwanz.
0: Das finde ich sehr schöne Vorstellung. Aber ich habe es ja so ein bisschen in der Anmoderation auch, ich habe eher von Männern geredet oder an Männer gedacht. Sind es wirklich eher Männer als Frauen, die diesen kognitiven Pfauenschwanz haben?
1: Also in dieser Studie ist man tatsächlich so ein bisschen mehr auf die Männer eingegangen, weil man argumentieren könnte, das hat diesen Vorteil, dass man dadurch quasi auch Stärke signalisiert, einen sozialen Status auch signalisieren kann. Es gibt viele weitere Studien, die Selbstüberschätzung analysieren. Da findet man jetzt keinen statistischen Unterschied zwischen Männern und Frauen. Also jetzt, wenn ich in einer Laborstudie bin und du fragst die Leute, ja, wie sicher bist du dir bei deiner Antwort oder solche Sachen? Männer und Frauen sind ähnlich. Ist leichte Tendenz zu Männern, aber das ist statistisch nicht ausreichend. Nun kennen wir allerdings auch die Wirklichkeit, das wirkliche Leben, sage ich mal, und da fällt der eine oder andere Mann doch mal mit einem, wie soll ich sagen, mit einem etwas gewagteren Verhalten auf. Mhm. Aber wie gesagt, das muss evolutionär nicht unbedingt ein Nachteil sein.
0: Es braucht ja auch neben diesen Leuten, die zu selbstsicher sind, immer noch die Leute, die, ich sag mal, drauf reinfallen. Die sagen, ja, dieser Löwenmähne, der folge ich. Also warum fallen wir eigentlich immer noch auf diese Menschen rein?
1: Zwei Sachen. Zum einen, Selbstvertrauen ist ein soziales Signal. Also wenn jetzt jemand wirklich, sagen wir auch nur pseudo- oder semi-kompetent vorangeht, dann ist es dennoch besser, als wenn du jetzt irgendwie dastehst und gar keine Ahnung hast. Mhm. Also man würde sagen, lieber einen falschen Plan als gar keinen. Also lieber loslaufen als stehen bleiben. Also es signalisiert schon eine gewisse Form von Fähigkeit, auch von Mut, und das wird in der Evolution und generell ja auch belohnt. Also wenn du jetzt generell überhaupt nichts riskierst, dann kriegst du irgendwie auch nie was auf die Kette. Mhm. Zum anderen, wir sind ja alle, sagen wir mal, müssen schnelle Entscheidungen treffen. Und wir können ja nicht permanent, wenn wir durchs Leben gehen, jetzt erstmal pro und contra und dann machen wir einen inneren Diskurs, wie sich andere verhalten. Nein, du achtest auf solche Heuristiken, auf solche Daumenregeln, auf solche Vereinfachungen, und dann kann es zum Beispiel auch so sein, dass du sagst, alles klar, die Person, die schreitet jetzt voran, schauen wir mal, was passiert. Das könnte so eine soziale Abkürzung sein, um zu sagen, okay, dieser Person, der komme ich mal ein bisschen mehr entgegen oder die belohne ich jetzt mal für diesen Mut.
0: Das sagt Henning Beck, unser Experte für alle Fragen rund ums Gehirn. Wir haben uns mal damit beschäftigt, heute Morgen, warum es eigentlich immer noch Menschen gibt, die so viel Selbstbewusstsein haben, obwohl es gar keinen Grund dafür gibt. Und warum wir denen dann auch gerne folgen.

0: hier bleiben.
1: Ja, da kam nämlich das neue Album raus, Träume aus Lava. Und da haben sie gesagt, besuchen sie uns mal hier bei Deutschlandfunk Nova und haben über das Album mit uns gesprochen. Die Band, die steht ja, man hört es ja auch jetzt wieder bei der Single Lazy Tage, für so einen positiven, sommerlichen Sound. Und sie haben beim Album gemerkt, das ist in der Zeit gerade gar nicht so einfach.
2: Einerseits merkt man auf dem Album ganz, ganz doll, dass wir echt durch schwere Phasen durchgegangen sind, auch vielleicht durch eine schwere Weltlage oder eine Zeit, die echt teilweise dark ist. Wir leben in einer Zeit, wo der Klimawandel irgendwie so sich ganz, ganz krass aufdrängt. Wir hatten den heißesten Sommer vom Gefühl her jemals und sonst, ja, internationale Krisen, eine jagt die andere.
1: Aber keine Sorge, Il Civetto sind jetzt nicht plötzlich dark geworden. Die versuchen sich schon treu zu bleiben und überlegen dann halt einen Weg zu finden. Ey, wie können wir den Leuten, ohne es schön zu reden, was Gutes mitgeben in nicht so einfachen Zeiten?
2: Ja, man spürt in dem Album, was wir geschrieben haben, dass wir irgendwie auf der Suche waren nach Authentizität, nach so Optimismus, nach so Hoffnung, weil das schon irgendwie der Kern von Il Civetto ist. Und ja, Träume aus Lava ist so vielleicht so der Versuch, in dieser dunklen Zeit so was Positives hervorzubringen.
1: Ob das gelungen ist, davon könnt ihr euch selbst ein Bild machen. Das Album Träume aus Lava von Il Civetto ist gestern rausgekommen. Ihr hört hier nochmal die ganze Single Lazy Tage von Il Civetto.

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2: Wir stehen auf der Türschwelle und können uns partout nicht mehr daran erinnern, was wir gerade noch mal wollten. Die Psychologie nennt das Türschwelleneffekt. Die Universität Notre Dame im US-Bundesstaat Indiana hat in der Vergangenheit immer wieder Studien dazu durchgeführt. In einem aktuellen Experiment zeigt sie, dass das Wechseln des Raumes auch helfen könnte. Dafür haben sie Probanden in einem virtuellen Raum Texte lesen lassen. Eine Gruppe muss nach der Hälfte der Texte durch eine Tür in den nächsten virtuellen Raum gehen und dort weiterlesen. Und dann wurde gemessen, ob und wie genau sich die zwei Gruppen erinnern. Es zeigte sich, dass diejenigen, die im gleichen Raum bleiben durften, sich ein bisschen besser an genaue Wörter oder Textinhalte erinnern konnten. Diejenigen, die durch die Tür gehen mussten, hatten dafür ein tieferes Verständnis der Texte. Praktisch könnte das bedeuten, dass man Sachen, die man wortgenau wissen muss, eher in einer Sitzung im gleichen Raum lernt. Muss man Sachen verstehen, könnte man von einer Unterbrechung und einem Ortswechsel profitieren. 1000 Jahre alte Pilze, solche und ähnliche Meldungen gibt's immer wieder. Sogar Vermutungen, dass Pilze unsterblich sein könnten. Das ist allerdings alles total unklar, weil es keine einheitlichen Messmethoden gibt, die standardisiert sind. Darauf weist ein Biologieteam der schwedischen Uni Lund hin. Die Forschenden schreiben im Fachmagazin Trends in Microbiology, dass die Altersbestimmung von Pilzen ein bisher ungelöstes Rätsel ist. Denn Pilze bilden keine Jahresringe oder sowas, an denen wir ihr Alter ablesen könnten. Die Forschenden weisen darauf hin, dass wir gar nicht wissen, was eigentlich alt bei Pilzen bedeutet. Also sind für den einen Pilz schon 10 Jahre alt und für den anderen 500. Unklar ist auch, ob sich da verschiedene Pilzarten unterscheiden oder ob das Alter von der jeweiligen Lebensweise eines Pilzes abhängt. Die Forschenden sagen, dass bei künftigen Untersuchungen da genauer drauf geachtet werden sollte.
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0: Deutschlandfunk Nova ist hier. Wann war euer schlimmster Muskelkater ever?
1: Daran erinnere ich mich tatsächlich. Da war ich in Warschau und hatte so ein Workout gemacht. Und ich habe nie solche 20-Minuten-Hit-Workouts gemacht. Und es tat mir so weh, dass ich mich nicht mehr hinsetzen konnte. Sondern wenn ich mich aufs Bett setzen wollte, bin ich rückwärts, rücklinks umgefallen.
2: Kann ich mich gut daran erinnern, nach dem Wasserskifahren. Hatte ich auch irgendwelche Muskelgruppen. Ich glaube, die hatte ich noch nie benutzt vorher.
3: Es war nach dem Bouldern in den Unterarmen und Händen. Und ich kaum mehr Sachen auch drücken konnte. So das Duschgel oder so. Also das war irgendwie ging nicht.
0: Also wenn das Duschgel nicht mehr drücken kannst, dann hast du wirklich vielleicht ein bisschen zu hart trainiert. Aber Leute, die gute Nachricht, Muskelkater heißt nicht, dass ihr unsportlich seid. Das heißt, ihr habt einfach viel geleistet. Das wissen selbst die Vollprofis, natürlich, die wissen es am besten. Wir haben euch nämlich gefragt und da hat sich er hier gemeldet und der muss es wissen.
4: Hallo ihr Lieben, hier ist Julian Weber. Ich bin gerade Sperrwurf-Europameister in Birmingham geworden. Und ja, zu dem Thema Muskelkater, da kann ich natürlich ein Liedchen von singen. Vor allem natürlich in den Wintermonaten, wenn man wirklich richtig hart trainiert, um ja stabil und stark für die Saison zu werden. Und da kann es dann auch mal echt wehtun. Ist dann teilweise so schlimm, dass man sich kaum auf die Toilette setzen kann. Vor allem, wenn man irgendwie mit 200 Kilo Kniebeugen gemacht hat. Aber es macht ja auch Spaß und das gehört dazu. Und man will natürlich stark werden. Und ohne Muskelkater wäre es ja irgendwie auch langweilig.
0: Hey Julian, nochmal Glückwunsch. Das ist Sperrwurf-Europameister einfach in Birmingham geworden, meldet sich hier rein. Kleiner Flex, den man so machen kann, finde ich. Halt einen Respekt. Aber ey, 200 Kilo Kniebeugen, die mache ich natürlich auch immer nebenbei. Ist ja irgendwie beruhigend, dass selbst so Leistungssportler trotz so krass vielem Training auch mit Muskelkater zu kämpfen haben. Das macht sie so ein bisschen mehr wie zu normalen Menschen, zu uns, oder? Gleichzeitig frage ich mich auch immer, was will mein Körper mir eigentlich da mitteilen? So geht's auch Arne.
5: Muskelkater nehme ich immer wahr als, naja, das Training, das war gut und jetzt habe ich meinem Muskel was Gutes getan und der wächst jetzt an. Oder soll ich das lieber vermeiden? Oder hat das nichts miteinander zu tun und ist sogar ungesund?
0: Ja, die Frage geben wir mal weiter an Lars Donat von der Sporthochschule Köln.
6: Naja, es ist eher was Unerfreuliches. Also ich würde sagen, es ist nicht schlecht, aber auch nicht gut. Und es ist auch kein Zeichen dafür, dass man besonders gut trainiert oder wirksam trainiert hat. Das sind kleine Mikrorisse in der Muskelstruktur. Da strömen dann sozusagen Flüssigkeiten ein. Dann werden Immunreaktionen hervorgerufen. Und die machen Schmerzen zum Teil auch bis zu einer Woche. Aber meistens sind die nach 2-3 Tagen vorbei.
0: Also, Muskelkater ist was völlig Normales. Das passiert den unsportlichen und den sportlichen Menschen. Aber ich finde es auch mal ein gutes Gefühl. Wenn man am nächsten Tag auf der Couch hängt, dann weiß man, was man getan hat.
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0: Jungle, Move Like You Do, Deutschlandfunk Nova ist hier, Samstagmittag haben wir. Ab 13 Uhr, habe ich fast versprochen, wieder 14 Uhr gesagt, aber heute ja schon 13 Uhr, Diane.
1: Hallo.
0: Da übernimmt Diane Hilscher hier im Nachmittag. Hi.
1: Hallo, guten Tag. Heute ist ja Samstag und ein Samstag fühlt sich ja anders an als ein Mittwoch, ne? Würdest
0: ja,
1: du da schon gehen? Ja. Und hier auch, ich kann mal ganz kurz so ein bisschen aus dem Nähkästchen plaudern. Samstag ist hier in der Redaktion ist keiner. Hier bei uns in Berlin, so ich bin hier ganz alleine. Ich habe mir so Brötchen mitgebracht und Käse und Butter. Ich habe hier so Kaffee. Ich habe ein paar Blaubeeren. Ja, ich habe es mir gemütlich gemacht. Ich dachte, so ist ja Samstagsstimmung. Ich mache es mir hier richtig gemütlich. Ich habe auch kleine Tomaten übrigens. Und so blabliblub, habe meine Schuhe ausgezogen, weil es ja Samstag.
0: Ich wollte gerade fragen, ob du deine Schuhe ausgezogen hast.
1: Ja? Ich habe es also so richtig gemütlich, könnt ihr euch vorstellen. Ja, ich habe es richtig schön. Und dann kommt eine Gruppe von Menschen, die durchs Funkhaus geführt wird und gucken mich an. So ein Studio hat Glasfenster. Man kann reingucken, man kann rausgucken und auf einmal stehen da 20 Leute und winken. Weil es gibt immer so Führungen durch das Haus, weil wir haben alte, schöne Studios hier in Berlin. Es ist wirklich ein interessantes Haus.
0: Ja.
1: Man kann hier viel so gucken und staunen und so weiter. Aber heute haben 20 Leute gestaunt über Diane, wie sie sich's richtig gemütlich gemacht hat in ihrem Studio.
0: Die haben auch gedacht, das ist ein Traumjob. Das muss ja ein Traumjob sein. Also arbeiten, wie andere Urlaub machen. Mit Schuhe aus, kleine Tomaten, ein paar Blaubeeren. Ja. Das klingt aber auch wie ein schönes Setup.
1: Ja, jetzt habe ich aber schon alles aufgegessen. Also fast alles. Ich habe noch ein bisschen Brötchen für später mir übrig gelassen.
0: Aber das ist ja ganz gut, weil du musst ja jetzt gleich auch den Mund frei haben, damit du ein paar Stunden was erzählen kannst hier.
1: Das mache ich hier. Ohne Schuhe und richtig gemütlich, weil die Leute sind wieder weg. Ich habe gewunken, höflich.
0: Ja.
1: Was soll man auch machen? Ich konnte jetzt plötzlich nicht aufräumen innerhalb von Sekunden.
0: Ja. Das wär richtig awkward gewesen. Und plötzlich so Blaubeeren ausspucken, Schuhe wieder anziehen, aufs Pult werfen. Ja, vielleicht haben wir bald ein paar neue Jobbewerber. Werbung. Dann wissen wir, was die gesehen haben. Die wollen auch schuhfrei arbeiten,
1: schuhfrei,
0: ich verstehe es.
1: Ja. Naja, ich dachte, ich wäre alleine. Ist nicht so. Aber ich wünsche euch einen sehr gemütlichen Samstag auch übrigens da draußen.
0: Ey, auf jeden Fall kommen wir mit der Attitude auch gut in den Nachmittag. Jetzt kannst du es gut transportieren. Diane Hilscher ab 13 Uhr, die bringt euch auf jeden Fall.
1: Gemütlich!
0: Ja, gemütlich und schuhfrei durch den Nachmittag.

0: 13 Uhr ist es Zeit für einen Blick in die Welt. Britta Wagner sagt uns, was dort passiert ist. Hallo.
1: Hallo.
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3: Die USA sichern sich mit einem Abkommen die Kontrolle über ein Fünftel der Ölvorkommen von Venezuela. US-Präsident Donald Trump schreibt auf seiner Online-Plattform, dass sich die Ölreserven der USA dadurch mehr als verdoppeln. Er hat auch versprochen, dass dadurch die Spritpreise sinken sollen. Fachleute glauben nicht, dass das so schnell gehen kann, und sie haben auch Zweifel, ob Trumps Deal mit venezolanischem Recht vereinbar ist. Venezuelas Interimspräsidentin Delcy Rodriguez sagt, der Deal bringe ihrem Land mehr als 100 Milliarden US-Dollar Investitionen von Privatfirmen und mehr als 200 Milliarden Dollar Steuereinnahmen. Venezuela hat weltweit die größten bekannten Erdölreserven. In den 1970ern wurde die Ölindustrie verstaatlicht und es gab Enteignungen von US-Firmen. Nach jahrelanger Wirtschaftskrise unter linkspopulistischen Regierungen und durch Sanktionen ist die Ölproduktion aktuell niedrig. Anfang des Jahres nahmen die USA Venezuelas Präsident Nicolas Maduro mit einer Militäraktion gefangen. Er ist in einem Gefängnis in New York. Nach der Sturzflut im Himalaya steigt die Zahl der Toten. In Nepal und im chinesischen Tibet sind inzwischen mehr als 630 Todesopfer bestätigt. Es werden noch mehr als 2000 Menschen vermisst, auch einige Deutsche. Wegen der starken Schlammmassen und der Regenfälle ist die Suche für die Rettungskräfte schwierig, auch für die Hubschrauber, die im Einsatz sind. Immerhin ist die Gefahr einer neuen Flutwelle etwas gesunken. Das chinesische Staatsfernsehen berichtet, dass sich ein durch Geröll aufgestauter See langsam abfließt. In Island gibt es heute eine Volksabstimmung über den EU-Kurs des Landes. Rund 270.000 Menschen können entscheiden, ob Island wieder mit Brüssel über einen EU-Beitritt verhandeln soll. Solche Verhandlungen waren Ende der 2000er Jahre schon losgegangen. Dann kam aber eine neue isländische Regierung ins Amt, die den Beitrittsantrag zurückzog. Grund dafür waren vor allem Uneinigkeiten über die Fischerei, den größten Wirtschaftszweig auf Island. In dem Bereich hat das Land besonders große Sorge, seine Unabhängigkeit zu verlieren. Auch die aktuelle Regierungschefin hat für mögliche neue Beitrittsverhandlungen beim Thema Fischerei schon eine rote Linie gezogen. Gleichzeitig sagt sie aber auch, bei den isländischen Nachbarländern sehe man, dass die EU-Mitgliedschaft ein Schutz sein kann. Die Regierungskoalition will einführen, dass sich alle Beschäftigten schon ab Tag 1 vom Arzt krankschreiben lassen müssen. SPD-Bundesarbeitsministerin Bärbel Baas stellt die Pläne nochmal in Frage. Sie sagte der Funke-Mediengruppe, dass sie sich an Beschlüsse der Koalition hält. Aber man solle sich schon nochmal fragen, ob die Pflicht zur Krankschreibung ab Tag 1 sinnvoll sei. Es solle etwa Ausnahmen für Unternehmen geben, die das Thema in ihren Tarifverträgen anders regeln. Aber eine Pflicht mit diversen Ausnahmen hält Baas für fragwürdig. Außerdem sagte sie, die Krankschreibepflicht sei Teil eines Kompromiss-Gesamtpakets der Koalition. Zudem gehöre auch eine Termingarantie bei Ärzten. Die hängt aber am Primärversorgungskonzept des CDU-Gesundheitsministeriums, das noch nicht ganz fertig ist.
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3: Im Norden und im Westen ist der Himmel bewölkt und vor allem in der Nähe der Nordsee kann es immer mal wieder regnen. Sonst ist der Tag oft sonnig, später kommen Wolken auf. Es bleibt meistens noch trocken. Zum Abend ziehen von Westen her wieder Schauer auf, maximal 20 bis 27 Grad. Morgen wird es ganz ähnlich. Im Norden und Westen mehr Wolken und auch mal Regen. Sonst gibt es einen Mix aus Sonne und Wolken. Das hat es so maximal 20 bis 29 Grad.
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0: Es ist wieder Bundesliga-Zeit und die Bayern haben direkt mal Stuttgart 5:1 geschlagen. Ich als Nicht-Bundesliga-Fußball-Fan könnte jetzt sagen, what's the point eigentlich? Am Ende gewinnen eh die Bayern, wer interessiert sich dafür? Aber die Antwort ist natürlich, voll viele. Also obwohl die Bayern ständig gewinnen, sind die Stadien voll. Wir sprechen gleich über den Bundesliga-Start nochmal ausführlich.
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0: Dinge, die man erlebt, wenn man zu lange auf Tinder unterwegs ist. 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What? Somber haben wir gehört hier bei Deutschlandfunk Nova. Um 12:12. Guten Tag. Die Bundesliga ist wieder da. Gestern Abend ging es los. Die Bayern haben direkt mal gegen Stuttgart 5:1 gewonnen. Und da könnte man sagen, okay, wir wissen, wie die Saison endet. Bayern hat 13 der vergangenen 14 Meisterschaften gewonnen. Ist das langweilig? Wer will das überhaupt noch sehen? Die Antwort ist jedoch sehr, sehr viele. Die Stadien sind voll, Millionen gucken zu und die Fans haben offenbar auch ziemlich Bock auf diese Saison. Also vielleicht ist gar nicht Bayern das Spannende an der Bundesliga. Wo lohnt es sich hinzugucken? Das bespreche ich jetzt mit Jan Boré aus unserer Deutschlandfunk-Sportredaktion. Hallo erstmal.
1: Hey, grüß dich.
0: Hi. Bayern gewinnt direkt das erste Spiel. Können wir den Meisterkampf jetzt aber abhaken direkt damit?
1: Ja, leider schon. Also es ist ja gestern so gewesen wie immer. Eine Halbzeit denkt man noch, na, vielleicht geht da ja noch was. Aber Bayern ist einfach eine Maschine. Die haben einen heftigen Kader. Die spielen total ausgewogen, sind super taktisch aufgestellt. Also spannend wird der Kampf um die Meisterschaft nicht. Wir können da so ab Platz 2 vielleicht drauf gucken.
0: Bei einem Film oder bei einer Serie würde man sagen, wenn ich weiß, dass der Gute gewinnt oder der Böse oder wie auch immer, wie das Ganze ausgeht, warum sollte ich das gucken? Warum ist es bei der Bundesliga anders? Die funktioniert trotzdem so gut.
1: Ja, also wenn wir rein sportlich drauf schauen, es gibt natürlich auch noch andere Entscheidungen. Ich meine, beim Film passiert ja auch immer mal wieder ein bisschen was, wovon man vielleicht nicht ausgeht. Und im Fußball ist es so, man fragt sich, wer kommt in die Champions League, wer spielt am Ende international? Und natürlich, wie spannend wird es im Kampf um den Abstieg? Also diese Entscheidung um die Meisterschaft, ja gut, die ist durch, das ist schade. Aber das ist ja nicht alles. Und ich glaube, dieses Jahr haben besonders viele Leute Bock auf die Bundesliga, weil wir hatten ja eine WM in Amerika, die den allermeisten Fans einfach zu durchkommerzialisiert war. Ich meine, klar, Kommerz ist auch in der Bundesliga kein Fremdwort. Aber bei der WM, wir erinnern uns, da gab es diese Trinkpausen, eine Halbzeitshow, 3- bis 4-stellige Ticketpreise. Und dann noch ein Blick auf die Stimmung bei der WM, die war auch eher so, ja, naja. Und in der Bundesliga, da hast du Woche für Woche super Stimmung. Es ist auch mehr als so ein Fußballspiel eigentlich für die meisten, für viele. Es ist Identifikation, der Verein, die Stadt, in der man lebt. Ja, und ich glaube, darauf hat man einfach Bock.
0: Ja, du sagst es, diese Regionalität, ne? Schalke ist zurück, damit auch das Revierderby, dazu Nord- und Rhein-Derby. Also sind solche Spiele vielleicht wichtiger für die Spannung und eben auch in der Region dann jeweils genau das Ding so?
1: Auf jeden Fall, also die sind wichtig, weil das Highlight eben nicht mehr ist, wer wird Meister, sondern es sind die vielen kleinen und großen Geschichten rumherum. Jetzt klar, das Revierderby, das Nordderby, dass es beide Derbys gibt, also Schalke, Dortmund, Bremen, Hamburg, alle gleichzeitig in der Bundesliga spielen, das gab es zuletzt vor 8 Jahren. Und diese Spiele können dann auch spannend sein für die Platzierung am Ende. Also wird Bremen vielleicht wegen dem HSV absteigen oder macht Schalke, Dortmund den Champions-League-Platz kaputt? Das könnte dann auch schon ganz spannend werden.
0: Okay, also wenn wir jetzt die Bayern vergessen, wo müssen wir diese Saison ganz besonders hingucken? Wo sagst du, wird's ganz, oder worauf freust du dich am meisten?
1: Also der VfB Stuttgart, der hat gestern jetzt zwar auf den Deckel bekommen, der spielt aber trotzdem ganz spannenden, guten Fußball. Ansonsten bin ich total gespannt auf Borussia Dortmund. Die haben so ein bisschen ihre Transferpolitik angepasst. Die haben in den letzten Jahren eher so gestandene Bundesliga-Spieler geholt. Damit war das Spiel jetzt nicht so ansehnlich. Es war eher auch so mäßig erfolgreich. Und jetzt setzt man wieder auf junge Talente aus Europa, was den BVB ja eigentlich schon vor vielen Jahren so ausgezeichnet hat. Da freue ich mich auf die beiden neuen Griechen, Karetzas und Konstantelias, die schon bei den Fans als Gyroszange bezeichnet werden. Aber auch auf Gadou, ein junges Abwehrtalent, also Dortmund. Die könnten diese Saison Spaß machen. Da bin ich gespannt, wie es da so läuft in Dortmund.
0: Dankeschön auf jeden Fall, Jan Boré aus unserer Deutschlandfunk-Sportredaktion. Wir haben darüber gesprochen, was denn sonst noch so spannend ist, obwohl es ja nicht die Frage ist, wer wird Meister. Deutschlandfunk Nova ist hier, hallo.

0: Ihr seid bei Deutschlandfunk Nova. Wer auswandert oder zumindest ernsthaft darüber nachdenkt, der hat meistens natürlich handfeste Gründe. Gary ist genau so jemand. Er wohnt in Israel und sieht die Unabhängigkeit der Justiz nach einer Justizreform, über die wir hier auch schon öfter berichtet haben, das war 2023, in Gefahr. Und er fürchtet den wachsenden Einfluss der rechtsextremen und ultraorthodoxen Parteien, mit denen er mit denen Präsident Netanyahu koaliert. Immer mehr Menschen teilen genau diese Sorgen von Gary und wandern aus oder denken zumindest ernsthaft darüber nach. Welche gravierenden Folgen die Auswanderungsbewegung für Israel haben könnte, haben wir bei Unboxing News recherchiert. Außerdem haben wir Gary gefragt, wie er die Entwicklung in seinem Land jetzt gerade einschätzt.
1: It's an attempt to kill the Israeli democracy.
2: Es ist ein Versuch, die Demokratie in Israel zu zerstören. Von messianischen Extremisten und dem israelischen Premierminister, der seine ganz eigene Motivation hat. Am Ende nutzen sie verschleiernde Worte, aber es bleibt der Versuch, Israel in eine Diktatur zu verwandeln, in eine religiöse Diktatur.
0: Viele schätzen die Lage ganz ähnlich ein und auch die Sicherheitslage seit dem 7. Oktober 2023 ist für viele natürlich ein drängender Grund. Wohin würde Gary denn auswandern?
1: Well, my wife is Italian.
2: Meine Frau ist Italienerin. Wir sprechen also über Italien, wir sprechen aber auch über Griechenland. Wahrscheinlich wird es Europa und wahrscheinlich Italien. Das ist am wahrscheinlichsten, weil es auch am einfachsten wäre.
0: Garys Entscheidung steht jetzt noch nicht fest. Er will noch die Parlamentswahlen im November abwarten. Gary ist Programmierer und sollte er wie viele andere gehen, könnte das ein Riesenproblem werden, erklärt Jörg Poppendiek, der ARD-Korrespondent in Israel.
3: Also das Rückgrat der israelischen Wirtschaft ist der Hightech-Sektor. Das ist die Spitzenforschung und beide Bereiche sind eben extrem abhängig von diesen Fachkräften, die da jetzt gehen. Wenn diese Köpfe fehlen, dann droht Israel eben ja langfristig abgehängt zu werden im weltweiten Wettbewerb.
0: Das Ganze heißt ja Brain Drain, also wenn eben die Gehirne abwandern. Und das ist eine mögliche Folge, berichtet Jörg Poppendiek. 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

0: Zeiten. Slow Dance von den Giant Rooks. Hier bei Deutschlandfunk Nova am Samstagmittag. Zeit für Tina Howard und Wissenswertes.
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2: Eine Hitzewelle trifft uns alle gleich. Erst einmal, denn es kommt schon sehr darauf an, in welcher Umgebung man wohnt. Das Karlsruher Institut für Technologie hat sich angeschaut, welche Bevölkerungsgruppen besonders von den Hitzewellen im Juni und Juli betroffen waren. Dafür haben sie die Temperaturen für alle Landkreise und Städte in Deutschland analysiert, tags und nachts, in der Luft und am Boden. Dann haben sie die Temperaturdaten mit sozialen Faktoren verknüpft, Miete pro Kopf, Alter und Staatsangehörigkeit. Bei einem der Faktoren gab es einen deutlichen Zusammenhang. In knapp 85% der Städte ist die Luft nachts deutlich wärmer in den Vierteln, in denen mehr Menschen leben, die keine deutsche Staatsangehörigkeit haben. Die Forschenden weisen darauf hin, dass ihre Daten diesen Zusammenhang nur feststellen, nicht erklären kann. Sie sagen aber auch, dass ihre Studie zeigt, dass verschiedene Bevölkerungsgruppen bei Hitzewellen unterschiedlich starken Temperaturen ausgesetzt sind. Einige schädliche Chemikalien wurden Anfang der 2000er Jahre in Europa verboten, allerdings lassen sie sich bis heute in der Umwelt nachweisen. Das berichtet ein Forschungsteam im Fachmagazin Environmental Research. Die Forschenden haben für ihre Studie rund 180 frühere Untersuchungen ausgewertet, in denen es um PBDEs geht. Das ist die Abkürzung für bestimmte Chemikalien, die früher als Flammschutzmittel genutzt wurden, und zwar in der Herstellung vieler Kunststoffe und Textilien. In den 1980er Jahren wurde klar, dass diese Chemikalien sich in der Umwelt verteilen. Zum Beispiel wurden sie in Fischen und Vögeln gefunden. Daraufhin wurden sie EU-weit ganz verboten. Die späten Verbote konnten allerdings nicht verhindern, dass sich diese Chemikalien in der Umwelt Europas verbreitet haben. Laut der aktuellen Studie finden sich die PBDEs in Luft, Wasser und Boden von 25 EU-Staaten. Vor allem in Sedimenten und Klärschlamm haben sich die Stoffe angesammelt. Die US-Country-Sängerin Dolly Parton ist im Alter von 80 Jahren gestorben. Parton war aber nicht nur Sänger und Songwriterin, sie hat sich auch ihr Leben lang für Wissenschaft und Bildung eingesetzt. Grundstein war ihre Stiftung, die Dollywood Foundation. Diese zahlte zum Beispiel Ende der 1980er Jahre jedem Siebt- und Achtklässler aus Partons Heimatbezirk 500 US-Dollar, wenn er die Highschool beendete. Dadurch sank die Schulabbrecherquote deutlich, nach Angaben der Stiftung, von 35 auf nur noch 6%. Mitte der 90er Jahre gründete Parton die Imagination Library, inspiriert davon, dass ihr eigener Vater nicht lesen und schreiben konnte. Dort angemeldete Kinder bekommen von der Geburt bis zum 5. Lebensjahr jeden Monat kostenfrei ein Buch zugeschickt. Im vergangenen Jahr knackte der Bücherservice die 300 Millionen Marke. Der positive Effekt, den das Programm auf Kinder hat, ist durch verschiedene Studien belegt. Dolly Parton gab auch immer wieder große Summen an Krankenhäuser und Forschungseinrichtungen. So spendete sie während der Corona-Pandemie eine große Summe, die für die Entwicklung des Moderna-Impfstoffes eingesetzt wurde.
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0: Hi, Deutschlandfunk Nova ist hier. Wir haben eben neue Musik gehört. Okay Kid, und zwar zusammen mit Clüso. Ganz geile Mischung, dachten wir so, und haben es einfach mal ins Programm aufgenommen. Heatwave haben wir gehört. Es gibt Hinweise darauf, weil wir gerade über Musik sprechen, warum Metal-Fans immer so freundlich sind. Die wirken oft so ausgeglichen, ne? Die haben einfach vielleicht gar keinen Ärger und Frust mehr in sich, weil sie das alles beim Musik hören, womöglich Kopfschütteln oder so rauslassen können. Ein Team vom Max-Planck-Institut für Kognitions- und Neurowissenschaften aus Leipzig wollte jetzt wissen, ob sich das auch auf die Schmerzempfindlichkeit auswirkt. Und dafür sind sie zum Wacken-Festival gefahren. Das ist ja eins der größten Metal-Festivals überhaupt. Und ich habe diese Woche mit Tina Howard genau darüber gesprochen, aus den Wissensnachrichten. Tina, haben die den Weh getan und geguckt, wer zuerst zuckt oder was ist da genau passiert?
1: Naja, so ungefähr. Also die haben die mehr als 100 freiwilligen Teilnehmerinnen und Teilnehmer auf dem Wacken-Festival gebeten, ihren Arm in eiskaltes Wasser zu legen. Und dann mussten sie sagen, ab wann sie quasi den Schmerz wirklich fühlen, wie stark der Schmerz ist. Und es wurde geschaut, wie lange sie das denn aushalten.
0: Also wann sie den Arm quasi aus dem Wasser rausziehen.
1: Ja, genau. Und da zeigte sich, im Vergleich zu vor dem Festival konnte die Gruppe nach dem Festival die Schmerzen länger aushalten. Also sowohl der Zeitpunkt, an dem der Schmerz einsetzt, als auch die Stärke der Schmerzen sind gleich geblieben in beiden Gruppen. Nur was sich eben geändert hat, wie lange sie das aushalten konnten, bevor sie den Arm wieder rausgezogen haben, das war nach dem Festival deutlich länger. Die Teilnehmer konnten das also nach dem Festival irgendwie besser aushalten. Da scheint also irgendwas in diesen 2 Tagen Festival passiert zu sein, was die Schmerzen besser erträglich macht.
0: Ja, ich kann dir sagen, was passiert ist. Alkohol ist da passiert.
1: Ja, also guter Punkt, denn Alkohol verändert tatsächlich das Schmerzempfinden und deshalb wurden im Versuch auch Teilnehmende ausgeschlossen, die zu viel Alkohol getrunken haben. Also alles über 6 alkoholische Getränke war zu viel, einfach um den Einfluss von Alkohol auszuschließen. Dadurch wurde die schon kleinen Gruppen nochmal ein bisschen kleiner, also 14 Teilnehmende wurden nämlich aussortiert. Und genau dann aber, also nachdem man diese stark Alkoholisierten aussortiert hat, zeigte sich, dass es wirklich einen signifikanten Unterschied zwischen der Vorhergruppe und der Nachhergruppe gab.
0: Okay, also es könnte nicht am Alkohol, sondern tatsächlich wirklich an der Musik liegen.
1: Genau, das ist jetzt diese These des Wissenschaftsteams. Also sie sagen, wir wissen schon aus anderen Studien, dass bei Menschen, die chronisch Schmerzen haben zum Beispiel, unterdrückter Ärger und Frust ein großer Faktor ist, der die Schmerzen noch schlimmer macht. Wenn Menschen dann aber Musik hören, bei der sie all ihren Ärger und Frust rauslassen können, sowas hier zum Beispiel. Ja, also dann könnte das dazu führen, weil sie eben danach weniger Ärger und Frust haben, dass dann auch ihre Schmerztoleranz größer wird. Und der Test, den sie hier gemacht haben, ist ein erster Beleg dafür. Ich sage aber ganz bewusst erster, denn zum einen ist die Testgruppe noch recht klein, das müsste man nochmal größer aufziehen. Und zum anderen ist das eine Feldstudie, das macht sie zwar sehr authentisch, weil es eben vor Ort beim Festival war, aber es heißt auch, dass andere Dinge auf diesem Festival passiert sein könnten, neben der Musik, die zu dieser gesteigerten Schmerztoleranz beitragen. Zum Beispiel wird das Wacken ja immer als so ein Festival beschrieben mit einem ganz tollen Gemeinschaftsgefühl. Es könnte also auch sein, dass so ein positives Wochenende mit ganz viel Glücksgefühlen auch nochmal was mit deinem Schmerz
0: macht. Ja, das wollte ich Klugscheißer auch gerade sagen. Diese Verbundenheit, dieses wir sind Teil einer Gruppe, das soll ja auch dazu beitragen, dass man besser Schmerzen aushalten kann. Aber was wäre denn jetzt ein Takeaway? Also wir müssen alle mehr Metal hören?
1: Also ich glaube,

0: Ich glaube, da hätten die Metal-Fans vom Wacken nichts dagegen, aber Hintergrund ist der Studie ist zu klären, wie Musik unser Gehirn ja positiv beeinflussen kann. Bei Schmerzen zum Beispiel, also Musik wird oft bei Schmerzpatienten tatsächlich eingesetzt, zum Beispiel um, wie du eben auch sagst, positive Gefühle zu verstärken. Wenn jetzt aber jemand mit chronischen Schmerzen so richtig frustriert und aggro ist, ja, dann nützt es ja auch nichts, den hinzusetzen und dem zu sagen, ich habe hier mal ein bisschen schöne beruhigende Entspannungsmusik, jetzt machen Sie mal locker so, sondern, und dafür ist diese Studie eben ein erster Beleg, dann würde es eher helfen, den dazu zu animieren, diese Gefühle mal bei richtig lauter Metal-Musik rauszulassen. Also die Gefühle von hinten bis vorne wirklich einmal durchzufühlen und sich nicht irgendwie mit Entspannungsmusik versuchen, diese Gefühle zuzudecken. Das Team sagt dazu, wenn wir lernen, auch unangenehme Gefühle oder schwierige Situationen zu akzeptieren, dann macht uns das resilienter und beeinflusst unsere Schmerztoleranz.
1: Und auch genau das sagen übrigens Therapeuten und Therapeutinnen auch, aber das nur nebenbei. Tina Howard war das aus den Wissensnachrichten. Die hatte eine schöne Studie dabei, vom Max-Planck-Institut. Die war nämlich auf dem Wacken-Festival. Jade Bird jetzt. I get no joy. Oh nein.

0: Tove Lo haben wir gehört. Hier ist Deutschlandfunk Nova und es ist Samstag und wir gucken zurück auf die Woche. Was hat es da Spannendes alles gegeben? Wir haben über tolle Themen gesprochen, die relevant sind. Unter anderem auch haben wir nach Irland geguckt. Stellt euch mal vor, ihr habt jemanden kennengelernt. Ja, erstes Date, zweites Date läuft eigentlich ganz gut, aber trotzdem kennt man sich ja nicht so richtig. Also ihr wisst natürlich nicht, wie war diese Person eigentlich in ihren früheren Beziehungen. Und genau das soll man in Irland in Zukunft zumindest teilweise so ein bisschen checken können. Da kommt nämlich ein öffentliches Register mit Menschen, die wegen häuslicher Gewalt gegen einen Partner oder eine Partnerin verurteilt wurden. Und die Idee dahinter ist, bevor ich mich auf jemanden einlasse, kann ich nachschauen, ob diese Person schon mal gewalttätig war in einer Beziehung oder nach einer Beziehung. Wie genau das funktionieren soll, haben wir besprochen mit unserer Korrespondentin für die Region, Lisa Marie Röhling. Und ich habe sie gefragt, also wie können wir uns das praktisch vorstellen? Ich lerne in Irland jemanden kennen, auf Tinder meinetwegen oder so. Und dann gebe ich einfach seinen Namen ein in so ein Register und habe da so eine Suchfunktion und kann gucken, wurde die Person schon mal wegen häuslicher Gewalt verurteilt? Oder wie geht das?
1: Das ist zumindest die Idee dahinter. Also dieses Register gibt es ja noch nicht. Das wird jetzt gerade aufgebaut, nachdem das Gesetz dahinter beschlossen wurde. Aber genau diese einfache Handhabe ist eigentlich die Idee dahinter. Ne? Eine öffentlich einsehbare Liste, wo man schnell draufkommt. Das soll auf der Seite der irischen Justiz am Ende sein, sodass man schnell und vor allem unkompliziert eben an diese Informationen kommt zu den bestimmten Personen.
0: Und wer landet dann auf dieser Liste? Also wer entscheidet, was dort öffentlich gemacht wird und welcher Name da eben dann letztendlich da auftaucht?
1: Also auf die Liste kommen verurteilte Gewalttäter, die ihren Opfern physische oder psychische Gewalt angetan haben, eben im Kontext von häuslicher Gewalt. Nicht jeder kommt da automatisch drauf, nicht jeder Täter. Am Ende entscheidet ein Richter, welche Person dort wirklich aufgelistet wird. Und das ist auch ganz wichtig, die Opfer müssen ihr Einverständnis geben, dass diese Person da wirklich aufgelistet wird. Außerdem wird jetzt noch diskutiert, ob es sowas wie eine Verjährungsfrist vielleicht gibt, also ob beispielsweise Personen, deren Taten schon länger zurückliegen, überhaupt draufkommen. Und außerdem sollen Täter auch eine Löschung ihrer Daten beantragen dürfen. Da muss aber auch ein Richter darüber entscheiden, ob das wirklich rechtens ist.
0: Und hinter diesem Gesetz steckt ja eine ganz konkrete Geschichte, ne? Vielleicht kannst du uns die vielleicht noch mal ganz kurz zusammenfassen.
1: Genau, das Gesetz heißt ja Jenny's Law und das basiert auf der Geschichte von Jennifer Poole. Die ist 2021 von ihrem Ex-Partner erstochen worden. Sie war gerade mal 24 Jahre alt und Mutter von zwei kleinen Kindern. Er hat sie vorher ein Jahr lang in einer Beziehung psychisch und physisch misshandelt. Sie hatte sich eine Woche vor der Tat von ihm getrennt. Und was Jennifer nicht wusste, ist, dass ihr Ex-Partner schon mal im Gefängnis gesessen hat, weil er eine seiner vorherigen Partnerinnen und deren Mutter mit einem Messer angegriffen hatte. Und deswegen hat Jennifers Familie nach ihrem Tod argumentiert, hätte Jennifer gewusst, was er für ein Typ ist, wäre sie nie mit ihm zusammengekommen und dann würde sie heute wahrscheinlich noch leben. Und weil sie davon so überzeugt waren, die Familie, haben sie eben dieses Gesetz vorangebracht, um andere Familien ja vor dem Leid zu schützen, das sie selbst erlebt haben.
0: Jetzt gibt es natürlich auch viele Kritiker, Kritikerinnen, die sagen, naja, ob das jetzt wirklich hilft, ne? Es kann ja auch Probleme mit sich bringen. Wahrscheinlich sprechen wir auch über Datenschutz und lauter solche Sachen, ne?
1: Genau, also Irland hat da schon einen ziemlich ungewöhnlichen Vorstoß gewagt. Also so ein Gesetz gibt es ja in Europa überhaupt nicht. Ich weiß nicht, wenn wir nach Deutschland gucken, da gibt es ja seit neuestem diese Fußfesseln für Täter von häuslicher Gewalt, damit beispielsweise Kontaktverbote eingehalten werden. Befürworter des irischen Ansatzes sagen aber, dass so mit diesem niedrigschwelligen Ansatz speziell Frauen besser vor Wiederholungstätern geschützt werden können und so auch mehr Macht über ihre Situationen bekommen. Es gibt auch kritische Stimmen, die jetzt neben den Fragen von Datenschutz auch sagen, damit wird den Frauen wieder so viel Verantwortung zugeschoben, mehr oder weniger selber darauf achten zu müssen, sozusagen nicht zum Opfer zu werden. Dabei sollte ja eher verhindert werden, dass solche Taten überhaupt begangen werden. Und nur weil da jemand auf der Liste steht, ist ja auch nicht ausgeschlossen, dass nicht diese Person, auch wenn sie nicht auf der Liste steht, eine Gewalttat begeht. Also die große Frage, ob so ein Gesetz wirklich vor Gewalt schützt, das muss wahrscheinlich am Ende die Umsetzung und dann auch die Statistik in ein, zwei Jahren zeigen.
0: Ja, und nur weil man eine Lösung anbietet, heißt das ja nicht, dass man alle Lösungen für alle Probleme dieser Erde plötzlich damit gefunden hat. Naja, irgendwo muss man ja anfangen, ne? Wir haben drüber gesprochen mit unserer Korrespondentin für die Region, Lisa Maria Röhling, über eine solche Datenbank in Irland. Dankeschön.

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0: ist nun 14 Uhr und damit Zeit für ein Update von der Welt. Und das gibt uns Matthias Wurms. Hallo.
1: Hallo, Diane.
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1: Die russische Armee hat in der Nähe der ukrainischen Hauptstadt Kiew ein Munitionslager mit Drohnen angegriffen. Dabei sind nach ukrainischen Angaben mindestens 37 Menschen getötet worden. Präsident Volodymyr Zelensky schrieb auf Telegram, dass außer dem Munitionsdepot auch Wohnhäuser und ein Seniorenheim beschädigt wurden. Auch aus Odessa im Süden der Ukraine wurden neue russische Angriffe gemeldet. Der Gouverneur der Region sprach von einem Toten und mehreren Verletzten. Auch bei ukrainischen Angriffen in Russland gab es wieder Tote und Verletzte. Die Behörden der Region Belgorod meldeten 3 Todesopfer. In der Straße von Hormus stecken nach Angaben der Vereinten Nationen immer noch 400 Schiffe fest und mit ihnen rund 6000 Seeleute. Der Generalsekretär der Internationalen Seeschifffahrtsorganisation rief alle Mitgliedstaaten und die Schifffahrtsbranche dazu auf, sich für die freie Durchfahrt durch die Straße von Hormus einzusetzen. Zuletzt hatte der Iran erneut erklärt, die Meerenge am Persischen Golf zu kontrollieren, während die USA betonten, die Durchfahrt sei offen. Nach Angaben der britischen Behörde zur Sicherheit der Schifffahrt passierten zuletzt knapp 30 Schiffe pro Tag die Straße von Hormus. Andere Angaben liegen deutlich darunter. Vor dem Krieg waren es etwa 140 Schiffe pro Tag. Die USA sichern sich mit einem Abkommen die Kontrolle über ein Fünftel der Ölvorkommen in Venezuela. US-Präsident Donald Trump schreibt auf seiner Online-Plattform, dass sich die Ölreserven der USA dadurch mehr als verdoppeln. Er hat auch versprochen, dass dadurch die Spritpreise sinken sollen. Fachleute glauben nicht, dass das so schnell gehen kann und haben auch Zweifel, ob Trumps Deal mit venezolanischem Recht vereinbar ist. Venezuelas Interimspräsidentin Delcy Rodriguez sagt, der Deal bringe ihrem Land mehr als 100 Milliarden US-Dollar Investitionen von Privatfirmen und mehr als 200 Milliarden Dollar Steuereinnahmen. Venezuela hat weltweit die größten bekannten Erdölreserven. In den 1970ern wurde die Ölindustrie dort verstaatlicht und es gab Enteignungen von US-Firmen. Nach jahrelanger Wirtschaftskrise unter linkspopulistischen Regierungen und durch Sanktionen ist die Ölproduktion aktuell niedrig. Anfang des Jahres nahmen die USA Venezuelas Präsident Nicolas Maduro mit einer Militäraktion gefangen. Er ist in einem Gefängnis in New York. Bundesumweltminister Carsten Schneider will die Wiedervernässung von Mooren weiter vorantreiben. Der SPD-Politiker sagte der Rheinischen Post, der Großbrand im Naturschutzgebiet Hohes Venn habe gezeigt, dass entwässerte Moore auch im Inneren brennen. Sei Torf einmal ausgetrocknet, könne das zu Schwelbränden führen, die kaum zu löschen seien und Monate andauern könnten. Laut Schneider stehen für das Wiedervernässungsprogramm in den nächsten Jahren 1,7 Milliarden Euro bereit. Er kündigte an, solche Vorhaben per Gesetz zu beschleunigen. Umweltverbände begrüßten das. Der Deutsche Bauernverband lehnt ein solches Gesetz dagegen ab, weil viele trockengelegte Moore als Ackerfläche genutzt werden.
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1: Im Norden und im Westen ist der Himmel bewölkt und vor allem in der Nähe der Nordsee kann es immer wieder regnen. Sonst ist es oft sonnig. Später kommen Wolken auf, aber erstmal bleibt es meistens noch trocken. Zum Abend ziehen dann von Westen her wieder Schauer auf. Das Ganze bei 20 bis 27 Grad. Morgen wird es ganz ähnlich. Im Norden und Westen mehr Wolken und auch mal Regen. Sonst gibt es einen Mix aus Sonne und Wolken. Das alles bei 20 bis 29 Grad.
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0: So, an einem Samstag kann man sich ja mal die Zeit nehmen und sich ein bisschen mit der deutschen Autowirtschaft beschäftigen. Da gibt's eine Menge zu sagen, weil der geht's nicht gut. Die Autos kommen aus China und die sind so viel billiger. Die China-Autos, die Autos, die in China gefertigt sind, die kann man jetzt aber nicht einfach so hier rüberholen und sagen, na, ist doch schön, dann kaufen wir uns einfach dort Autos. So funktioniert das alles nicht. Also wir gucken mit unserem Wirtschaftsexperten da nochmal drauf, was hier schiefgelaufen ist und wie man vielleicht das Ruder nochmal rumreißen kann in der nächsten halben Stunde.
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0: Chinesische Autos hat man früher auf unseren Straßen kaum gesehen, weil China ist auch sehr weit weg von Deutschland. Aber jetzt gerade ändert sich das rapide. Ist mir tatsächlich auch selber aufgefallen, obwohl ich jetzt gar nicht mich unter uns gesagt so sehr für Autos interessiere. Aber man sieht immer mehr Marken, die man vorher einfach nicht gesehen hat. BYD, MG, NIO oder so. Die stehen hier plötzlich auf unseren Straßen und das wird zunehmen und der Druck wird auch zunehmen. Was das für die deutschen Hersteller bedeutet, das sehen wir vor allem gerade bei VW. Da reisen die Chefs gerade von Werk zu Werk, um die Mitarbeitenden auf die Zukunft einzustimmen. Und die sieht jetzt gerade, Stand aktuell, erstmal nicht so gut aus. Wir haben vor der Sendung mit Nicolas Lieven gesprochen. Ich habe mit Nicolas Lieven gesprochen, er ist Wirtschaftsjournalist. Und ich habe ihn gefragt, ist denn wirklich alles wirklich so düster, wie sie sich das im Moment oft anhört oder wird vieles vielleicht auch ein bisschen schwarz gemalt?
1: Naja, also das, was wir gerade sehen, geht schon so über die übliche Schwäche hinaus. Also wir kennen das ja, wenn die Wirtschaft schlecht läuft, wenn die Leute kein Geld haben und so. Aber das jetzt ist halt ein wirklich großer Umbruch und zwar in mehrfacher Hinsicht, weil wir natürlich technisch uns komplett verändern müssen. Verbrenner, das war ja jahrelang unser großer Gewinnbringer. Da waren die deutschen Firmen ganz weit vorne und jetzt wird eben E-Mobilität immer größer gespielt. Batterietechnik, Hybridautos, also diesen Mix aus E- und Verbrenner. Da müssen unsere Autohersteller erstens sich verändern, zweitens viel investieren und dann ist es so, dass viele Märkte, die eigentlich immer lukrativ waren, dass die zum Teil wenigstens wegbrechen. Die USA, die Zölle machen uns das Leben schwer. China, die haben eigene Hersteller im Land. E-Autos bauen ist halt einfach einfacher als Verbrenner, weil du weniger Teile brauchst und die machen uns hier zunehmend auch noch Konkurrenz. Und dazu kommt eben all das, was wir auch noch jeden Tag erleben an schwacher Wirtschaft, dass die Leute Geld sparen müssen und so weiter und so weiter. Aber ja, die Gewinne sind eingebrochen, aber die Autohersteller machen auch noch Milliardengewinne zum Teil. Aber die Lage ist angespannt, das ist einfach so.
0: Aber irgendwie tue ich mich schwer mit Mitleid, weil E-Mobilität ist ja nicht erst seit gestern. Ne? Auch wir hier reden ja nicht erst seit gestern über all das, sondern seit vielen, vielen Jahren. Also deswegen haben Sie es auch so ein bisschen verschlafen?
1: Ja, es ist halt ein ständiges Hin und Her. Also wir reden dann über E-Mobilität. Manche Hersteller haben auch gesagt, wir stellen komplett um auf E-Mobilität. Dann gab es wieder von einigen Autoherstellern, ach nee, lieber doch nicht. Und mit Verbrennern können wir mehr Gewinne machen. Da ist die Politik wieder eingeschwenkt. Dann geht es wieder in die andere Richtung. Zum Teil zieht die Bevölkerung natürlich auch nicht mit. Dann wird die Ladeinfrastruktur nicht richtig ausgebaut und so weiter und so weiter. Das hängt einfach sehr, sehr vieles mit dran. Und dann ist es einfach so, dass die Chinesen viel, viel schneller sind. Die haben viel schneller umgestellt auf E-Mobilität. Da sind die Verbrenner deutlich auf dem Rückzug, das muss man einfach so sagen. Und die verfügen einfach über Batterietechnik, die verfügen über sehr viel Know-how, die bieten einfach sehr vieles günstiger an. Und das, wie gesagt, führt einfach dazu, dass unsere Autohersteller von mehreren Seiten unter Druck geraten. Aber zum Teil, das muss man sagen, und hast du vollkommen recht, zum Teil haben sie es einfach verschlafen.
0: Also für die Region ist es jetzt natürlich dramatisch, ne, wenn Standorte auf der Kippe stehen, beziehungsweise ganze Werke schließen, weil es gibt ja Landstriche in Deutschland, die von der Autoindustrie fast ausschließlich leben.
1: Absolut. Also wenn Standorte wirklich dicht gemacht werden, ich sage, das ist zum Teil dann wirklich eine Katastrophe, weil, so wie du sagst, die Standorte haben sich zum Teil auf die Werke vollkommen ausgerichtet. Man sagt so, an so einem Autojob hängen so 2 bis 3 andere Jobs. Wenn man andere noch dazu zählt, also nicht nur die Zulieferer, sondern alles andere auch noch, dann sind es deutlich mehr. Also vom Bäcker, beim Friseur, Tankstelle, Handwerker, Supermarkt und so weiter und so weiter. Immobilien hören wir schon aus einzelnen Regionen, dass die keiner mehr haben will und dass die Immobilienpreise fallen. Städte bekommen weniger Steuern. Aber, und das ist jetzt die gute Nachricht, selbst wenn Standorte im Augenblick zur Disposition stehen, dann heißt das nicht unbedingt, dass es das aus ist. Also wir hören es gerade vom VW-Werk in Osnabrück. Da gibt es offenbar Überlegungen oder auch schon Gespräche, dass man dieses Werk möglicherweise für die Rüstung nutzt. Da ist ein israelischer Rüstungskonzern, der immer wieder genannt wird. Und da sprechen wir dann über so roundabout 2000 Jobs. Also da wird auf jeden Fall nach Lösungen gesucht. Denkbar ist übrigens auch, dass chinesische Autohersteller dann auch deutsche Standorte übernehmen könnten.
0: Über die deutsche Automobilwirtschaft und die weltweite Automobilwirtschaft sprechen wir mit Wirtschaftsjournalisten Nicolas Lieven. Und das machen wir hier gleich weiter, denn da ist immer noch nicht alles gesagt. Da könnten wir noch stundenlang weiter drüber reden. Aber wir machen eine kurze Pause und treffen uns hier gleich wieder. 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

0: Wie geht's weiter mit der deutschen Autowirtschaft? Wie ist jetzt der Stand? Was ist schiefgelaufen? Was können wir vielleicht jetzt noch rumreißen, ändern? Und wie können Arbeitsplätze auch bestehen bleiben? Wir sprechen mit Wirtschaftsjournalisten Nicolas Lieven über die Automobilwirtschaft. Und das machen wir jetzt hier weiter. Hallo nochmal. Schön, dass du noch da bist.
1: Hi. Ja.
0: Die große Konkurrenz kommt ja aus China. Haben wir ja eben schon besprochen. Ja. Warum können die Autos in China so viel günstiger hergestellt werden? Also du hast es eben schon mal angemerkt. Die Infrastruktur ist besser. Seit Jahren kümmern die sich schon mehr um die E-Mobilität. Aber es ist tatsächlich so, zum Teil sollen selbst Autos deutscher Hersteller dort rund die Hälfte kosten.
1: Das hört sich erstmal total komisch an. Also in China, muss man dazu sagen, ist ein echt ruinöser Preiskampf. Das heißt, wir haben da weit mehr als 100 Autohersteller und viele arbeiten defizitär. Das heißt, sie machen Minus und das heißt eben, viele werden das ganze Spiel auch überhaupt nicht überleben. Und die sind natürlich günstiger, weil der Staat sie unterstützt mit Subventionen, weil sie billige Kredite kriegen. Die Lohnkosten sind deutlich niedriger. Die produzieren ihre Batterien mit Subventionen, weil sie billige Kredite kriegen. Die Lohnkosten sind deutlich niedriger. Die produzieren ihre Batterien zum Teil selbst in China. Die haben Rohstoffe gesichert. Die Bürokratie ist da nicht so ein Riesenthema wie hier. Und die sind bei Digitalisierung, KI, Robotik, Software wirklich, wirklich weit vorne. Man muss natürlich auch dazu sagen, deutsche Hersteller ziehen auch deswegen mit, weil wenn du ein Auto hast, das irgendwie 40.000 Euro kostet und die Konkurrenz in China, da kostet es 20.000, dann war's das. Also du musst die Preise irgendwie anpassen. Und deswegen gibt es da im Augenblick auch nicht so wahnsinnig viel zu verdienen für die deutschen Hersteller. Die wollen jetzt mitspielen, die wollen den Markt nicht aufgeben, die wollen durchhalten. Wobei man dazu sagen muss, zunehmend, und VW ist ein Beispiel, produzieren die in China für China. Das heißt, da wird viel, viel günstiger produziert, damit man dann die Autos auch günstiger auf den Markt bringen kann. Aber wie gesagt, der Preiskampf da ist wirklich, wirklich hart.
0: Das heißt, man könnte zum Beispiel auch einen günstigen China-VW nach Deutschland holen.
1: Ach, es wäre so schön, oder? Wenn du da ein Auto hast für irgendwie 10.000, das hier 30.000 kostet, dann holst du das. Nee, so einfach geht's halt gar nicht. Also schon denkbar, dass der eine oder andere Hersteller so ein China-Modell selbst nach Deutschland bringt, aber viel billiger wird's nicht, weil, Achtung, da kommen Transportkosten dazu und Zölle und Steuern. Es gibt so ein paar Händler, die haben das schon gemacht und machen das auch. Die haben so ein Billigauto aus China, Wuling gibt's eins, das kostet $5.000 da. Das kostet hier mal eben 14.000 Euro. So, weil es halt einfach so viel dazukommt an Steuern und Zöllen. Und es gab auch mal einen, der hat ganz viele VW-SUVs aus China geholt, hat gesagt, Mensch, die sind da so günstig, die China-Modelle, die verkaufe ich doch hier in Europa und in Deutschland. Da hat VW selbst dafür gesorgt, dass diese Autos nicht verkauft werden dürfen, weil sie nämlich nicht für den deutschen Markt bestimmt sind. Und das gehört eben auch zur Wahrheit dazu. Die Autohersteller schauen natürlich, in welchem Markt kann ich wie viel Geld rausholen,

0: und die Preise werden dann auch entsprechend angepasst. Das gehört zur Wahrheit einfach auch dazu.
1: Aber du hast es ja eben gesagt und man sieht es ja auch überall, die Nachfrage nach E-Autos ist deutlich gestiegen. Also auch natürlich wegen der teuren Spritpreise. Ist das nicht jetzt auch eine Chance für Autohersteller, also hier unsere in Deutschland?
0: Ja, es ist auf jeden Fall. Aber die müssen halt auch die Autos im Programm haben, die Leute irgendwie haben wollen. So einen kleinen, günstigen E-Wagen. Ja, das Angebot wird langsam größer. Aber unsere Hersteller waren in dem Segment, ehrlich gesagt, sehr lange ziemlich blank. Also so Autos, E-Autos unter 25 oder vielleicht 20.000 Euro. Da findest du vor allem chinesische Anbieter. Jetzt kommt der VW Polo, den Dacia gibt es, so ein paar Franzosen. Also es tut sich gerade was. Und insgesamt, und das muss man vielleicht schon noch sagen, das ist schon die positive Botschaft. Erstens, wir haben schon Krisen überstanden. Das wird hier auch passieren. Und das Zweite ist, dass das Potenzial einfach relativ groß ist. Hier an unserem Markt, aber auch bei den Auslandsmärkten, neben China, Indien, das wird nochmal ein großes Thema sein. Also wir dürfen nicht nur alles schwarz sehen. Wobei, ja, das gehört auch dazu, die Menschen, die jetzt betroffen sind, direkt betroffen sind von Standortschließung, vom Stellenabbau, das sind harte Einschnitte. Da muss man sich einfach Lösungen einfallen lassen, sowohl von den Automobilherstellern als auch von der Politik.
1: Dankeschön auf jeden Fall, Nicolas Lieven. Er ist Wirtschaftsjournalist. Über die deutsche und auch chinesische Autowirtschaft haben wir heute gesprochen. Bei Deutschlandfunk Nova.

0: Ich hatte gestern Mine im Studio, die Sängerin Mine. Ich finde die ja arschcool, hat mich also mega gefreut. Und was wir da besprochen haben über ihr neues Album Killer, das hören wir uns in der nächsten halben Stunde nochmal gemeinsam an. Nette Frau, kann ich euch sagen. Tina Howard, auch eine nette Frau, ist jetzt erstmal dran.
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2: Einmal in den See springen, das ist im Sommer bei vielen beliebt. Durchfall möchte man sich dabei vielleicht nicht unbedingt holen. Ein Team der Uni East Anglia hat Daten aus Ungarn ausgewertet. Dort wurden an 4 Badestellen insgesamt mehr als 2300 Freiwillige rekrutiert. Die Hälfte von ihnen durfte baden gehen, die andere Hälfte musste draußen bleiben. Gleichzeitig wurden Wasserproben genommen und eine Woche später gab es dann einen Gesundheitscheck. Es zeigte sich, dass Erkrankungen zwar relativ selten waren, um die 2%, aber dennoch noch messbar. So hatte die Badegruppe ein doppelt so hohes Risiko für Hautprobleme, wurden im Wasser bestimmte Viren und Bakterien wie E. coli nachgewiesen, stieg auch die Wahrscheinlichkeit für Magen-Darm-Beschwerden. Das Team kritisiert, dass die WHO seit kurzem E. coli nicht mehr verwendet, um die Wasserqualität zu bewerten. Dabei zeigen die Daten aus der Studie, dass gerade an Süßwasserbadestellen ein direkter Zusammenhang zwischen E. coli und Magen-Darm-Erkrankungen besteht. In welchem Boden verrottet eine Unterhose am besten? Das ist die zentrale Frage in einem Citizen Science Projekt in der Schweiz. Da haben Freiwillige vor 5 Jahren mehr als 2000 Baumwollunterhosen vergraben. Damit wollten sie die Aktivität von Bodenlebewesen besser verstehen. Jetzt sind die Ergebnisse da. Sie zeigen, dass die Lebewesen im Böden von Biohöfen und Biogärten aktiver sind als in konventionell genutzten Flächen, zum Beispiel auf Feldern. Deshalb zersetzten sich die Unterhosen in Bioboden stärker. Je aktiver Bakterien, Pilze, Regenwürmer und Insekten im Boden waren, desto schneller wurde die Baumwolle abgebaut. Die Studie der Uni Zürich wurde im Fachjournal Plants People Planet veröffentlicht. Die Ergebnisse von rund 1000 Standorten hat das Team auch in einer Landkarte der Bodenaktivität dargestellt.
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0: Ich freue mich sehr.
1: Ich dachte mir, wenn ich schon mal Mine im Studio habe, ja, dann will ich jetzt auch nicht über oberflächliche Themen sprechen, sondern dann gehen wir gleich deep rein in irgendwie dieses Weltgeschehen und den Schmerz und die Darkness. Das Album, das in ein paar Tagen rauskommt, heißt ja auch Killer. Ich habe einen Song die ganze Zeit auf dem Fahrrad hierher gehört, auf Repeat.
0: Welchen?
1: Dunkel. Gänsehaut. Ja, und deswegen will ich auch eben über Deep Shit mit dir reden, Politik, Weltgeschehen, Klimakrise, all das. Du hast in einem Interview gesagt, dass du ein bisschen Angst hast, dich mit deiner Meinung zu bereichern. Wenn du für Menschenrechte stehst, für Verbundenheit, für Frauenrechte, für solche Sachen. Und da wollte ich dich fragen, würdest du das auch zu Erich Kästner sagen, der Bücher geschrieben hat gegen Hitler, gegen die Nazis? Nee, oder?
0: Nee, aber das ist ja ein bisschen was anderes, weil die Frage ist ja immer, nutzt es mir wirtschaftlich oder schadet es mir wirtschaftlich? Und ich finde immer, darauf kommt es auch dann am Ende an. Also ich meine, ob man bereit ist, Entscheidungen zu treffen, moralische Entscheidungen, die man für richtig empfindet, aber die einem zum Beispiel auf wirtschaftlicher Ebene schaden würden. Ist man dann auch bereit, diese moralischen Vorstellungen durchzuziehen? Und wir leben ja auch in einer Zeit, wo es sehr viel Bubbles gibt. Das heißt, natürlich ist unsere Welt nicht feministisch, zum Beispiel jetzt, wenn wir auf diese Ebene wollen. Aber wenn ich jetzt zum Beispiel ein Video mache, das feministische Inhalte hat, dann rede ich vor allem zu Leuten, die mir ja Zuspruch geben oder die ja eine ähnliche Meinung haben wie ich.
1: Ja gut, aber die waren ja nicht immer da. Also es gab ja nicht, bevor es dich gab, eine Mine-Fanbase, sondern die sind ja durch dich erst zu dir gekommen.
0: Ja.
1: Weißt du, wie ich meine? Also es gibt ja so die Menschheit, sage ich mal,
0: ja. Oder
1: jetzt die deutschen Menschen oder so. Und die können ja auch wachsen und schrumpfen quasi, deine Fanbase. Es ist ja nicht ein fester monolithischer Block,
0: ja,
1: der Fan von dir ist.
0: Aber es gibt einen Algorithmus, der greift. Und der spielt natürlich Dinge auch nur an Leute aus, die entweder sich wahnsinnig darüber aufregen, was ich sage, oder halt voll feiern, was ich sage. Und in dem Augenblick, wo ich damit quasi FollowerInnen generiere, ist es ja auch so, dass ich mich dann da in irgendeiner Weise dran bereichere. Weißt du, was ich meine?
1: Aber du kriegst ja auch mega viel Hate. Also deswegen ist es,
0: ja,
1: also es gibt ja,
0: ja
1: auch,
0: aber,
1: ne, es,
0: ja.
1: gerade heutzutage, viele Leute haben gesagt, es ist mittlerweile tatsächlich gefährlich, sich gegen rechts zu stellen.
0: Ja, das stimmt. Das stimmt auf jeden Fall. Und umso wichtiger fände ich es jetzt halt nicht still zu sein. Weil ich glaube, gerade jetzt, wo es halt auch beginnt, dass halt Leute, ohne dass es wahnsinnig sichtbar ist, die Stimmen entzogen bekommen oder ja. Es gibt Konsequenzen, glaube ich, inzwischen auch, wenn man einfach so sich dagegen stellt. Jetzt ist es noch wichtiger geworden.
1: Und würdest du sagen, dein neues Album ist ein politisches Statement?
0: Soweit würde ich nicht gehen, weil es ja doch immer aus so einem, also ich habe jetzt nie so das Gefühl von, wo ich mache jetzt was Politisches, um die Welt damit zu verändern oder irgendwie sowas, sondern es kommt eigentlich immer aus so einem emotionalen Impuls heraus und somit hat es sicherlich auch eine politische Ebene, weil ich mich halt auch mit Politik auseinandersetze nun mal und das emotional auch viel mit mir macht. Aber das ist nicht der Anspruch, den ich habe.
1: Genau, ich wollte ja sagen, deine Gefühle sind ja logischerweise in dem Album. Deswegen machen ja Künstlerinnen und Künstler das, was sie machen. So. Das heißt, du verarbeitest damit ja auch irgendwas.
0: Ja, auf jeden Fall, ja.
1: Also auch so ein bisschen die Weltlage oder
0: ja,
1: Ängste.
0: Natürlich.
1: Oder was würdest du sagen, ist so das durchziehende Thema jetzt beim aktuellen Album?
0: Also ich merke das immer erst danach, weil ich mache ja keine Konzeptalben, also ich nehme mir vorher jetzt nicht vor, was ich mache, aber ich habe gemerkt, nachdem das Album fertig war, dass sich schon alles so ein bisschen um dieses Thema der Gesellschaftsstrukturen und wie ist meine Rolle in diesen Gesellschaftsstrukturen und was daran finde ich gut und was nicht und wovon würde ich mich gerne verabschieden und ja, gerade auch so Rollenverteilung zum Beispiel auch, ne? Also so ich als Frau in unserer Gesellschaft, was sind Anforderungen, die ich jetzt so erkenne, was sind Strukturen, in die ich mich aus Versehen begeben habe, finde ich die überhaupt gut und wo will ich mich raus emanzipieren?
1: Pass auf, wir hören jetzt Dunkel. Ja, habe ich mir natürlich von der Musikredaktion gewünscht. Ich war so, es ist ein Gänsehautsong. Worum geht es in Dunkel? Geht es um die Klimakatastrophe? Geht es um Rechtsruck? Also was genau ist quasi die dumme Menschheit in diesem Song?
0: Für mich geht es um die politische Gesamtsituation. Da spielt natürlich auch die Klimakrise eine große Rolle, aber auch, naja, diese ganze Gewaltbereitschaft, ne? Die jetzt der Faschismus, der ja offensichtlich sichtbar auch in unser Land immer mehr einzieht und dass sich halt Geschichte wiederholt, obwohl man weiß, wohin das führt. Und ja, dass sich Menschen halt die ganze Zeit gegenseitig umbringen aus wirtschaftlichen und Machtinteressen und sich das irgendwie nicht ändert, wir das wissen und dabei zugucken können und sich trotzdem aber nichts dabei ändert.
1: Dunkel bei Deutschlandfunk Nova.

0: ist bei mir im Studio. Dunkel haben wir gehört aus dem neuen Album, das in ein paar Tagen rauskommt. In 6 Tagen, hat mir meine Streaming-Plattform heute gesagt.
1: Ja.
0: Killer heißt es. Du hast gesagt, du machst keine Konzeptalben, sondern die Songs entstehen so aus dir heraus. Und da ist auch zum Beispiel Liebeslieder sind drauf. Oder ist Oxytocin eigentlich ein Liebeslied oder geht es um Körperchemie?
1: Na, das ist ja beides. Ist Liebe nicht Körperchemie? Frage ich mich da.
0: Ja.
1: Also ich bin da ein bisschen eingestiegen in dieses Thema, weil ich mal eine Paartherapie gemacht habe bei einer Person, die auch Sexualtherapie macht. Und ich fand das total spannend, über Verliebtheitsgefühle zu sprechen und wie das mit den chemischen Prozessen im Körper zusammenhängt. Und ich bin ja nicht so eine esoterische Person, sondern eher sehr so, weiß nicht, sagt man denn dazu?
0: Rational,
1: wissenschaftlich.
0: Wissenschaftlich.
1: Ja, das ist mein Ding.
0: Ja.
1: Also ich finde es auch immer super, wenn in Therapie mir jemand wissenschaftlich einordnet, was gerade in meinem Gehirn abgeht, weil dann kann ich mich viel besser selber einschätzen und kann auch viel, viel besser mit Situationen umgehen. Und so geht es mir auch mit so Gefühlen und dazu gehört Verliebtheit eben auch. Also ja, Verliebtheit ist ja manchmal, also Verliebtheit und Liebe sind ja auch manchmal vielleicht nicht dasselbe. Aber das ist auch die Frage. Ich glaube, jede Person sieht das auch so ein bisschen anders. Aber ich glaube, es hat immer irgendwas mit Chemie im Körper zu tun.
0: Wie ist denn dein Musikmachprozess eigentlich? Würdest du den eher so schmerzhaft beschreiben mit, ach, ich struggle mit den Texten und mit der Melodie und ich muss das so gebären und es tut weh? Oder bist du eher so, ah, ich hatte gerade eine Idee, habe ich aufgeschrieben, jetzt ist ein Song. Haha, fertig.
1: Also ich bin auf jeden Fall nicht so eine leidende Person, die dann da sitzt und denkt, oh, es ist so schwer, es ist alles so furchtbar. Sondern für mich ist das eher voll geil entladend und ich bin da in einem ganz euphorischen Zustand und will da vor allem auch nicht, dass mich irgendjemand anruft oder irgendjemand stört, sondern ich will meine Ruhe haben und will daran halt arbeiten. Das ist wie so eine Sucht. Also ich bin da so richtig in so einem krassen Tunnel drin und feiere dann auch richtig krass, was ich selber mache. Das klingt vielleicht jetzt sehr, sehr egozentrisch,
0: nee, aber voll geil.
1: In diesem persönlichen Rahmen, wo ich dann alleine in einem Zimmer hocke, finde ich, darf das ja auch mal sein.
0: Heißt das, du hast dann auch mehr Songs, als eigentlich auf ein Album passen und du weißt gar nicht, wohin mit der ganzen Musik?
1: Nee, das habe ich nie. Ich habe noch nie einen Song fertig gemacht und nicht rausgebracht.
0: Also du hast nichts in der Schublade?
1: Nee, gar nichts. Also bei mir gibt es nichts zu holen, wenn ich tot bin.
0: Wie würdest du sagen, ist es gerade aktuell, jetzt gerade ein paar Tage bevor das Album rauskommt, Mine zu sein?
1: Sehr voll. Also ich habe gerade echt 16-Stunden-Tage und versuche gerade alles unter einen Hut zu bekommen. Es arbeitet alles auf den Release-Tag hin, aber vor allem deswegen, weil es dann schlagartig wieder weniger wird. Also danach ist noch so ein bisschen, ebbt es dann so ein bisschen ab. Aber das ist schon krass, wie diese Rampe sich dann immer so aufbaut und man dann halt wirklich so nur am Rennen ist. Und dann kommt das Album raus und dann ist es so, pff, dann ist so alles chilliger irgendwie.
0: Hast du Entspannungstechniken, wenn du jetzt die ganze Zeit unterwegs bist, wahrscheinlich auch ständig in einer neuen Stadt, dann die Tour, sie wird ja auch mega anstrengend wahrscheinlich?
1: Auch Tour ist für mich gar nicht,
0: nee?
1: Also ist auch anstrengend natürlich, aber ehrlich gesagt ist das auch ein bisschen entspannt, weil dann steigt man so in einen Tourbus ein, man gibt die Verantwortung an den Tourmanager ab, im Prinzip man hat schon geprobt, man weiß schon, was man zu tun hat. Jeden Tag ist der ähnliche Tagesablauf. Man muss sich keine Gedanken darüber machen, was man isst. Das ist schon sehr entlastend, wenn man diese ganzen Faktoren nicht mehr hat. Ich bin in der Zeit ja auch nicht mit meinen Kindern unterwegs, sondern alleine. Das heißt, es ist schon sehr, sehr viel entspannter, als wenn ich hier versuche, so alles gleichzeitig zu machen. Und dann ist es ja auch so, dass man ja jeden Tag den ultimativen Kick bekommt. Ne? Ich gehe auf die Bühne, ich darf mit den besten Leuten der Welt auf der Bühne zusammenstehen. Wir sind ja wie Familie, also es ist eh schon sehr harmonisch bei uns. Und dann spielt man zusammen Konzerte, was ja übertrieben viel Spaß macht und ja wirklich, also einen ja so wahnsinnig erfüllt und dann geht man ganz selig ins Bett. Also da gibt es wirklich nicht viel zu beschweren, muss ich ehrlich sagen.
0: Da musst
1: sagen.
0: Du nicht Entspannungsübungen machen, Atemübungen, nee. Meditieren, irgendwas, sondern quasi das Ding ist dann das Ding. Das ist schon das.
1: Ja, ich brauche ein bisschen Kohletabletten wegen meinem Aufregungsdurchfall, aber sonst, ich habe ganz starkes Lampenfieber, aber ansonsten bin ich da recht entspannt.
0: Immer noch? Man denkt so, wenn du das so viele Jahre machst, guck mal, du bist Profi, du bist Berufsmusikerin, das ist ja jetzt nicht, weißt du, wenn man so als Hobby mal auf der Bühne steht, okay. Aber nee, auch Berufsmusikerinnen haben Lampenfieber.
1: Ja, ganz doll sogar. Es war schon immer sehr doll bei mir.
0: Also Chapeau, dass du es trotzdem gemacht hast, weil viele würden dann sagen, nee, kann ich nicht, mache ich nicht. Es gibt keine Tour, Punkt.
1: Ja, aber es macht halt auch so Spaß.
0: Ja.
1: Also sobald man dann auf der Bühne ist und dann alle spielen so zusammen und es klingt so, wie es klingen soll und dann, das bockt schon anders.
0: Toll. Vielen, vielen Dank, dass du da warst. Vielen Dank, dass du auf Tour gehst und dich deinem Lampenfieber stellst. Und wir hören jetzt Ohne dich bei Deutschlandfunk Nova.

0: Da spielt man jahrelang Songs von den Arkells und von Portugal the Man und dann plötzlich machen die einen Song zusammen. Und wir haben eben die Arkells zusammen mit Portugal the Man gehört. Schau an, Money heißt der Song, den wir gehört haben. Es ist noch nicht 15 Uhr. Aber gleich.
1: Und ja, das macht
0: dann
1: nichts.
0: Sehr gut, Matthias Wurms ist da, denn es ist Zeit für die Nachrichten. Hallo.
1: Hey.
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3: Der Vorsitzende der AfD-Nachwuchsorganisation Generation Deutschland, Jean-Pascal Hohm, hat gefordert, dass zugewanderte Menschen Deutschland wieder verlassen. Hohm sagte auf dem Bundeskongress der Organisation in Magdeburg, die Bundesrepublik müsse das Land der Deutschen bleiben. Dieser Grundsatz sei nicht verhandelbar. Der AfD-Europaabgeordnete René Aust forderte Remigration auf gesamteuropäischer Ebene. Europa müsse zu einer Festung Europa ausgebaut werden, sagte er. Eine Woche vor den Landtagswahlen in Sachsen-Anhalt sprach auch der AfD-Landesvorsitzende Martin Reichert. Er schimpfte über, Zitat, verkommene linke Zustände in Deutschland und wurde dafür bejubelt. Der AfD-Landesverband von Sachsen-Anhalt wird vom Verfassungsschutz als gesichert rechtsextrem eingestuft. Auch die Nachwuchsorganisation Generation Deutschland wird vom Verfassungsschutz beobachtet. Die russische Armee hat in der Nähe der ukrainischen Hauptstadt Kiew ein Munitionslager mit Drohnen angegriffen. Dabei sind nach ukrainischen Angaben mindestens 37 Menschen getötet worden. Präsident Volodymyr Zelensky schrieb auf Telegram, dass außer dem Munitionsdepot auch Wohnhäuser und ein Seniorenheim beschädigt wurden. Auch bei ukrainischen Angriffen in Russland gab es wieder Tote und Verletzte. Die Behörden der Region Belgorod meldeten 3 Todesopfer. Aus der Hauptstadt von Niger in Westafrika werden schwere Kämpfe und Explosionen gemeldet. Agenturen berichten unter Berufung auf Sicherheitskreise, dass aufständische Soldaten unter anderem den Präsidentenpalast und den internationalen Flughafen von Niamey angreifen. Dort befindet sich ein wichtiger Militärstützpunkt. Am Morgen stellten das Staatsfernsehen und der staatliche Hörfunk von Niger zeitweise den Betrieb ein. Die Militärregierung hat zur Ruhe aufgerufen und Einsatzkräfte mobilisiert. In Niger kommt es immer wieder zu Zusammenstößen. Der internationale Flughafen wurde dieses Jahr schon 2-mal von unterschiedlichen Dschihadistengruppen angegriffen. Vor 3 Jahren hatte das Militär in Niger gegen den damals demokratisch gewählten Präsidenten geputscht und ihn abgesetzt. Seitdem hat sich die Regierung des rohstoffreichen Landes von westlichen Partnern abgewandt und arbeitet unter anderem enger mit Russland zusammen. Im Dortmunder Fußballstadion gibt es heute eine Weltpremiere. Vor dem Bundesligaspiel gegen den Hamburger SV wird es zum ersten Mal bewegte Bilder des ersten Bundesligatores überhaupt zu sehen geben. Das schoss der Dortmunder Stürmer Timo Konietzka vor 63 Jahren im Spiel gegen Werder Bremen. Aber von dem Treffer gibt es weder Foto- noch Videoaufnahmen. Der Kameramann kam damals zu spät und die meisten Fotografen rechneten eher mit einem Tor der Bremer und saßen auf der falschen Seite. Zum Start der neuen Saison hat der BVB jetzt den Treffer mit Hilfe von KI rekonstruiert, einschließlich der Stadionatmosphäre von 1963. Augenzeugen und Fachleute wurden befragt und die Dortmunder U19-Mannschaft spielte die Szene nach. Dann wurde daraus ein Video generiert. Wer heute nicht im Stadion ist, kann sich das ab dem Nachmittag auch auf den Social-Media-Kanälen des BVB anschauen.
2: Das Wetter.
3: Im Norden und Westen gibt es viele Wolken, an der Küste auch Schauer. Im Westen zieht dann am Abend Regen auf. Sonst scheint öfter mal die Sonne bei 20 bis 27 Grad. Morgen im Norden und Nordwesten Schauer, sonst wechselnd bewölkt und im Südosten auch länger sonnig bei ähnlichen Temperaturen wie heute.
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0: Soll Island zur EU gehören? Dazu gibt es heute ein Referendum. Mehr dazu hier gleich bei uns.
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0: Im Moment ist Island nicht in der EU, aber könnte schon ganz bald auf dem Weg genau dahin sein. Heute stimmen nämlich die Isländerinnen und Isländer darüber ab, ob die Regierung die Gespräche über einen möglichen EU-Beitritt wieder aufnehmen soll. Also quasi das ist die Fragestellung. 2009 hat Island das erste Mal einen solchen Antrag gestellt. Ein Jahr nach der globalen Finanzkrise, die hatte das Land stark getroffen. Die Verhandlungen wurden dann aber 2013 wieder abgebrochen. Deutschlandfunk Nova-Reporterin Janina Wildermuth hat gerade in Island Zeit verbracht, hat mit Menschen dort gesprochen, hat recherchiert und weiß, warum das Thema genau jetzt wieder aufkommt.
1: Jetzt spielt vor allem die Unsicherheit auf der Welt mit Kriegen und politischen Machtspielen eine Rolle. Eigentlich wollte ja die Mitte-Links-Regierung erst 2027 abstimmen lassen, hat das Referendum dann aber wegen der geopolitischen Lage vorgezogen.
0: Island ist zwar NATO-Mitglied, hat aber gar kein eigenes Militär. Und auch wenn wir ohne Visum einreisen dürfen und Island zum europäischen Wirtschaftsraum gehört, EU-Mitglied ist das Land bis heute nicht. Dabei ging es bisher vor allem um die Kontrolle über die Fischerei, den Schutz isländischer Unternehmen und den Wunsch, unabhängig zu bleiben. Diese Argumente hat Janina auch immer wieder gehört, als sie sich in Island umgehört hat.
1: In dem Dorf gleich neben dem Flughafen habe ich Arnar Miloš Arnbjörnsson getroffen. Er ist 18 und arbeitet zusammen mit seinem Vater als Fischer. Und er glaubt einfach nicht, dass sein Land von der EU-Mitgliedschaft profitieren würde.
2: Ich bin gegen den EU-Beitritt. Wir haben zwar viel Geld, aber andere Länder haben mehr als wir und könnten dann nach Island kommen, um hier zu fischen. Deshalb glaube ich nicht, dass wir davon profitieren würden.
0: Ein weiteres Argument ist die Angst, politische Entscheidungen nach Brüssel abzugeben und dass dort die Interessen Islands nicht genug berücksichtigt werden. In Island sind Löhne hoch und die Work-Life-Balance gilt als gut, aber Wohnen und Einkaufen ist sehr teuer. Unterstützer vom EU-Beitritt hoffen, dass ein Beitritt eben daran vielleicht was ändern könnte. Thor Lind Johansson ist 26, war eine Zeit lang Matrose auf einem Frachtschiff zwischen Island und den USA und hofft, dass der Euro die Preise senken könnte.
3: Wenn wir der EU beitreten, werden zum Beispiel die Einfuhrzölle auf Fleisch und andere Lebensmittel gesenkt. Das bedeutet mehr Konkurrenz für die isländischen Bauern. Aber die EU bietet Förderungen und Unterstützungen an, damit sie mithalten können. Und davon profitieren am Ende die Verbraucher.
0: Im Moment schützen Zölle die heimischen Bauern vor billiger Konkurrenz aus dem Ausland. Dafür sind importierte Waren in Island aber eben auch noch teuer. Umfragen jetzt vor dem Referendum haben gezeigt, dass es knapp werden kann bei der Abstimmung. Die letzten Umfragen sehen aber trotzdem eine ganz knappe Mehrheit für die Wiederaufnahme der Verhandlungen. Wichtig ist aber, in dieser Volksabstimmung heute geht es noch nicht darum, ob Island der EU beitreten soll oder wird oder so, sondern erstmal nur darum, ob die Politiker und Politikerinnen sich mit der Idee und mit möglichen Verträgen beschäftigen sollen. Vor dem endgültigen Beitritt würde es noch eine zweite Volksabstimmung geben. Aber heute ist auf jeden Fall schon mal eine in Island, gerade heute den ganzen Tag.

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Hard Life, Silver Linings haben wir gehört. Ich wünsche einen hervorragenden Samstagnachmittag. Hoffentlich einigermaßen entspannt. Immer wenn man sagt, ach Mensch, am Samstag habe ich mal Zeit einzukaufen, ist man dann in meiner Erfahrung irgendwo und denkt, oh, hätte ich das mal nicht gemacht. Aber ich wünsche euch wirklich, dass ihr das nicht so fühlt und vielleicht denkt, ach Mensch, schön, habe ich jetzt mal Sachen erledigt. Montaigne jetzt bei Deutschlandfunk Nova. Hallo, everybody else heißt das.

0: Es passiert so viel. Jeden Tag, jede Minute, jede Stunde. Man kann sich sowieso auch gar nicht alles merken. Man sollte auch gar nicht alles in seinen Geist lassen, sonst platzt der Kopf. Aber die schönsten Meldungen aus der Woche, für die nehmen wir uns am Samstag immer mal noch mal ein bisschen Zeit. 15:30 ist es gleich. Tina Howard ist dran.
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2: Einsame Menschen trinken mehr, Mäuse auch. Forschende wollten wissen, warum das so ist. Die Ergebnisse stehen im Fachmagazin Nature Neuroscience. Dafür haben sie mehrere Mäuse gemeinsam großgezogen und ihnen immer mal wieder Alkohol angeboten. Dann wurden einzelne Mäuse isoliert. Während die isolierten Weibchen im Laufe der Zeit immer weniger tranken, nahm der Alkoholkonsum der Männchen stark zu. Nach einer Woche war er fast doppelt so hoch. Dafür verantwortlich ist laut den Forschenden ein bestimmter Schaltkreis im Gehirn, eine Nervenverbindung zwischen der Amygdala, die unter anderem für Emotionen zuständig ist, und dem präfrontalen Kortex, der Entscheidungen steuert. Dieser Schaltkreis wird bei den Männchen aktiver. Je nachdem, wie aktiv, lässt sich sogar vorhersagen, wie viel die Maus trinken wird. Die Forschenden konnten den Schaltkreis auch künstlich anregen, dann tranken selbst nicht isolierte Mäuse mehr. Warum Männchen so reagieren und Weibchen nicht, ist unklar. Bei dem Experiment handelt es sich auch um Grundlagenforschung, die ist nicht automatisch auf Menschen übertragbar. Die Alpen sind in Bewegung. Sie werden durch tektonische Kräfte verformt, also durch Kräfte, die unter anderem von der Bewegung der Erdplatten stammen. Dazu hat ein internationales Forschungsteam der Uni Jena mehrere Studien ausgewertet und untersucht, wie sich vor allem die östlichen und südlichen Alpen verändern. Dabei kam raus, dass sich zum Beispiel in Slowenien die Alpen etwa 1,5 Millimeter pro Jahr bewegen. Die Forschenden schreiben, dass dabei, anders als angenommen, tiefe Prozesse im Erdinneren eine geringere Rolle spielen. Wichtiger sind dagegen die Eigenschaften der Erdkruste und Ausgleichsbewegungen, nachdem seit der letzten Eiszeit die Gletscher abschmelzen. Dadurch lastet weniger Druck auf der Erdkruste und die Berge erheben sich ein Stück. Die Ergebnisse helfen, Naturgefahren in den Alpen besser einzuschätzen und zu verstehen, wo Erdbeben entstehen könnten. Wenn es richtig heiß ist, dann kann es jeder spüren. Grünflächen, vor allem mit Bäumen, helfen, Städte zu kühlen. Und trotzdem beziehen viele Großstädte in Europa solche Grünflächen kaum ein, wenn es um ihre eigene Klimaanpassung geht. Das zeigen Auswertungen von Klimastrategien aus 25 europäischen Großstädten. Da haben sich Forschende der Unis in Halle und Gießen knapp 2500 einzelne Überlegungen angeschaut, was konkret gegen die Folgen des Klimawandels getan werden könnte. Aber nur in etwa 290 Punkten ging es um neue Grün- und Freiflächen. Meistens sollten Emissionen und Abgase reduziert werden, um die Klimaziele zu erreichen. Es ging weniger um direkte Klimaanpassung. Dabei gab es allerdings auch große Unterschiede zwischen den Städten. Wien zum Beispiel hat in 30 Plänen neue Grünflächen mit drin, Stockholm in Schweden dagegen gar nicht.
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September nach Münster 030 85 03 85 03 oder mail@deutschlandfunknova.de. Hier ist Lotte, mein Baby, die Musik für das du mir dann jetzt schreibst.

0: Freudeerweiternde Popmusik von Junior Senior haben wir eben gehört. Move Your Feet bei Deutschlandfunk Nova. Deutschland ist noch die Nummer 3 der größten Volkswirtschaften der Welt. Das ist schon krass, oder? Nummer 3. Betonung auf noch allerdings in diesem Satz, denn Indien kommt näher mit 1,4 Milliarden Menschen, einer boomenden IT-Branche und enormem Wachstum. Wann es soweit sein könnte, sagt die Ökonomin Dr. Samina Sultan vom Institut der Deutschen Wirtschaft Köln.
1: Ist laut jetziger Prognose ungefähr um das Jahr 2028 der Fall, dass Indien dann Deutschland auch überholen könnte.
0: Also 2028, bye-bye Bronzeplatz für Deutschland. Ganz so einfach ist es noch nicht, denn Indien ist zwar wirtschaftlich riesig, pro Kopf aber noch immer deutlich ärmer als Deutschland. Und das Land hat beim Aufstieg eine Abkürzung genommen. Nicht erst Werkbank, sondern direkt Backoffice der Welt. Software, Buchhaltung, Hotlines, ganz, ganz viel läuft ja heute schon über Indien. Und gleichzeitig arbeiten dort noch immer Millionen Menschen in der Landwirtschaft. Trotzdem wollen gerade alle mit Indien ins Geschäft kommen. Die EU, die USA, eigentlich alle. Nur festlegen will sich Indien nicht. Dazu noch einmal Dr. Samina Sultan.
1: Indien verfolgt eine Politik der strategischen Autonomie. Im Englischen sagt man auch Non-Alignment. Also es will sich kein Lager zuordnen, sondern Indien schaut, wo liegt unser Interesse und wo, mit wem koalieren wir in der Hinsicht dann.
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0: Man hat so das Bild so von so einer Fee, ne? So halb durchsichtig im Kopf, wenn man Pink Panthers hört. Just for me. 16 Uhr ist es nicht, aber in 10 Sekunden wird es 16 Uhr sein für euch. Wieder am Mikrofon und am Start Matthias Wurms. Hallo.
1: Jawohl. Hi, gerne.
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3: Nach der Sturzflut im Himalaya werden in Nepal und China immer mehr Todesopfer geborgen. Die Behörden sprechen inzwischen von fast 680 Toten, die meisten auf nepalesischer Seite. Fast 3000 Menschen werden noch vermisst, unter ihnen viele Touristen und auch mehrere Deutsche. Wegen der Regenfälle und starker Schlammmassen ist die Suche für die Rettungskräfte schwierig. Nepals Regierung hat international um gezielte Spezialhilfen gebeten, etwa um eingeschlossene Menschen aus Tunneln zu retten oder um Verkehrsverbindungen wiederherzustellen. Bei den allgemeinen Sucharbeiten will das Land keine Hilfe. Laut nepalesischen Medien will die Regierung damit Probleme wie nach dem schweren Erdbeben 2015 vermeiden. Damals sollen sich ausländische Rettungsteams nicht gut untereinander abgestimmt haben. Der Vorsitzende der AfD-Nachwuchsorganisation Generation Deutschland, Jean-Pascal Hohm, hat gefordert, dass zugewanderte Menschen Deutschland wieder verlassen. Hohm sagte auf dem Bundeskongress der Organisation in Magdeburg, die Bundesrepublik müsse das Land der Deutschen bleiben. Dieser Grundsatz sei nicht verhandelbar. Der AfD-Europaabgeordnete René Aust forderte Remigration auf gesamteuropäischer Ebene. Europa müsse zu einer Festung Europa ausgebaut werden, sagte er. Eine Woche vor den Landtagswahlen in Sachsen-Anhalt sprach auch der AfD-Landesvorsitzende Martin Reichert. Er schimpfte über, Zitat, verkommene linke Zustände in Deutschland und wurde dafür bejubelt. Der AfD-Landesverband von Sachsen-Anhalt wird vom Verfassungsschutz als gesichert rechtsextrem eingestuft. In Island stimmen die Menschen darüber ab, ob das Land wieder Beitrittsgespräche mit der EU führen soll. Mehr als ein Fünftel der 270.000 Wahlberechtigten hat sich schon im Vorfeld an der Volksabstimmung beteiligt. Es wird ein knappes Ergebnis erwartet. Falls Island die Beitrittsgespräche tatsächlich wieder aufnimmt und sich dann auch mit der EU einigt, würde über den Beitritt in einem weiteren Referendum abgestimmt. Island und die EU haben Ende der 2000er Jahre schon mal verhandelt. Dann kam aber eine neue isländische Regierung ins Amt, die den Beitritt als Antrag zurückzog. Grund dafür waren vor allem Uneinigkeiten über die Fischerei, den größten isländischen Wirtschaftszweig. Die iranische Führung hat zugegeben, dass die US-Sanktionen der Wirtschaft des Landes schaden. Präsident Massoud Pezeshkian hat im Staatsfernsehen gesagt, dass die Ein- und Ausfuhren des Iran in den vergangenen Monaten um rund 30% zurückgegangen sind. Am vergangenen Mittwoch hatte der iranische Staatschef noch erklärt, die jüngsten US-Sanktionen würden nichts erreichen. US-Präsident Donald Trump hat diese Woche einen umfassenden Wirtschaftskrieg gegen den Iran angekündigt. Die Sanktionen sollen sich auch gegen ausländische Geschäftspartner des Iran richten. Sie betreffen unter anderem die Bereiche Gold, digitale Vermögen, Luft- und Schifffahrt.
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3: Im Norden und Westen gibt es viele Wolken, an der Küste auch Schauer. Im Westen zieht dann am Abend Regen auf. Sonst scheint öfter mal die Sonne bei 20 bis 27 Grad. Morgen im Norden und Nordwesten Schauer, sonst wechselnd bewölkt. Und im Südosten ist es auch länger sonnig, bei ähnlichen Temperaturen wie heute.
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0: Apropos AfD, was würde eigentlich eine AfD-Regierung in Sachsen-Anhalt für den öffentlich-rechtlichen Rundfunk dort bedeuten? Der MDR, der hat ja schon schwarzes Bild und Stille gesendet, um zu zeigen, wie sich so anfühlt und klingt, wenn es keinen öffentlich-rechtlichen Rundfunk mehr gibt. Wir sprechen gleich nochmal mit einem Medienexperten.
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0: Bruno Mars. Bei Deutschlandfunk Nova. Der öffentlich-rechtliche Rundfunk, also auch wir, würden nicht neutral berichten, würden Regierungspropaganda verbreiten und das Ganze werde auch noch mit sogenannten Zwangsgebühren finanziert. Das sind im Kern seit Jahren die Vorwürfe der AfD. Sollte die Partei nach der Wahl in Sachsen-Anhalt die Regierung stellen, will sie deshalb die Staatsverträge für den öffentlich-rechtlichen Rundfunk kündigen. Das Ziel, raus aus dem öffentlich-rechtlichen Rundfunk. Was das konkret bedeuten würde, das haben wir diese Woche mit Martin Krebers besprochen. Er ist aus der Deutschlandfunk Medienredaktion, betreut auch das Magazin Media Res. Und ich habe ihn gefragt, kann denn die AfD diese Staatsverträge kündigen, sollte sie an die Regierung kommen? Also geht das so einfach?
1: Ja, kurz gesagt, sie kann. Verträge kann man immer kündigen, auch Staatsverträge. Es steht nirgendwo in der Landesverfassung, dass der mitteldeutsche Rundfunk auf ewig fortbestehen muss. Aber die Hürden sind natürlich hoch und wurden sogar noch höher gesetzt. Bis vor kurzem genügte nämlich die Unterschrift des sachsen-anhaltinischen Ministerpräsidenten zur Kündigung eines solchen Staatsvertrages. Seit April muss auch der Landtag mit einfacher Mehrheit seine Zustimmung geben. Die AfD will allerdings nur mit absoluter Mehrheit allein regieren. Auch dieses Ziel ist ja laut Umfragen durchaus möglich. Und dann hätte sie beides, den Ministerpräsidenten für die Unterschrift und die Mehrheit im Landtag, um eine Kündigung der Rundfunkstaatsverträge zu beschließen.
0: Und was würde dann passieren mit den Öffentlich-Rechtlichen in Sachsen-Anhalt? Also zum Beispiel würde dann nicht mehr in Sachsen-Anhalt berichtet werden über Sachsen-Anhalt?
1: Ja, also ganz unmittelbar würde der MDR durchaus weiter berichten, denn es gibt ja Kündigungsfristen für solche Staatsverträge. In Sachsen-Anhalt sind das 2 Jahre im Falle des MDR. Da wird also nicht gleich mit der Kündigung auch der Stecker gezogen. Auch ZDF und Deutschlandradio haben Verträge mit dem Land Sachsen-Anhalt und auch dort gibt es Kündigungsfristen. Danach wäre dann formell Schluss mit unmittelbarer Berichterstattung aus Sachsen-Anhalt. Der MDR ist ja eine Drei-Länder-Anstalt und wäre dann noch in Sachsen und Thüringen beauftragt. ZDF und Deutschlandradio würden ihre Büros in Sachsen-Anhalt vermutlich schließen, aber natürlich weiterhin zu empfangen sein. Entscheidend ist die Frage, was dann kommt, denn eine Grundversorgung mit Informationen, die sieht die Verfassung durchaus vor. Eine AfD-Landesregierung wäre also verpflichtet, etwas Neues an die Stelle des MDR zu setzen.
0: Ja, die AfD will ja als Alternative einen sogenannten Grundfunk schaffen, der dann mit Steuern finanziert werden soll. Kann sich die Partei am Ende so eine Art AfD-Funk bauen?
1: Ja, zur genauen Finanzierung steht da gar nicht so viel Konkretes drin im Wahlprogramm. Auch Werbung oder eine Gebühr oder ein Abo-Modell sollen da geprüft werden. Alles also sehr vage. Der MDR-Intendant Ralf Ludwig legt den Finger genau in diese Wunde. Sachsen-Anhalt müsse dann nämlich allein, also ohne den Verbund mit der großen ARD, eine Versorgung aufbauen mit Informationen, Bildung, Kultur, Beratung, Unterhaltung und das aus dem Nichts. Denn die gesamte Infrastruktur des MDR, Gebäude, Studios, gehören dem MDR und können dann nicht so einfach übernommen werden. Und eine AfD-Funk, wie du ihn gerade genannt hast, wäre ja aus meiner Perspektive nicht verfassungskonform, denn die Rundfunkfreiheit, die Unabhängigkeit der Berichterstattung und der Schutz vor Zensur, die sind in Artikel 5 des Grundgesetzes garantiert.
0: Was sagen denn die betroffenen Programme dazu? Also MDR, ZDF, Deutschlandradio?
1: Ja, vor allem der MDR, der meldet sich inzwischen sehr deutlich zu Wort, weil er sagt, viele im Land wüssten gar nicht, was das konkret für sie bedeuten würde. Beliebte Programme, Sendungen, Radiosender würden eingestellt. Der MDR hat deshalb in einigen Programmen Schwarzbild oder Stille, tatsächlich sekundenlange Stille gesendet. Der MDR kündigte außerdem an, im Falle einer Kündigung rechtlich dagegen vorzugehen, denn er hat Zweifel, ob die AfD die Grundversorgung ohne den MDR tatsächlich gewährleisten kann. ZDF und Deutschlandradio sind solidarisch, wären aber natürlich deutlich weniger betroffen als nationale Angebote. Da würde sich der Ausstieg des vergleichsweise kleinen Bundeslandes Sachsen-Anhalt erstmal nicht entscheidend auswirken, zumal der Rundfunkbeitrag erst einmal weitergezahlt werden müsste, auch von den Menschen in Sachsen-Anhalt. Denn der Beitrag wurde zuletzt vom Bundesverfassungsgericht festgesetzt. Diese Regelung gilt so lange, bis alle Länder gemeinsam eine staatsvertragliche Neuregelung zustande bringen. Die steht allerdings in den Sternen und dürfte im Falle einer AfD-Alleinregierung in Sachsen-Anhalt in noch fernere Galaxien rücken.
0: Sagt Martin Krebers aus der Deutschlandfunk Medienredaktion. Was dann passiert, werden wir dann sehen, wenn es dann passiert. La Roux jetzt bei Deutschlandfunk Nova. Lose Myself.

0: So viele spannende Meldungen gab es schon wieder in der letzten Woche in unseren Wissensnachrichten. Und samstags nehmen wir uns ein bisschen Zeit und hören uns die nochmal an, weil da gibt es so viel zu erzählen und es ist alles so spannend. Wiebke Lehnhof jetzt.
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2: Bei Meeresschildkröten dachte man bisher immer, dass sie viele in den Ozeanen unterwegs sind, aber das gilt möglicherweise nicht für alle. Das schreibt ein internationales Forschungsteam im Fachmagazin Frontiers in Amphibian and Reptile Science. Die Forschenden wollten mehr herausfinden über eine seltene Form der grünen Meeresschildkröte und haben deshalb 9 erwachsene Exemplare auf den Galapagos-Inseln mit Sendern versehen, für mehr als ein Jahr. Die Auswertung der Daten zeigt, dass 5 der 9 Meeresschildkröten die ganze Zeit im Gewässer rund um eine einzige Insel blieben. Die anderen bewegten sich nur in kühleren Monaten zwischen 2 oder 3 Inseln hin und her. Alle Tiere blieben lieber in flachen Küstengewässern. Eigentlich hatten die Forschenden damit gerechnet, dass die Meeresschildkröten zu entfernten Stränden reisen würden zur Fortpflanzung. Es könnte aber sein, dass diese Meeresschildkröten ihr Gebiet einfach seltener verlassen als andere. Habt ihr viele Paare in der Nachbarschaft und im Freundeskreis, dann erlebt ihr eure eigene Beziehung wahrscheinlich sehr positiv. Forschende haben für eine Studie im Fachmagazin Psychological Science untersucht, ob es einen Zusammenhang gibt zwischen Partnerschaft, Lebenszufriedenheit und Wohnort. Ihre Idee, was im direkten Umfeld als normal gilt, beeinflusst auch, wie Menschen die eigene Situation bewerten. Für diese Studie wurden Daten ausgewertet von mehr als 380.000 Erwachsenen aus hunderten Regionen in Großbritannien. Das Ergebnis? Menschen in einer Partnerschaft hatten unabhängig vom Wohnort eine höhere Lebenszufriedenheit als Singles. Aber dieser Unterschied fiel deutlich größer aus in Regionen mit einem hohen Paaranteil als in Regionen mit weniger Paaren. Bei Singles gab es dagegen kaum regionale Unterschiede. Die Forschenden vermuten, da wo Partnerschaften besonders verbreitet sind, gelten sie auch stärker als gesellschaftlicher Normalfall. Dadurch könnten Menschen in Beziehungen sich dann sozial auch mehr bestätigt fühlen.
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0: Tour Ende 26, Anfang 27. Diese Tour wird auch von uns, von Deutschlandfunk Nova, präsentiert. Also wir sind auf jeden Fall Freunde der Kites, möchte ich sagen. Und immer samstags wollen wir ja wissen, was eigentlich die Künstler und Künstlerinnen, die wir hier so spielen und mit denen wir viel Zeit verbringen, was die so an einem Samstag machen würden, wenn sie den perfekten Samstag sich gestalten würden, könnten oder wahrscheinlich machen sie es auch mal. Und das haben wir auch Tim von den Kites gefragt.
1: Ich bin nicht so ein Langschläfer, deshalb stehe ich wahrscheinlich so um 9 auf oder um 10, mache mir einen Kaffee und dann würde ich auch gern viel draußen sein. Also ich bin auch sehr gerne an der Isar, ich treffe da gern Freunde, ich trinke ganz gern Wein, ich schaue vielleicht noch ein Fußballspiel an, ja, abends vielleicht noch irgendwo hin, aber auch sehr, sehr gerne draußen.
0: Also die Kites kommen aus München, wie man vielleicht mitbekommen hat. Deswegen möchte der Tim auch an die Isar. Also das würde also Tim von den Kites machen. Recht unspektakulär. Und das ist tatsächlich auch meine private Statistik, dass die meisten Künstler und Künstlerinnen, man denkt ja dann, wer weiß, was die machen, voll unspektakuläre Samstage gerne hätten, wenn wir sie fragen, wie sieht eigentlich dein perfekter Samstag aus? Hier sind die Kites.

0: Weezer, Island in the Sun, hier bei Deutschlandfunk Nova am Samstagnachmittag. Es wird jetzt an dieser Stelle ein bisschen endzeitmäßig eventuell. Und zwar stellen wir uns die Frage, wo sollten wir eigentlich am besten hin, wenn die Welt untergeht? Also, ne, wenn man manchmal Nachrichten hört oder sieht, denkt man so, eieiei. Und viele von uns haben diese Frage tatsächlich sogar im Kopf. Jetzt hat sich das auch ein internationales Forschungsteam gefragt unter deutscher Leitung. Und da es ja nicht schaden kann, auf alles vorbereitet zu sein, haben wir dann auch in dieser Woche drüber gesprochen. Und zwar mit Wiebke Lehnhoff aus den Deutschlandfunk Nova Wissensnachrichten. Wo sollten wir also am besten hin in einem solchen Endzeitszenario?
1: Ja, dazu sagt das Forschungsteam ab nach Australien.
0: Oha! Okay, aber da gibt es super viele gefährliche Tiere. Außerdem ist es heiß, Waldbrände, dies, das.
1: Ja, habe ich auch gedacht. Aber es geht in der Studie jetzt nicht um Folgen des Klimawandels und ich sag mal so normale Naturkatastrophen, sondern es geht wirklich um Szenarien, die auf einen Schlag mindestens 10% der Menschheit auslöschen könnten. Und in so einem kurzen Zeitraum schaffen das nicht so viele Katastrophen.
0: Was sind denn das für Szenarien? Also eine Pandemie vielleicht oder ein Weltkrieg?
1: Zum Beispiel, also das Forschungsteam sagt, es lassen sich drei Überkategorien bilden. Erstens sind das biologische Risiken, dazu zählen auch Pandemien. Da hat Corona uns ja einen kleinen Eindruck gegeben, wie sich auf einmal schlagartig alles verändern kann. Und zweites Katastrophenszenario ist Verlust kritischer Infrastruktur, zum Beispiel durch sehr große Cyberangriffe oder einen geomagnetischen Sturm, der die Stromversorgung auf der Erde lahmlegt.
0: Na klar, haben wir alle schon öfter drüber nachgedacht, über einen geomagnetischen Sturm. Na, danke schön. Aber ja, logisch, wenn was mit dem Strom ist, dann ist wirklich dunkel.
1: Auf jeden Fall. Also Licht, Kochen, Heizen, das geht dann nicht mehr auf normalem Weg. Und auch der Brennstoff, der geht irgendwann aus. Felder können nicht mehr gedüngt werden und so weiter.
0: Und was ist das dritte Szenario?
1: Ja, das dritte Katastrophenszenario sind alle Settings, in denen sich die Sonne verdunkelt. Und dazu zählen Vulkanausbrüche, Asteroideneinschläge und nuklearer Winter. Das ist, wenn sich die Erdatmosphäre verdunkelt und abkühlt, nachdem viele Atomwaffen explodiert sind. Und zu allen drei Szenarien gab es schon wissenschaftliche Arbeiten, die die Forschenden jetzt zusammengeführt und ausgewertet haben.
0: Na, du weißt, wie man gute Laune verbreitet.
1: Sorry.
0: Aber über alle diese drei Szenarien hinweg hat jetzt Australien am besten abgeschnitten, sagst du. Warum denn?
1: Weil Australien sich als Insel einfacher abschotten und isolieren kann. Außerdem produziert es sehr viel Nahrung selbst, hat viel eigene Industrie und Bergbau. Da hängt es also nicht so von anderen Ländern ab. Und Australien ist reich und hat eine recht stabile Demokratie. Und das sind alles Dinge, die ein Land resilient machen, also widerstandsfähig und krisenfest.
0: Na sowas. Eine Demokratie macht krisenfest. Das wollte ich nur mal kurz mit Ausrufezeichen versehen. Also das heißt, in Australien wären wir ziemlich sicher in einem dieser Endzeitszenarien.
1: Jein. Also Australien steht am besten da im Vergleich der Länder der Welt. Es hat allerdings auch eine Schwachstelle, denn es ist stark angewiesen auf Handel und Kooperation. Zum Beispiel bei Medikamenten, auch bei Düngemitteln und bei Treibstoff. Die Forschenden sagen, tatsächlich ist kein Ort auf der Erde abgesichert gegen sämtliche der durchgespielten Katastrophenrisiken. Mhm. Aber die Länder, die unterscheiden sich halt deutlich in ihrer Resilienz. Und ganz gut lagen auch noch Neuseeland und Japan da und auch Island, Argentinien, Brasilien, Uruguay und die Schweiz sind relativ krisenfest.
0: Ich traue mich kaum zu fragen. Und Deutschland?
1: Tja, also wir sind zwar hochtechnisiert und produzieren viel Nahrung, allerdings liegen wir halt mitten in Europa, weshalb wir uns schlechter isolieren können. Und ohne Strom wäre auch Deutschland nach jetzigem Stand völlig geliefert, sagt der Hauptautor der Studie. Er will mit seinem Team deshalb dafür sensibilisieren, dass wir uns als Gesellschaft auf solche Katastrophenszenarien auch vorbereiten sollten. Zum Beispiel auch, indem wir Handelsverträge für den Notfall abschließen.
0: Hat der Hauptautor der Studie völlig geliefert geschrieben?
1: Ja, das hat er wirklich. Das ist ein Zitat. Wir sind völlig geliefert.
0: Oh Mann, Wiebke Lehnhoff aus den Deutschlandfunk Nova Wissensnachrichten hat uns das Ganze nochmal zusammengefasst.
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Neue Musik bei Deutschlandfunk Nova von Paula Hartmann. Schön, ne? Zwei Punkte haben wir gehört. Warum hat es die deutsche Autoindustrie so schwer? Warum kommen immer mehr Autos aus China? Warum war das früher nicht so? Und was ist eigentlich mit der Elektromobilität? Warum fällt auch das uns in Deutschland so schwer? Das besprechen wir alles um kurz nach fünf hier. Jetzt gibt's erstmal Role Model.

0: Kinders, wie die Zeit vergeht. Jetzt ist tatsächlich schon wieder eine Stunde um. Also es ist fast 17 Uhr und damit wieder Zeit für Matthias Mumms, der am Mikrofon bereitsteht. Hallo.
1: Hallo, hallo.
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0: Da ist er.
1: Ja, hier bin ich. Und die USA sind da und haben ein großes Erdölabkommen mit Venezuela geschlossen. US-Präsident Donald Trump sprach vom größten Öldeal in der Weltgeschichte. Laut Trump bekommen die Vereinigten Staaten die Kontrolle über ein Fünftel der venezolanischen Erdölvorkommen. Die Ölreserven der USA würden sich dadurch mehr als verdoppeln. Venezuelas Übergangspräsidenten Delcy Rodriguez sprach von einem historischen Abkommen, das ihrem Land mehrere hundert Milliarden Dollar einbringen werde. Venezuela hat weltweit die größten bekannten Ölvorkommen. Nach jahrelanger Wirtschaftskrise hat das Land aber große Probleme, das Öl profitabel zu fördern. Die USA haben immer wieder Druck auf das Land gemacht, einem Abkommen zuzustimmen, seit der frühere Staatschef Nicolás Maduro im Januar bei einer US-Militäraktion gefangen genommen wurde. Ihm soll in den USA unter anderem wegen Drogenterrorismus der Prozess gemacht werden. Nach der Sturzflut im Himalaya kommen Helfer aus dem Ausland nach Nepal, um bei komplizierten Rettungsmaßnahmen zu helfen. Die Regierung hat mitgeteilt, dass eine Rettungsmannschaft aus dem Nachbarland Indien schon da ist und eine weitere aus China bald erwartet wird. Sie sollen bei der Suche nach Arbeitern helfen, die in Tunneln an Wasserkraftwerken eingeschlossen sind. An einer Baustelle vermuten die Behörden, dass mehr als 100 Menschen in einem schlammgefüllten Tunnel festsitzen. Gleichzeitig werden in Nepal und China immer mehr Todesopfer geborgen. Die Behörden sprechen inzwischen von fast 680 Toten, die meisten auf nepalesischer Seite. Fast 3000 Menschen werden noch vermisst, unter ihnen viele Touristen und auch mehrere Deutsche. In der Mongolei ist eine UNO-Konferenz zum Kampf gegen die Wüstenbildung zu Ende gegangen. Dabei warnten Fachleute, dass Dürren mit dem Klimawandel häufiger und intensiver werden und dass es Dürren inzwischen auch in Regionen gibt, die vor 10 Jahren noch nicht allzu stark gefährdet galten. Trotz der Bedrohung hat es die UNO-Konferenz wieder nicht geschafft, ein rechtlich bindendes Dürreabkommen zu beschließen. Eine Entscheidung darüber ist auf die nächste Konferenz in 2 Jahren verschoben worden. Auch bei der letzten Konferenz vor 2 Jahren hatte es keine Einigung gegeben. Die Deutsche Stiftung Patientenschutz fordert von der Politik mehr Hilfen zur Vorbeugung von Suiziden. Stiftungsvorstand Eugen Brisch sagt, der geplante Ausbau von Krisendiensten brauche mehr Geld, damit die geplante Notfallnummer wirklich in ganz Deutschland helfen kann. Außerdem kritisiert er, dass der bisherige Gesetzesentwurf zu wenig auf die Krisenursachen bei suizidgefährdeten Menschen eingeht. Es gebe schon heute zu wenige Psychotherapieplätze und mit der Gesundheitsreform werde es noch schlechter. Brisch fordert einen gesetzlichen Anspruch auf einen Therapieplatz innerhalb von 4 Wochen und auch darauf, dass Psychotherapeutinnen und Therapeuten bei nicht mobilen Menschen nach Hause kommen. Nach Angaben des Gesundheitsministeriums begehen in Deutschland jedes Jahr mehr als 10.000 Menschen Suizid. Die Dunkelziffer dürfte noch höher sein.
2: Das Wetter.
1: Im Norden und Westen gibt es viele Wolken, an der Küste auch Schauer. Im Westen zieht dann am Abend Regen auf. Sonst scheint öfter mal die Sonne bei 20 bis 27 Grad. Morgen gibt es im Norden und Nordwesten Schauer. Sonst ist es wechselnd bewölkt und im Südosten auch länger sonnig bei ähnlichen Temperaturen wie heute.
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0: Und die wünscht einen zauberhaften Samstagnachmittag.
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0: Irgendwie hat man früher chinesische Autos nicht auf den Straßen bei uns gesehen, ne? Aber jetzt gerade ändert sich das. Da stehen lauter so Autos, wo man denkt, warte mal, was ist denn das? BYD, MG, NIO und so. Und diese Tatsache macht den deutschen Autobauern natürlich richtig Druck. Und dieser Druck wird noch zunehmen. Was das für die deutschen Hersteller bedeutet, das sehen wir vor allem natürlich gerade bei VW immer wieder in den Nachrichten. Und da reisen die Chefs gerade von Werk zu Werk, um die Mitarbeitenden auf die Zukunft einzustimmen. Not in a good way. Ich habe heute vor der Sendung mit dem Wirtschaftsjournalisten Nicolas Lieven darüber gesprochen und ihn gefragt, ist jetzt wirklich gerade alles so düster, wie sich das oft anhört, oder wird vieles auch schwarz gemalt?
1: Naja, also das, was wir gerade sehen, geht schon so über die übliche Schwäche hinaus. Also wir kennen das ja, wenn die Wirtschaft schlecht läuft, wenn die Leute kein Geld haben und so. Aber das jetzt ist halt ein wirklich großer Umbruch. Und zwar in mehrfacher Hinsicht, weil wir natürlich technisch uns komplett verändern müssen. Verbrenner, das war ja jahrelang unser großer Gewinnbringer. Da waren die deutschen Firmen ganz weit vorne. Und jetzt wird eben E-Mobilität immer größer gespielt. Batterietechnik, Hybridautos, also diesen Mix aus E- und Verbrenner. Da müssen unsere Autohersteller erstens sich verändern, zweitens viel investieren, und dann ist es so, dass viele Märkte, die eigentlich immer lukrativ waren, dass die zum Teil wenigstens wegbrechen. Die USA, die Zölle machen uns das Leben schwer. China, die haben eigene Hersteller im Land. E-Autos bauen ist halt einfach einfacher als Verbrenner, weil du weniger Teile brauchst, und die machen uns hier zunehmend auch noch Konkurrenz. Und dazu kommt eben all das, was wir auch noch jeden Tag erleben an schwacher Wirtschaft, dass die Leute Geld sparen müssen und so weiter und so weiter. Aber ja, die Gewinne sind eingebrochen, aber die Autohersteller machen auch noch Milliardengewinne zum Teil. Aber die Lage ist angespannt, das ist einfach so.
0: Aber irgendwie tue ich mich schwer mit Mitleid, weil E-Mobilität ist ja nicht erst seit gestern, ne? Auch wir hier reden ja nicht erst seit gestern über all das, sondern seit vielen, vielen Jahren. Also deswegen haben Sie es auch so ein bisschen verschlafen?
1: Ja, es ist halt ein ständiges Hin und Her. Also wir reden dann über E-Mobilität. Manche Hersteller haben auch gesagt, wir stellen komplett um auf E-Mobilität. Dann gab es wieder von einigen Autoherstellern, ach nee, lieber doch nicht. Und mit Verbrennern können wir mehr Gewinne machen. Da ist die Politik wieder eingeschwenkt. Dann geht es wieder in die andere Richtung. Zum Teil zieht die Bevölkerung natürlich auch nicht mit. Dann wird die Ladeinfrastruktur nicht richtig ausgebaut und so weiter und so weiter. Das hängt einfach sehr, sehr vieles mit dran. Und dann ist es einfach so, dass die Chinesen viel, viel schneller sind. Die haben viel schneller umgestellt auf E-Mobilität. Da sind die Verbrenner deutlich auf dem Rückzug, das muss man einfach so sagen. Und die verfügen einfach über Batterietechnik, die verfügen über sehr viel Know-how, die bieten einfach sehr vieles günstiger an. Und das, wie gesagt, führt einfach dazu, dass unsere Autohersteller von mehreren Seiten unter Druck geraten. Aber zum Teil, das muss man sagen, und hast du vollkommen recht, zum Teil haben sie es einfach verschlafen.
0: Also für die Region ist es jetzt natürlich dramatisch, ne, wenn Standorte auf der Kippe stehen, beziehungsweise ganze Werke schließen, weil es gibt ja Landstriche in Deutschland, die von der Autoindustrie fast ausschließlich leben.
1: Absolut. Also wenn Standorte wirklich dicht gemacht werden, ich sage, das ist zum Teil dann wirklich eine Katastrophe, weil, so wie du sagst, die Standorte haben sich zum Teil auf die Werke vollkommen ausgerichtet. Man sagt so, an so einem Autojob hängen so 2 bis 3 andere Jobs. Wenn man andere noch dazu zählt, also nicht nur die Zulieferer, sondern alles andere auch noch, dann sind es deutlich mehr. Also vom Bäcker, beim Friseur, Tankstelle, Handwerker, Supermarkt und so weiter und so weiter. Immobilien hören wir schon aus einzelnen Regionen, dass die keiner mehr haben will und dass die Immobilienpreise fallen. Städte bekommen weniger Steuern. Aber, und das ist jetzt die gute Nachricht, selbst wenn Standorte im Augenblick zur Disposition stehen, dann heißt das nicht unbedingt, dass es das aus ist. Also wir hören es gerade vom VW-Werk in Osnabrück. Da gibt es offenbar Überlegungen oder auch schon Gespräche, dass man dieses Werk möglicherweise für die Rüstung nutzt. Da ist ein israelischer Rüstungskonzern, der immer wieder genannt wird. Und da sprechen wir dann über so, ja, so roundabout 2000 Jobs. Also da wird auf jeden Fall nach Lösungen gesucht. Denkbar ist übrigens auch, dass chinesische Autohersteller dann auch deutsche Standorte übernehmen könnten.
0: Über die deutsche Automobilwirtschaft und die weltweite Automobilwirtschaft sprechen wir mit Wirtschaftsjournalisten Nicolas Lieven. Und das machen wir hier gleich weiter, denn da ist immer noch nicht alles gesagt. Da könnten wir noch stundenlang weiter drüber reden. Aber wir machen eine kurze Pause und treffen uns hier gleich wieder. Hier ist Deutschlandfunk Nova. 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

0: Wie geht's weiter mit der deutschen Autowirtschaft? Wie ist jetzt der Stand? Was ist schiefgelaufen? Was können wir vielleicht jetzt noch rumreißen, ändern? Und wie können Arbeitsplätze auch bestehen bleiben? Wir sprechen mit Wirtschaftsjournalisten Nicolas Lieven über die Automobilwirtschaft. Und das machen wir jetzt hier weiter. Hallo nochmal. Schön, dass du noch da bist.
1: Hi.
0: Die große Konkurrenz kommt ja aus China, haben wir ja eben schon besprochen. Ja. Warum können die Autos in China so viel günstiger hergestellt werden? Also du hast es eben schon mal angemerkt, die Infrastruktur ist besser. Seit Jahren kümmern die sich schon mehr um die E-Mobilität. Aber es ist tatsächlich so, zum Teil sollen selbst Autos deutscher Hersteller dort rund die Hälfte kosten.
1: Das hört sich erstmal total komisch an. Also in China, muss man dazu sagen, ist ein echt ruinöser Preiskampf. Das heißt, wir haben da weit mehr als 100 Autohersteller und viele arbeiten defizitär. Das heißt, sie machen Minus und das heißt eben, viele werden das ganze Spiel auch überhaupt nicht überleben. Und die sind natürlich günstiger, weil der Staat sie unterstützt mit Subventionen, weil sie billige Kredite kriegen. Die Lohnkosten sind deutlich niedriger. Die produzieren ihre Batterien zum Teil selbst in China. Die haben Rohstoffe gesichert. Die Bürokratie ist da nicht so ein Riesenthema wie hier, und die sind bei Digitalisierung, KI, Robotik, Software wirklich, wirklich weit vorne. Man muss natürlich auch dazu sagen, deutsche Hersteller ziehen auch deswegen mit, weil wenn ein Auto hast, das irgendwie 40.000 Euro kostet und die Konkurrenz in China, da kostet es 20.000, dann war's das. Also du musst die Preise irgendwie anpassen und deswegen gibt es da im Augenblick auch nicht so wahnsinnig viel zu verdienen für die deutschen Hersteller. Die wollen jetzt mitspielen, die wollen den Markt nicht aufgeben, die wollen durchhalten, wobei man dazu sagen muss, zunehmend, und VW ist ein Beispiel, produzieren die in China für China. Das heißt, da wird viel, viel günstiger produziert, damit man dann die Autos auch günstiger auf den Markt bringen kann. Aber wie gesagt, der Preiskampf da ist wirklich, wirklich hart.
0: Das heißt, man könnte zum Beispiel auch einen günstigen China-VW nach Deutschland holen.
1: Ach, es wäre so schön, oder? Wenn du da ein Auto hast für irgendwie 10.000, das hier 30.000 kostet, dann holst du das. Nee, so einfach geht's halt gar nicht. Also schon denkbar, dass der eine oder andere Hersteller so ein China-Modell selbst nach Deutschland bringt, aber viel billiger wird's nicht, weil, Achtung, da kommen Transportkosten dazu und Zölle und Steuern. Es gibt so ein paar Händler, die haben das schon gemacht und machen das auch. Die haben so ein Billigauto aus China, Wuling gibt's eins, das kostet $5.000 da. Das kostet hier mal eben 14.000 Euro, so, weil es halt einfach so viel dazukommt an Steuern und Zöllen. Und es gab auch mal einen, der hat ganz viele VW-SUVs aus China geholt, hat gesagt, Mensch, die sind da so günstig, die China-Modelle, die verkaufe ich doch hier in Europa und in Deutschland. Da hat VW selbst dafür gesorgt, dass diese Autos nicht verkauft werden dürfen, weil sie nämlich nicht für den deutschen Markt bestimmt sind. Und das gehört eben auch zur Wahrheit dazu. Die Autohersteller schauen natürlich, in welchem Markt kann ich wie viel Geld rausholen. Und die Preise werden dann auch entsprechend angepasst. Das gehört zur Wahrheit einfach auch dazu.
0: Aber du hast es ja eben gesagt und man sieht es ja auch überall. Die Nachfrage nach E-Autos ist deutlich gestiegen. Also auch natürlich wegen der teuren Spritpreise. Ist das nicht jetzt auch eine Chance für Autohersteller, also hier unsere in Deutschland?
1: Ja, es ist auf jeden Fall. Aber die müssen halt auch die Autos im Programm haben, die Leute irgendwie haben wollen. So einen kleinen, günstigen E-Wagen. Ja, das Angebot wird langsam größer. Aber unsere Hersteller waren in dem Segment, ehrlich gesagt, sehr lange ziemlich blank. Also so Autos, E-Autos unter 25 oder vielleicht 20.000 Euro. Da findest du vor allem chinesische Anbieter. Jetzt kommt der VW Polo, den Dacia gibt es, so ein paar Franzosen. Also es tut sich gerade was. Und insgesamt, und das muss man vielleicht schon noch sagen, das ist schon die positive Botschaft. Erstens, wir haben schon Krisen überstanden. Das wird hier auch passieren. Und das Zweite ist, dass das Potenzial einfach relativ groß ist. Hier an unserem Markt, aber auch bei den Auslandsmärkten, neben China, Indien, das wird nochmal ein großes Thema sein. Also wir dürfen nicht nur alles schwarz sehen. Wobei, ja, das gehört auch dazu, die Menschen, die jetzt betroffen sind, direkt betroffen sind von Standortschließung, vom Stellenabbau, das sind harte Einschnitte. Da muss man sich einfach Lösungen einfallen lassen, sowohl von den Automobilherstellern als auch von der Politik.
0: Lösungen, gemeinsam Lösungen finden. Wunderbares Schlusswort. Dankeschön, Nicolas Lieven. Er ist Wirtschaftsjournalist und wir haben über die Automobilbranche gesprochen. Hier wie dort und überall. Deutschlandfunk Nova ist hier jetzt mit den Leoniden. 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

0: der Remix mit Skepta gut genug? Kitschkrieg. Eben mit Skepta zusammen. Jetzt ist 5:30. Es ist Zeit für Wissenswertes. Und zwar von Wiebke Lehnhoff.
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2: Egal ob Gartenzaun, Auto oder Eiffelturm, sie alle brauchen einen guten Anstrich, um bei Regen vor Rost geschützt zu sein. Wenn es trotzdem zu Schäden kommt, wurde das bisher zurückgeführt auf mechanische Abnutzung oder auf eine Wechselwirkung mit säurehaltigen Bestandteilen in den Regentropfen. Jetzt zeigt eine Studie im Fachmagazin Nature aber, offenbar spielt auch die elektrische Ladung von Regentropfen eine Rolle. Ein Forschungsteam beschreibt, dass sich die Tropfen aufladen, wenn sie über Oberflächen gleiten. Und beim Aufprall können sie dann winzige elektrische Entladungen auslösen, ähnlich wie kleine Blitze. Dadurch werden Beschichtungen beschädigt und Rost kann entstehen. Die Forschenden hoffen, dass ihre Ergebnisse helfen, widerstandsfähigere Beschichtungen zu entwickeln für Gebäude, Fahrzeuge, Schiffe und andere Metallkonstruktionen. Narwale haben Forschenden geholfen, einen Teil des Meeres zu vermessen, der bisher schwer zugänglich war. Das Forschungsteam hat die Tiere vor Ostgrönland mit Sensoren ausgestattet. Die haben dann Temperatur und Salzgehalt des Wassers aufgezeichnet, wenn die Narwale getaucht sind. Die Daten aus den Jahren 2017 bis 2020 zeigen mit historischen Messreihen zusammen einen langfristigen Trend, nämlich, dass relativ warmes Atlantikwasser weit vordringt in das Küstensystem Ostgrönlands. Es fließt durch tiefe Fjorde bis zu 300 Kilometer ins Landesinnere, direkt an die Gletscher ran. Das schreibt das Forschungsteam in den Science Advances. Einige Regionen und Gletscher in Grönland sind stärker betroffen als andere. Das heißt, dort ist das Wasser in größeren Tiefen wärmer und salziger. Und diese Wärme lässt laut den Forschenden die Gletscher von unten anschmelzen und beschleunigt so deren Masseverlust. Was tun, wenn man Angst hat, Tote könnten wieder auferstehen? Klar, ihnen einfach ein dickes Vorhängeschloss an den Zeh binden und sicherheitshalber noch eine eiserne Sichel um den Hals legen. So fand ein Archäologieteam die Überreste einer jungen Frau aus dem 17. Jahrhundert im polnischen Pjein vor. Das Überraschende, die junge Tote hatte vermutlich einen vergleichsweise hohen sozialen Status. Darauf weisen Reste eines Kopfschmucks mit Gold- und Silberfäden hin. Das passt nicht zu der bisherigen Vorstellung, dass nur gesellschaftliche Außenseiter mit solchen Schutzmaßnahmen bestattet wurden. Besonders interessant, das Grab wurde offenbar nach der Beisetzung noch einmal geöffnet. Wahrscheinlich kam erst dann die Sichel um den Hals dazu. In Osteuropa war im 17. Jahrhundert die Angst weit verbreitet, dass Tote als Wiedergänger aus dem Grab zurückkehren und Krankheit, Tod und anderes Unheil über die Gemeinschaft bringen könnten. Deshalb wurden vermeintlich gefährliche Tote auch geköpft, beschwert oder mit Metallgegenständen im Grab fixiert. Warum diese junge Frau damals so gefürchtet wurde, lässt sich heute nicht mehr klären.
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0: So, jetzt wird's wieder historisch, liebe Leute.
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0: Wir schreiben das Jahr 2001, ist also schon eine Weile her, als dieser Song rauskam. Blumenfeld waren damals der heiße Scheiß. Ich sag mal, die intellektuelle Musikelite. Und Jochen Distelmeier ist einer von denen aus dieser Elite gewesen, ist... Ja, wie sage ich es jetzt? Ein bisschen pessimistisch unterwegs, ein bisschen melancholisch, ein bisschen traurig, ein bisschen gesellschaftskritisch natürlich, aber auch selbstkritisch, denn er sucht den Sinn. Er sucht den Sinn bei anderen Leuten, wenn sie nur arbeiten und schlafen und Fernsehen, wo ist dann der Sinn und so weiter. Er sucht ihn aber auch bei sich selber, was ist eigentlich mit mir? Und der Song heißt Graue Wolken. Fühlt da einfach mal selber rein und keep in mind, der ist von 2001.

Ich hoffe, ihr hattet bis hierhin einen schönen Samstag. Also nicht, dass ich jetzt behaupte, er wäre vorbei. Um Gottes Willen, es ist 5:50. Oh nein, gerade Samstag könnte für viele Leute jetzt erst richtig losgehen. Ich würde mich allerdings verabschieden und wünsche euch einen zauberhaften Samstagabend. Hier übrigens mit dem Club der Republik, ne? Ab 19 Uhr elektronische Musik auf Deutschlandfunk Nova. Also auf keinen Fall weggehen. Habt einen zauberhaften Abend. Hier erstmal noch die Linda Linders, Once Upon a Time.

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1: Um 18 Uhr mit Matthias Wurms. Die USA haben ein großes Erdölabkommen mit Venezuela geschlossen. US-Präsident Donald Trump sprach vom größten Öldeal in der Weltgeschichte. Laut Trump bekommen die Vereinigten Staaten die Kontrolle über ein Fünftel der venezolanischen Erdölvorkommen. Das sind die größten der Welt. Die Ölreserven der USA würden sich dadurch mehr als verdoppeln. Venezuelas Übergangspräsidentin Delcy Rodriguez sprach von einem historischen Abkommen, das ihrem Land mehrere 100 Milliarden Dollar einbringen werde. Die USA haben immer wieder Druck auf Venezuela gemacht, einem Abkommen zuzustimmen, seit sie den früheren Staatschef Nicolás Maduro im Januar bei einer Militäraktion gefangen genommen haben. Ihm soll in den USA unter anderem wegen Drogenterrorismus der Prozess gemacht werden. Nach der Sturzflut im Himalaya kommen Helfer aus dem Ausland nach Nepal, um bei komplizierten Rettungsmaßnahmen zu helfen. Die Regierung hat mitgeteilt, dass eine Rettungsmannschaft aus dem Nachbarland Indien schon da ist und eine weitere aus China bald erwartet wird. Sie sollen bei der Suche nach Arbeitern helfen, die in Tunneln an Wasserkraftwerken eingeschlossen sind. An einer Baustelle vermuten die Behörden, dass mehr als 100 Menschen in einem schlammgefüllten Tunnel festsitzen. Gleichzeitig werden in Nepal und China immer mehr Todesopfer geborgen. Die Behörden sprechen inzwischen von fast 680 Toten, die meisten auf nepalesischer Seite. Fast 3000 Menschen werden noch vermisst, unter ihnen viele Touristen und auch mehrere Deutsche. In Niger in Westafrika hat es nach Angaben der Militärregierung einen Putschversuch gegeben. Laut dem Verteidigungsministerium haben meuternde Soldaten in der Nacht mehrere wichtige Orte in der Hauptstadt Niamey angegriffen, darunter den Flughafen, den staatlichen Fernsehsender und eine Militärbasis. Über Nacht waren stundenlang Schüsse und Explosionen zu hören. Die Armee erklärte am Nachmittag, sie habe alles unter Kontrolle. In Niger gibt es immer wieder gewaltsame Zusammenstöße. Erst im Juni hatten islamistische Rebellen den Flughafen und einen Luftwaffenstützpunkt in Niamey attackiert. Das aktuelle Militärregime hatte sich vor 3 Jahren selbst an die Macht geputscht und den demokratisch gewählten Präsidenten abgesetzt. Bundesumweltminister Carsten Schneider will die Wiedervernässung von Mooren weiter vorantreiben. Der SPD-Politiker sagte der Rheinischen Post, der Großbrand im Naturschutzgebiet Hohes Venn habe gezeigt, dass entwässerte Moore auch im Inneren brennen. Sei Torf einmal ausgetrocknet, könne das zu Schwelbränden führen, die kaum zu löschen seien und Monate andauern könnten. Laut Schneider stehen für das Wiedervernässungsprogramm in den nächsten Jahren 1,7 Milliarden Euro bereit. Er kündigte an, solche Vorhaben per Gesetz zu beschleunigen. Umweltverbände begrüßten das. Der Deutsche Bauernverband lehnt ein solches Gesetz dagegen ab, weil viele trockengelegte Moore als Ackerfläche genutzt werden.
0: Das Wetter.
1: Im Norden und Westen gibt es viele Wolken und an der Küste auch Regen. Auch im Westen zieht am Abend Regen auf. In der Nacht kühlt es dann ab auf 19 bis 11 Grad. Morgen gibt es im Norden und Nordwesten Schauer, sonst ist es wechselnd bewölkt und im Südosten auch länger sonnig bei ähnlichen Temperaturen wie heute.
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1: Um 19 Uhr mit Matthias Wurms. Eine Woche vor der Wahl in Sachsen-Anhalt hat die Nachwuchsorganisation der AfD ihren Bundeskongress in der Landeshauptstadt Magdeburg abgehalten. Der Vorsitzende der Generation Deutschland, Jean-Pascal Hohm, forderte in seiner Rede die Rückführung von zugewanderten Menschen. Er sagte, Millionen seien gekommen und Millionen müssten Deutschland wieder verlassen. Der AfD-Europaabgeordnete René Aust forderte wörtlich eine europaweite Remigration. Europa müsse zu einer Festung ausgebaut werden. Auch der AfD-Spitzenkandidat für die Landtagswahl Ulrich Siegmund und Landeschef Martin Reichert traten auf. Siegmund sagte, die AfD werde in Sachsen-Anhalt Geschichte schreiben, das Ziel sei aber die Macht in ganz Deutschland. Reichert schimpfte über, Zitat, verkommene linke Zustände in Deutschland und wurde dafür bejubelt. Der Verfassungsschutz in Sachsen-Anhalt stuft sowohl den Landesverband der AfD als auch der Nachwuchsorganisation Generation Deutschland als gesichert rechtsextrem ein. Die USA haben ein großes Erdölabkommen mit Venezuela geschlossen. US-Präsident Donald Trump sprach vom größten Öldeal in der Weltgeschichte. Laut Trump bekommen die Vereinigten Staaten die Kontrolle über ein Fünftel der venezolanischen Erdölvorkommen. Das sind die größten der Welt. Die Ölreserven der USA würden sich dadurch mehr als verdoppeln. Venezuelas Übergangspräsidentin Delcy Rodriguez sprach von einem historischen Abkommen, das ihrem Land mehrere hundert Milliarden Dollar einbringen werde. Venezuela selbst hat nach jahrelanger Wirtschaftskrise große Probleme, das Öl profitabel zu fördern. Die USA wiederum haben immer wieder Druck auf das Land gemacht, einem Abkommen zuzustimmen, seit sie den früheren Staatschef Nicolás Maduro im Januar bei einer Militäraktion gefangen genommen haben. Ihm soll in den USA unter anderem wegen Drogenterrorismus der Prozess gemacht werden. Im Westjordanland haben israelische Siedler wieder Häuser von Palästinensern angegriffen. Zeugen berichten, dass Siedler ein palästinensisches Haus umzingelten und es mehr als eine Stunde lang mit Steinen bewarfen. Sieben Menschen seien im Inneren gefangen gewesen. Sie berichten, als das israelische Militär eintraf, hätten die Soldaten Tränengas in das Haus geschossen und die Bewohner mit Handschellen gefesselt und geschlagen, aber keinen der Siedler festgenommen. Die Armee ging in ihrer Stellungnahme nicht auf die Vorwürfe ein. Das Westjordanland ist seit Ende der 60er Jahre völkerrechtswidrig von Israel besetzt. Zuletzt hat die israelische Regierung dort trotz internationaler Proteste weitere jüdische Siedlungen genehmigt. In Island stimmen die Menschen darüber ab, ob das Land wieder Beitrittsgespräche mit der EU führen soll. Mehr als ein Fünftel der 270.000 Wahlberechtigten hat sich schon im Vorfeld an der Volksabstimmung beteiligt. Es wird ein knappes Ergebnis erwartet. Falls Island die Beitrittsgespräche tatsächlich wieder aufnimmt und sich dann auch mit der EU einigt, würde über den Beitritt in einem weiteren Referendum abgestimmt. Island und die EU haben Ende der 2000er Jahre schon mal verhandelt. Dann kam aber eine neue isländische Regierung ins Amt, die den Beitrittsantrag zurückzog. Grund dafür waren vor allem Uneinigkeiten über die Fischerei, den größten isländischen Wirtschaftszweig.
0: Das Wetter.
1: Im Norden und Westen gibt es viele Wolken, an der Küste auch Regen. Auch im Westen zieht am Abend Regen auf. In der Nacht kühlt es dann ab auf 19 bis 11 Grad. Und morgen gibt es im Norden und Nordwesten Schauer. Sonst ist es wechselnd bewölkt und im Südosten auch länger sonnig bei maximal 20 bis 29 Grad.
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2: Hi und guten Abend. Ja, und direkt mal ein offenes Wort hier am Anfang. Wir freuen uns immer über Nachrichten von euch, die netten, wie am letzten Samstagabend von Wiebke, die per WhatsApp durchgegeben hatte, dass sie einen wunderbaren Kochabend mit dem DJ-Set von Anna Waffel gehabt hat. Aber auch, wenn euch mal was nicht so gut gefallen sollte, meldet euch. Wir sollten über alles sprechen. Aber wie findet ihr das, wenn DJs nach einem Clubabend mit Sternen bewertet werden in einer App? So ähnlich wie nach dem Essen beim Lieferservice. Bedenken wir, da ist manchmal auch Alkohol im Spiel bei so einem Clubabend. Manchmal werden auch Herzen verletzt oder sogar gebrochen. Also wir müssen einfach mal drüber sprechen, über diese App-Bewertung. Bevor das hier jetzt richtig losgeht bei uns, bis um Mitternacht, gebe ich schon mal 5 Sterne an euch, weil ihr heute hier seid. Mein Name ist Mike.

Ihr seid im Club der Republik und einmal im Monat wird hier auch der Drum and Bass Sound gefeiert. Es gibt später mal wieder von der Support Crew rund um unseren Drum and Bass Resident DJ Dash ein schönes Set von der Kölnerin Pretty Criminal. Ich habe Pretty Criminal selber live erlebt, dazu später mehr, aber an dem Abend, als Pretty Criminal aufgelegt hat, da lief auch später noch eine Menge Jungle. Deshalb hier jetzt auch ein bisschen neuer und oldschooliger Jungle, die 4AM Crew und Ambeat von damals.

Das hier ist Deutschlandfunk Nova und über die Jungle Tracks eben haben wir uns auch schon der britischen Sängerin Georgia Smith angenähert. Georgia Smith ist Britin und das kann man nicht überhören auf ihrem neuen Album What Are The Odds. Georgia Smith hat zunächst mal ja eine wirklich beeindruckende und einnehmende Stimme, ist unterm Strich und in der Summe eine Künstlerin, die ja vor allen Dingen das Popfeld mit vielen, vielen interessierten Menschen bespielen kann, aber ihre Herkunft, die strahlt durch etliche Songs auf dem neuen Album. Das sind immer wieder UK Club Sounds. Selbstbewusst nutzt Smith die als Rampe für ihre Songs und das macht sie eben dann auch heute für uns interessant und sie signalisiert auch charmant, ich mache mein Ding, ich weiß, wo ich herkomme und ich gehöre auch in die Clubs. In diesem Track geht Georgia Smith allerdings mehr in Richtung Afro House, ich würde sogar sagen Afro House Light in

Georgia Smith, die ein Album hat, das vielen Menschen eine Menge Freude machen dürfte, auch denen, die UK Clubmusik mögen und aber auch die Popfans, die die besondere Stimme dieser Sängerin schätzen und das dann aber eher in einem souligen Soundbed. In dem Sinne für uns alle vielleicht das Album für die Tage nach der großen Hitze, denn das macht dieses Album What Are The Odds eben auch aus. Da wird nichts total hochgekocht, es bleibt immer ausgewogen temperiert. Zum Hören also immer klasse vor dem Clubabend, ein gutes Warm-up und in der Zeitzone, da sind wir ja gerade auch.

Das hier ist der Club der Republik und nach einer Party kommt ja immer das Aufräumen. Das bleibt hier immer ziemlich überschaubar bei uns im Club, aber nach dem großen Rave the Planet Ereignis, nach der Parade in Berlin, da lag natürlich wieder mal eine Menge Müll auf der Straße und wer macht den weg? Bei der legendären Love Parade früher, da war die Müllbeseitigung einer der großen Diskussionspunkte, der letztlich mit zum Ende der Love Parade in Berlin führte. Bei Rave the Planet ist das Müllthema unter Kontrolle. Neben der Stadt haben auch noch viele freiwillige Helferinnen und Helfer am nächsten Tag mit sauber gemacht und damit kann man auch Fazit ziehen. 5-mal lief die Parade gut, Rave the Planet dürfte also weitergehen und noch viel mehr Perspektive hat nun die Kulturbrauerei in Berlin, die ziemlich bedroht war. Das Übliche, ließen sich auf dem Areal nicht besser nur hübsche für Investoren lukrative Wohnanlagen bauen? Das war die Frage. Egal, ob man die Kulturbrauerei wie ich vor allem als wunderbaren Ort für Live-Konzerte erlebt hat oder als Techno-Tempel, zu dem sie Paul van Dyk machte, indem er sie eben als Residenz seiner Label-Partys auserkor. Der Verlust der Kulturbrauerei wäre ziemlich bedauerlich. Aber das ist nun auch für die nächsten 10 Jahre vom Tisch. Das Land Berlin hat den Mietvertrag um weitere 10 Jahre verlängert.

Ihr seid im Club der Republik. To Jamo und Stadium X sind für einen Track zum Trio geworden. Naja, eigentlich zu noch viel mehr, denn die Vocals kommen nochmal von einigen Frauen. Take It Higher, so heißt dieses Sommer-Anthem.

Und hier schnell noch ein weiterer neuer Track, in diesem Fall von Martin Horger und James Carter, die es auch ziemlich wissen wollen. Eine Upfront-Party-Ansage unter dem Motto Paradise.

Das hier ist Deutschlandfunk Nova. Ihr seid hier und ihr wisst ja auch nicht immer, was ihr hier samstags geliefert bekommt. Auf irgendeinem Portal, irgendwo im Netz, im besten Fall aber direkt bei uns per WhatsApp oder per Mail, könnt ihr Nachrichten hinterlassen, wie es euch gefallen hat oder auch nicht. Wir freuen uns auf jeden Fall über Nachrichten von euch. Möglicherweise landen wir mit diesem Club aber auch in der neuen App Scene Live. In dieser App können Club-Erfahrungen geteilt werden. Einige DJs finden das nicht gut und haben auch eine Begründung dafür. Sie finden, dass künstlerische Leistungen wie das DJing nicht bewertet werden sollte, wie zum Beispiel irgendein Lieferdienst. Ich kann das nachvollziehen und ich würde noch ergänzen, das Essen, das geliefert wird, das kommt ja auch schon fertig gekocht. Wie ein Clubabend abläuft, das ist immer auch davon abhängig, wie die Leute mitmachen, die live dabei sind. Und ich finde, man muss nicht alles auf der Welt zwingend bewerten und mit einem oder mehreren Sternchen auszeichnen. Und der für mich schlimmste Spruch, das ist dieser hier: Leider kann ich keine

Drum and Bass hier im Club der Republik und ihr bekommt noch viel mehr. Ab etwa 23 Uhr spielt für euch die Kölnerin Pretty Criminal. Ich habe sie selber vor einigen Wochen live gehört bei einer Party der Support Crew in Dortmund und ich finde Pretty Criminal hat fantastisch aufgelegt. Ihr hört ihr Set von diesem Abend später bei uns und damit auch in England die Drum and Bass Szene weiter gedeiht, also die kleineren Clubs, gibt es eine Initiative in Großbritannien. Der Drum & Bass DJ Sub Focus, der durchaus auch größere Locations voll macht, der spendet als erster einen Teil seiner Ticketeinnahmen für die Grassroots, die Wurzeln, für die kleinen Läden der Clubkultur in UK. Das am Rande, bevor ich zum Line-Up für heute Abend komme. Und das geht so. Gleich nach den Nachrichten ein Set von DJ Tonda aus Berlin. Stellt euch vor, ihr fahrt in einem Wagen mit offenem Verdeck, entspannt und nicht zu schnell im Sommer durch die Gegend. Am besten, ihr sitzt auch nicht selber am Steuer, ihr könnt einfach nur schauen. So ungefähr fühlt sich Tondas Set an. Wir landen dann allerdings in einer Gegend, in der es eine Menge zu sehen gibt, weil da auch viel mehr los ist und die Berlinerin Muna sitzt am Steuer. Es scheint mehr Neonlicht zu euch, denn die Sonne ist schon untergegangen. Es klingt auch oft nach 80s mit Munas. Ja, und dann, um in diesem Bild des Rumcruisens zu bleiben, es wird eher eine spritzige Fahrt mit Miro. Der Stuttgarter ist wesentlich schneller unterwegs, ich nenne es mal House, nicht Trance, bei freier Fahrt über den Highway. Ja, und dann wechseln wir das Fahrzeug, steigen ein bei der Kölnerin Pretty Criminal und erleben eben dieses Live-Set von der Support Party in Dortmund. Ich habe selber dort gehört, es war klasse, ich freue mich drauf. Pretty Criminals Definition von Drum and Bass heute mit euch gemeinsam zu hören. Also, das ist unser Plan für heute Abend. Den ziehen wir durch.

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1: Um 20 Uhr mit Matthias Wurms. Eine Woche vor der Wahl in Sachsen-Anhalt hat die Nachwuchsorganisation der AfD ihren Bundeskongress in der Landeshauptstadt Magdeburg abgehalten. Der Vorsitzende der Generation Deutschland, Jean-Pascal Hohm, forderte in seiner Rede die Rückführung von zugewanderten Menschen. Er sagte, Millionen seien gekommen und Millionen müssten Deutschland wieder verlassen. Auch der AfD-Spitzenkandidat für die Landtagswahl Ulrich Siegmund und Landeschef Martin Reichert traten auf. Siegmund sagte, die AfD werde in Sachsen-Anhalt Geschichte schreiben. Das Ziel sei aber die Macht in ganz Deutschland. Der Verfassungsschutz in Sachsen-Anhalt stuft sowohl den Landesverband der AfD als auch der Nachwuchsorganisation Generation Deutschland als gesichert rechtsextrem ein. Vertreter Deutschlands und weiterer europäischer Staaten haben in Ruanda in Zentralafrika Gespräche über die Einrichtung von Abschiebezentren geführt. Das hat Ruandas Außenminister bestätigt, ohne Einzelheiten zu nennen. Der Spiegel und das ARD-Magazin Report Mainz hatten über die Verhandlungen zu sogenannten Return Hubs berichtet. In diese Zentren könnten Menschen gebracht werden, deren Asylanträge in Europa abgelehnt wurden. Den Berichten zufolge ging die Reise auf eine Gruppe von Staaten zurück, die sich selbst die Umsetzer nennen. Neben Deutschland gehören ihr Österreich, Dänemark, Griechenland und die Niederlande an. Unterhändler von EU-Parlament und den Mitgliedstaaten hatten sich im Juni darauf geeinigt, dass Mitgliedstaaten Abschiebezentren in Drittländern einrichten dürfen, die außerhalb der EU liegen. Die USA haben ein großes Erdölabkommen mit Venezuela geschlossen. US-Präsident Donald Trump sprach vom größten Öldeal in der Weltgeschichte. Laut Trump bekommen die Vereinigten Staaten die Kontrolle über ein Fünftel der venezolanischen Erdölvorkommen. Das sind die größten der Welt. Die Ölreserven der USA würden sich dadurch mehr als verdoppeln. Venezuelas Übergangspräsidentin Delcy Rodriguez sprach von einem historischen Abkommen, das ihrem Land mehrere hundert Milliarden Dollar einbringen werde. Venezuela selbst hat nach jahrelang in der Wirtschaftskrise große Probleme, das Öl profitabel zu fördern. Die USA wiederum haben immer wieder Druck auf das Land gemacht, einem Abkommen zuzustimmen, seit sie den früheren Staatschef Nicolás Maduro im Januar bei einer Militäraktion gefangen genommen haben. Ihm soll in den USA unter anderem wegen Drogenterrorismus der Prozess gemacht werden. Auf dem Forschungsschiff Polarstern wird heute Abend gefeiert, denn der Eisbrecher im Dienst des Alfred-Wegener-Instituts für Polar- und Meeresforschung hat die Marke von 2 Millionen Seemeilen erreicht. Die Polarstern ist seit fast 44 Jahren unterwegs, mit 40 Crewmitgliedern und bis zu 55 Forscherinnen und Forschern. Seitdem hat sie auf mehr als 100 Expeditionen Daten gesammelt. Außerdem werden mit ihr 2 Forschungsstationen in der Arktis und der Antarktis versorgt. Im Jahr 2030 soll die Polarstern durch ein Nachfolgeschiff ersetzt werden.
0: Das Wetter.
1: Im Norden und Osten gibt es viele Wolken, an der Küste auch Regen. Auch im Westen regnet es inzwischen. In der Nacht kühlt es ab auf 19 bis 11 Grad. Morgen im Norden und Nordwesten Schauer, sonst ist es wechselnd bewölkt und im Südosten noch länger sonnig mit bei 20 bis 29 Grad.
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2: Heute Abend baut sich alles aufeinander auf mit unseren Gästen und wir erleben erstmal eine entspannte Stunde mit Tonda. Wirklich ein schöner Sound, bei dem man sich auch ein bisschen treiben lassen kann in den Gedanken, aber auch schon ein bisschen tanzen kann, wenn man möchte. Macht es, wie ihr möchtet, jetzt mit dieser schönen Musik hier von Tonda.

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1: Tonda haben wir gerade gehört und das war ein wohltuendes Warm-up und das wird jetzt so fortgeführt von Muna aus Berlin. Da passiert schon ein bisschen mehr, es erstrahlen Neonlichter, mit anderen Worten, da ist viel 80s-Charme auch drin. Viel Freude hier mit Muna.

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1: Das war eben Mona aus Berlin und jetzt hören wir Miro aus Stuttgart. Der drückt schon ein bisschen mehr auf die Tube. Es ist, ja, ich würde es nicht als Trance bezeichnen, es ist House, aber ziemlich schnell und rasant. Habt die beste Zeit mit Miro.

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1: Nach Miro mit seinem Highspeed House. Jetzt Drum and Bass von Pretty Criminal aus Köln. Eine Frau, die ganz wunderbar Drum and Bass auflegt und das auch immer wieder bei den Partys der Support Crew in Dortmund. Heute Abend hören wir sie hier, Pretty Criminal. Habt eine gute Zeit mit Pretty Criminal.

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Und diesen berauschenden Drum and Bass bekommt ihr hier gerade vom Pretty Criminal aus Köln, die ihr immer wieder auch mal live erleben könnt bei den Partys der Dortmunder Support Crew. Für uns spielt sie noch bis um Punkt Mitternacht und dann machen wir hier wie gewohnt unsere Pause. Ihr hört natürlich weiterhin Sound auf Deutschlandfunk Nova, aber wir haben den nächsten Clubabend am kommenden Samstag ab 19 Uhr. Werde ich euch persönlich an der Tür begrüßen. Bis dahin wünsche ich euch ein schönes Wochenende, eine gute Zeit. Alles Liebe und Gute. Mein Name ist Mike Litt.

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